0: um frisches Geld für die Stärkung ihrer Flugabwehr. Zum gestrigen Nationalfeiertag kamen gute Nachrichten aus Brüssel. Die EU hat zum 35. Unabhängigkeitstag der Ukraine neue Rüstungshilfen im Wert von 6,1 Milliarden Euro genehmigt.
1: Flugabwehrsysteme, Raketen, Munition und Radaranlagen sollen vor allem mit diesem EU-Geld bezahlt werden. Und zwar wegen der immer häufigeren russischen Angriffe mit ballistischen Raketen und mit Drohnen. 376 Raketenangriffe nur im Juli. Europa zeige am Unabhängigkeitstag, dass die Unterstützung für die Ukraine unerschütterlich und konkret sei, sagte Kommissionspräsidentin von der Leyen. Aus Brüssel, Dieter Ebeling.
0: Nach der Sommerpause kommt die Bundesregierung heute zu einer Klausurtagung zusammen, bei der es vor allem um die Stärkung der Wettbewerbsfähigkeit der deutschen Wirtschaft gehen wird. Bei den zweitägigen Beratungen auf Schloss Neuhardenberg in Brandenburg stehen außerdem die Konsequenzen aus der Hitzewelle dieses Sommers auf dem Programm. In diesem Thema steckt Konfliktpotenzial. Während die SPD-Minister sich für eine Grundgesetzänderung zur Stärkung des Kampfes gegen den Klimawandel einsetzen, ist die Union dagegen. Bundespräsident Steinmeier ist nun offiziell Hausherr in seinem neuen Berliner Domizil, das er wegen der Sanierung von Schloss Bellevue beziehen musste. In einem symbolischen Akt bekam er den Schlüssel für den modernen Bau in direkter Nähe zu Kanzleramt und Hauptbahnhof.
2: 6 Geschosse und eine auffallend bunte Fassade. So sieht das Ausweichquartier des Bundespräsidenten aus, mitten in Berlin, nah am Kanzleramt und Hauptbahnhof gelegen. Modern und funktional, freundlich und einladend, außerdem stilvoll. So lobt der Hausherr das Gebäude, das er schon Anfang Juli bezogen hat. Der Stammsitz des Staatsoberhaupts Schloss Bellevue soll in den kommenden 8 Jahren von Grund auf saniert werden. Thomas Thonfeld, Berlin.
0: Zum Fußball: im DFB-Pokal haben sich am Abend alle Favoriten durchgesetzt. Die Ergebnisse: Würzburger Kickers, 1. FC Köln 1:2, SC Verl, Hamburger SV 0:3, Altlinicke, Wolfsburg 5:6 im Elfmeterschießen und Halle gegen Schalke 2:5 nach Verlängerung.
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4: Boah, wurdet ihr gestern auch den ganzen Tag von Fotos von Haaland zugespammt auf diesem Social Media? Habt ihr gesehen, der Haaland hat doch jetzt die Haare kurz. Hat sich seine blonde Mähne abgeschnitten bzw. abschneiden lassen. Das Internet rastet komplett aus. Und es ist wirklich krass, ne? Die Welt dreht sich einfach trotzdem weiter.

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0: Komm, ein paar von euch kennen das sicherlich. Ihr wollt irgendwie was mit Karte zahlen und dann kommt auf dem Gerät die Frage, wie viel Trinkgeld willst du denn geben? 7 oder 10 oder 20%? Und so manch einen setzt das richtig unter Druck und Verbraucherschützer kritisieren das jetzt auch und wollen auf europäischer Ebene dagegen vorgehen. Denn sie sagen, dass Kunden dadurch manipuliert werden und unter Druck geraten, mehr zu geben, als sie eigentlich möchten. Und eine weitere Kritik ist, dass die Option, kein Trinkgeld zu geben, auf den Geräten oft nicht immer sofort ersichtlich ist. Und diese Aufforderung zum Trinkgeld auf den Geräten, ne, das betrifft mittlerweile nicht nur die Gastro, also Restaurants oder Bars oder so. Auch bei immer mehr Geschäften im Einzelhandel wird die Option angezeigt. Also wenn du zum Beispiel neue Schuhe kaufst, eine neue Brille, ein Buch. Und wir wollten mal von euch wissen, würdet ihr das denn machen für den guten Service, weiß ich nicht, beim Schuh anprobieren, zum Beispiel extra was drauflegen?
1: Nein, möchte ich nicht. Also es ist üblich in der Gastronomie, okay, aber im Einzelhandel nein. Man muss es ja jetzt nicht übertreiben.
2: Ja, warum nicht? Wenn es weiterhin freiwillig bleibt und man irgendwie nicht so suggeriert bekommt, dass man es machen sollte.
3: In dem Einzelhandel geht man an die Kasse, bezahlt und wem soll ich das Trinkgeld geben?
4: Finde ich an sich gar nicht mal so eine schlechte Idee. Und das ist ja auch ein bisschen das, was den Einzelhandel noch so von dem Onlinehandel unterscheidet. Und als Wertschätzung finde ich das auf jeden Fall gut.
0: Ja, und am Ende kann es ja auch einfach jeder machen, wie er mag, ne?
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1: Ich bin Thomas Brockt. Nach der Sommerpause ist Bundeskanzler Merz erstmals wieder mit dem engsten Führungsteam seiner Partei zusammengekommen. Dabei ging es für die CDU-Spitze auch darum, die heutige Kabinettsklausur vorzubereiten. Die Bundesregierung stehe vor einem arbeitsreichen Herbst, sagte der neue Unionsfraktionschef Frei.
2: Kurs halten und weiter reformieren, so könnte man das Motto der Regierung gerade umschreiben. Der neue Unionsfraktionschef Thorsten Frey, Nachfolger von Jens Spahn, erklärte, es gehe jetzt um die zügige Umsetzung der Reformen, die man vor der Sommerpause vereinbart habe. Das könnte aber teilweise schwierig werden, nachdem Ostministerpräsidenten der CDU, also aus Freys eigener Partei, zentrale Kompromisse wieder ins Wackeln gebracht haben. Etwa die Abschaffung der Rente mit 63. Onni Thorau, Berlin.
1: Konzern in der Krise. Bei Volkswagen beginnt mit der Betriebsversammlung heute in der Wolfsburger Zentrale eine Serie von außerordentlichen Treffen zwischen Vorstand und Belegschaft. Die Arbeitnehmervertretung hat dazu geladen und verlangt Klarheit von der Konzernführung mit Blick auf angekündigte Sparmaßnahmen. Tausende Stellen und 4 Werke sollen bei Europas größtem Autobauer in Gefahr sein. Insgesamt stehen bei VW 9 Betriebsversammlungen in den kommenden Tagen auf dem Programm. Bundespräsident Steinmeier ist nun offiziell Hausherr in seinem neuen Berliner Domizil, das er wegen der Sanierung von Schloss Bellevue beziehen musste. In einem symbolischen Akt bekam er den Schlüssel für den modernen Bau in direkter Nähe zu Kanzleramt und Hauptbahnhof.
3: 6 Geschosse und eine auffallend bunte Fassade. So sieht das Ausweichquartier des Bundespräsidenten aus, mitten in Berlin, nah am Kanzleramt und Hauptbahnhof gelegen. Modern und funktional, freundlich und einladend, außerdem stilvoll. So lobt der Hausherr das Gebäude, das er schon Anfang Juli bezogen hat. Der Stammsitz des Staatsoberhaupts Schloss Bellevue soll in den kommenden 8 Jahren von Grund auf saniert werden. Thomas Thonfeld, Berlin.
1: Zum Fußball: im DFB-Pokal haben sich am Abend alle Favoriten durchgesetzt. Die Ergebnisse: Würzburger Kickers, 1. FC Köln 1:2, SC Verl, Hamburger SV 0:3, Altlinicke, Wolfsburg 5:6 im Elfmeterschießen und Halle gegen Schalke 2:5 nach Verlängerung.
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4: Robert Jantz ist hier, gemeinsam geht's jetzt durch die Nacht. Ich mache ab jetzt weiter und da habe ich jetzt erstmal Musik zum Start mitgebracht von Bebe Rexha, New Religion. Also auf geht's, gemeinsam geht's in Richtung morgen. Die

0: So geht's hier durch die Nacht. Und falls ihr gerade unterwegs seid, auf der Autobahn oder falls ihr gerade in der Nachtschicht steckt, ne, dann haltet durch. Ich versorge euch mit Musik. Als nächstes jetzt wieder was ganz Neues für euch.
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Robert Jantz ist hier und der Dienstagmorgen, der ganz frühe Dienstag, der ist schon in Sichtweite. Ja, und ich würde sagen, wir starten jetzt mal rein mit einer ganz ruhigen Nummer. Ist ja auch mal was Feines. Hier ist jetzt für euch von Hertz Stay.

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0: of Tonight von Elton John. Und ihr so, nein, ich fühle gerade nur eins, Müdigkeit. Aber das ist nicht schlimm. Gemeinsam geht's hier in Richtung Dienstagmorgen. Jetzt mit ganz neuer Musik wieder.
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1: Ich bin Thomas Brockt. Das schwarz-rote Kabinett kommt heute und morgen in Schloss Neuhardenberg in Brandenburg zusammen. Es stehen wichtige, viel diskutierte Reformen auf der Tagesordnung bei der Rente, Steuern, Entbürokratisierung und Digitalisierung. Über allem schweben allerdings die schlechten Umfragewerte und die angeknackste Stimmung in der Regierungskoalition.
2: Inhaltlich sollen in Schloss Neuhardenberg die Reformen fester gezurrt werden. Außerdem soll über Maßnahmen zur Stärkung der kriselnden Wirtschaft gesprochen werden und über Zukunftsthemen wie KI und Neuheiten im Rüstungssektor. Vor allem aber soll Neuhardenberg wohl mal wieder eine Art Neustart sein, bei dem sich die Koalition auf ihre Aufgaben konzentrieren und ihre Konflikte befrieden will. Ronny Tochau, Nachrichtenredaktion.
1: Konzern in der Krise. Bei Volkswagen beginnt mit der Betriebsversammlung heute in der Wolfsburger Zentrale eine Serie von außerordentlichen Treffen zwischen Vorstand und Belegschaft. Die Arbeitnehmervertretung hat dazu geladen und verlangt Klarheit von der Konzernführung mit Blick auf angekündigte Sparmaßnahmen. Tausende Stellen und 4 Werke sollen bei Europas größtem Autobauer in Gefahr sein. Insgesamt stehen bei VW 9 Betriebsversammlungen in den kommenden Tagen auf dem Programm. Verbraucherschützer wollen per Verbandsklage gegen hohe Preise bei der Fernwärme vorgehen. Das Ziel könnten sie verfehlen. Aber das zuständige Oberlandesgericht in Hamm sieht Verstöße. Das machte die Richterin bei der Verhandlung deutlich.
3: Die Verbraucherschützer wollen gegen E.ON mit einer Sammelklage vorgehen, wegen der Preisklauseln in mehreren Bundesländern. Das sieht das Gericht aber kritisch. Vielmehr muss am Ende wohl jeder Kunde individuell sein Recht einklagen. Es geht darum, wie E.ON die Preise für die Fernwärme errechnet hat. In einigen Regionen führte das zu höheren Preisen und zwar unrechtmäßig, findet das Gericht. Gut möglich also, dass einige ihr Geld zurückbekommen werden. Thomas Bremser, Redaktion.
1: Zum Fußball. Im DFB-Pokal haben die Bundesligisten Schalke 04, HSV und 1. FC Köln die zweite Runde erreicht. Schalke siegte bei Viertligist Hallescher FC mit 5:2 nach Verlängerung. Die Hamburger beim Drittligisten SC Verl mit 3:0. Köln gewann 2:1 bei Drittliga-Aufsteiger Würzburger Kickers. Bundesliga-Absteiger VfL Wolfsburg siegte mit 6:5 im Elfmeterschießen bei Viertligist Altklinike.
4: Das Wetter. Der Dienstag wird heute insgesamt nicht so freundlich wie der Montag gestern. Es sind doch einige Wolken unterwegs und hier und da kann ein bisschen Regen runterkommen. Dazu bis 24 Grad in der Spitze.
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6: Zurzeit liegen uns keine Meldungen vor. Wir wünschen allen unterwegs gute Fahrt.
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4: Vier Uhr ist durch. Ja, einen schönen guten Morgen wünsche ich euch. Robert Janz ist hier. Dann starten wir mal gemeinsam rein, oder? In diesen noch ganz jungen Dienstag. Also ab an die Kaffeemaschine. Ich drücke hier mein Knöpfchen, damit Musik läuft. Los geht's mit Sorry I'm Here for Someone Else von Benson Boone.

Robert Janz ist hier. Einen schönen guten Morgen wünsche ich euch am noch ganz frühen Dienstag. Da könnt ihr euch auch mal selbst auf die Schulter klopfen, ne? Dass ihr jetzt schon wach seid. Macht ja sonst keiner. Also, ich finde das ganz toll, was ihr da macht. Obwohl, wenn wir ehrlich sind, ne, wir würden eigentlich lieber alle jetzt schlafen. Aber gut, wir machen das Beste draus. Gute Musik habe ich auch für euch. Die kommt jetzt von Outkast. Ja.

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0: the Sun. Ja, das passt ja auch zur Uhrzeit. Ne? Der Sonne entgegen. Geht ja erstmal ganz freundlich los. Später zieht sich dann ein bisschen zu. Aber ja, wir machen das Beste draus. Jetzt erstmal wieder neue Musik für euch.
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1: Ich bin Thomas Brockt. Heute beginnt bei Volkswagen eine ganze Serie an Betriebsversammlungen. Den Auftakt machen Wolfsburg und Braunschweig. Tausende Stellen und 4 Werke sollen in Gefahr sein. Der Betriebsrat fordert Antworten vom Vorstand.
2: Die Stimmung bei Volkswagen ist angespannt. Viele Beschäftigte sind verunsichert. Sie wissen nicht, wie sicher ihr Arbeitsplatz ist und ob ihr Werk in einigen Jahren noch gebraucht wird. Auf Antworten warten sie seit Monaten. Die Kommunikation des Konzerns empfinden viele als unzureichend. Jetzt soll der Vorstand bei den Betriebsversammlungen Rede und Antwort stehen. Das Grundproblem? Volkswagen verdient zu wenig. Die Kosten sind zu hoch, deshalb will der Konzern noch stärker sparen. Zehntausende weitere Arbeitsplätze stehen auf dem Spiel. Annabel Giesbert, Nachrichtenredaktion.
1: Nach der Sommerpause kommt die Bundesregierung heute zu einer Klausurtagung zusammen, bei der es vor allem um die Stärkung der Wettbewerbsfähigkeit der deutschen Wirtschaft gehen wird. Bei den 2-tägigen Beratungen auf Schloss Neuhardenberg in Brandenburg stehen außerdem die Konsequenzen aus der Hitzewelle dieses Sommers auf dem Programm. In diesem Thema steckt Konfliktpotenzial. Während die SPD-Minister sich für eine Grundgesetzänderung zur Stärkung des Kampfes gegen den Klimawandel einsetzen, ist die Union dagegen. Bundespräsident Steinmeier ist nun offiziell Hausherr in seinem neuen Berliner Domizil, das er wegen der Sanierung von Schloss Bellevue beziehen musste. In einem symbolischen Akt bekam er den Schlüssel für den modernen Bau in direkter Nähe zu Kanzleramt und Hauptbahnhof.
3: 6 Geschosse und eine auffallend bunte Fassade, so sieht das Ausweichquartier des Bundespräsidenten aus, mitten in Berlin, nah am Kanzleramt und Hauptbahnhof gelegen. Modern und funktional, freundlich und einladend, außerdem stilvoll, so lobt der Hausherr das Gebäude, das er schon Anfang Juli bezogen hat. Der Stammsitz des Staatsoberhaupts Schloss Bellevue soll in den kommenden 8 Jahren von Grund auf saniert werden. Thomas Thonfeld, Berlin.
1: Zum Fußball: im DFB-Pokal haben sich am Abend alle Favoriten durchgesetzt. Die Ergebnisse: Würzburger Kickers, 1. FC Köln 1:2, SC Verl, Hamburger SV 0:3, Altlinicke, Wolfsburg 5:6 im Elfmeterschießen und Halle gegen Schalke 2:5 nach Verlängerung.
4: Das Wetter. Der Dienstag startet häufig trocken und auch sonnig. Es sind aber doch einige Wolken unterwegs und ab dem Mittag kann dann auch ein bisschen Regen runterkommen. Es sind wieder bis zu 24 Grad drin.
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6: Zurzeit liegen uns keine Meldungen vor. Wir wünschen allen unterwegs gute Fahrt.
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4: Einen schönen guten Morgen am ganz, ganz, ganz frühen Dienstag. Robert Jantz ist hier und wir starten direkt rein mit Musik. Als nächstes kommt die jetzt von Ray und die fragt so um 4:45, where's Marspin? Na, ich sag mal, gut, wenn man sich das um diese Uhrzeit fragt, dann ist vielleicht irgendwas schiefgelaufen.

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0: Nico Santos war das, ist neu bei uns. Wir sind in der
1: Was für eine Polle fliegt eigentlich gerade?
0: Ich weiß es nicht, um die Uhrzeit fliegt hier noch gar nichts.
1: Ja, bei mir schon.
0: Mal sehen, was der Tag so bringt. Ich habe das Gefühl, eine ganze Menge.
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0: Außer Kevin Zimmer, was ist denn heute wichtig?
1: Nichts mehr. Nein, ernsthaft, heute ist ein wichtiger Tag beim größten Autobauer in Deutschland. Es geht um die geplanten Sparmaßnahmen, die Konzernchef Oliver Blume plant. Bis zu 50.000 Stellen könnten beim Autobauer gestrichen werden. Ganze Werke könnten geschlossen werden. Insgesamt stehen 4 Werke sogar auf dem Prüfstand. Heute gibt es bei VW Betriebsversammlungen zu den Plänen bei VW. Denn der Aufsichtsrat hat die Pläne zunächst abgelehnt. Jetzt muss eine Einigung bis zum Jahresende her. Und diese Betriebsversammlung soll da helfen. Mhm. Vor allen Dingen gibt es natürlich bei den VW-Mitarbeitenden große Sorge. Und die wollen natürlich heute endlich Antworten haben. Passend übrigens dazu wird heute auch der IFO-Geschäftsklima-Index für August vorgestellt. 7.000 befragte Unternehmen haben ihre gegenwärtige Geschäftslage beurteilt und schildern ihre Erwartungen für die nächsten 6 Monate.
0: Okay, also ich fasse das mal zusammen. Das wird, glaube ich, für die Wirtschaft oder könnte das ein wichtiger Tag werden heute.
1: Ja, und deswegen beschäftigt sich auch die Politik nach den Sommerferien vorrangig mit diesem Thema. SPD und Union treffen sich zur sogenannten Klausurtagung. Es soll um die Wettbewerbsfähigkeit der deutschen Wirtschaft gehen. Aber die SPD hat noch ein Thema gefunden, hat gesagt, der Hitzeschutz wäre auch ganz gut, wenn wir darüber.
0: Ach, wie kommen die denn darauf? Dann warten wir mal ab, was dabei so rauskommt. Und viele deutsche Filmemacher, die sind ab heute auch nervöser.
1: Ja, wir meinen nicht deine Handyvideos, die du andauernd drehst. Ja, die sind, glaube ich, dann nicht.
0: Fair sieht man mehr, sage ich immer.
1: Ab heute wird entschieden, welche deutschen Filme wir ins nächste Rennen um die Oscar-Verleihung schicken werden. Eine Fachjury setzt sich 2 Tage in München zusammen, um darüber zu entscheiden. Die Oscar-Verleihung ist dann erst im Februar 27.
0: Ist noch ein bisschen Zeit. Kevin Zimmer mit dem, was heute wichtig wird. Danke dir.
1: Gerne. 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

0: Medusa und Dermot Kennedy waren das mit Paradise. Einen schönen guten Morgen an diesem verdammt frühen Dienstag. Umso toller, dass ihr schon am Start seid. 24-7, ja, dieses Stichwort, ne, das ist bestimmt Skandale. Ne? Rund um die Uhr ins Fitnessstudio oder auch 24-7 Lebensmittelautomat, was es da nicht alles gibt. Und tatsächlich, es gibt auch rund um die Uhr geöffnete Kirchen. Und immer ist jemand da.
1: Augenblick mal.
2: Und das hat uns tatsächlich sehr angezogen und begeistert und beeindruckt, dass das hier so klappt und dass immer Menschen hier sind, um zu beten. Und wir wollten da auch Teil davon sein.
3: Vor knapp 3 Jahren ist Theresa mit ihrem Mann und ihren beiden Kindern aus Köln nach Bröleck gezogen. Ein kleiner Ort in der Gemeinde Ruppichteroth im Rhein-Sieg-Kreis. Hier geschieht etwas Besonderes. In der Kapelle St. Josef wird ohne Unterbrechung gebetet. Und das bereits seit fast 10 Jahren. Pfarrer Erich Linden organisiert das 24-7-Gebet.
4: Der Gedanke ist einfach rund um die Uhr bei Gott zu sein, unsere Liebe ihm gegenüber auszudrücken und ihm Segen für die ganze Welt letztlich zu bieten.
3: Rund 160 Beterinnen und Beter stehen auf der Liste. Einige übernehmen feste Zeiten, andere springen ein, wenn jemand krank ist oder in den Urlaub fährt. Freie Stunden werden über eine WhatsApp-Gruppe verteilt. Auch Gebetsanliegen von Menschen, die selbst nicht in die Kapelle kommen können, erreichen die Gruppe.
4: Wir kriegen ja auch viele Intentionen, das heißt, dass Leute dann ihre Wünsche äußern, wofür gebetet werden soll, dass man einfach vor Gott ist und ja betet und für die Anliegen der Welt.
3: Auch nachts reißt die Gebetskette nicht ab. Wie diese Zeit gestaltet wird, entscheidet jeder selbst. Manche beten den Rosenkranz, andere musizieren. Theresa schätzt vor allem die Stille.
2: Also mir hat mal jemand den Tipp gegeben, in der Anbetung kann man sich einfach nur am Herzen Gottes ausruhen. Und es hat mir so einen Frieden gegeben und so eine Freude, da einfach hinkommen zu dürfen und nichts machen zu müssen und einfach nur da sein zu dürfen, dass ich eigentlich immer beschenkt wieder rausgehe. Ich merke, dass der liebe Gott da ist und sich freut, dass ich da bin. Und ich freue mich auch, dass er da ist.
3: Mehr auf augenblickmalonline.de. Johanna.

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1: Mit José Nachsiandi. Guten Morgen. Das Regieren in Deutschland war schon mal einfacher. Es gibt viele Baustellen in der schwarz-roten Koalition. Jetzt ist die Sommerpause vorbei und es geht für die Regierung wieder ran an die Arbeit. Thorsten Adolfs aus dem News-Team. Auf Schloss Neu-Hardenberg beginnt heute die Kabinettsklausur. Eine der größten Baustellen ist die kriselnde Wirtschaft. Was plant denn die Bundesregierung, um sie wieder in Schwung zu bringen?
2: Ja, Kanzler Merz möchte mit Wirtschaftsvertretern, Handwerkschefs und mit KI-Experten bei der Klausur an konkreten Lösungen arbeiten. Er hat gesagt, dass jetzt schnelle und umfassende Entlastungen nötig sind. Dabei gehe es vor allem darum, bürokratische Hürden abzubauen, die Energiekosten zu senken und flexiblere Arbeitszeiten möglich zu machen. Über allem steht das Ziel, dass Deutschland wettbewerbsfähig bleibt, um langfristig Arbeitsplätze zu sichern. Und in diesem Zusammenhang geht es natürlich auch darum, neue Technologien einzuführen.
1: Geredet werden soll auch über das Thema Hitzeschutz. Da sind sich Union und SPD im Moment ja gar nicht einig, ne?
2: Das stimmt. Die SPD fordert einen Aktionsplan und will die Klimaanpassung sogar ins Grundgesetz schreiben, damit der Bund mehr Verantwortung in diesem Bereich übernimmt. Die Union hält das für unnötig. Sie sagt, der Vorstoß der Sozialdemokraten sei reiner Aktionismus. Insgesamt geht es für das Kabinett auf Schloss Neu-Hardenberg darum, sich nach der Sommerpause neu zu sortieren und als Team wieder enger zusammenzurücken. Mal schauen, ob es klappt. Denn mit der Rentenreform und dem Haushalt kommen auf Union und SPD noch einige weitere Baustellen zu. Unionsfraktionschef Frei spricht deshalb auch von einem arbeitsreichen Herbst, der der Regierung bevorsteht.
1: Danke, Thorsten. Und das hier ist heute Morgen auch noch wichtig. Bei Volkswagen beginnt am Vormittag mit der Betriebsversammlung in der Zentrale in Wolfsburg eine Serie von außerordentlichen Treffen zwischen Vorstand und Belegschaft. Die Arbeitnehmervertretung hat dazu eingeladen und verlangt Klarheit bei den angekündigten Sparmaßnahmen. Tausende Stellen und 4 Werke sollen in Gefahr sein. Die USA wollen heute ihre geplanten neuen Sanktionen gegen den Iran vorstellen. US-Finanzminister Bessent hat die so wörtlich größte finanzielle Offensive, die jemals gegen einen Gegner mobilisiert wurde, angekündigt. Die USA wollen damit ein Ende des Konflikts mit dem Iran erzwingen. Die erste Runde im DFB-Pokal ist abgeschlossen. Gestern gab es keine großen Überraschungen mehr. Alle Bundesligisten haben sich durchgesetzt, teilweise allerdings nur mit Mühe. Schalke musste gegen den Viertligisten Hallescher FC in die Verlängerung, holte am Ende aber einen 5:2-Sieg. Zweitligist Wolfsburg tat sich gegen Als Glienicke aus der vierten Liga schwer und setzte sich erst im Elfmeterschießen durch. Außerdem gewann Köln gegen die Würzburger Kickers mit 2:1 und der HSV schlug Ferl mit 3:0. Und das waren die Nachrichten mit José Nachsiandi.
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3: Mit Norbert Janowski, guten Morgen. In Bad Triburg hat es am Samstag einen größeren Polizeieinsatz mit Unterstützung von Spezialkräften gegeben. Ein 65-jähriger Familienvater hatte am Telefon seiner Frau und den 2 gemeinsamen Kindern gedroht. Die Frau war selbst nicht zu Hause und alarmierte die Polizei. Die Spezialeinsatzkräfte konnten die 12 und 16 Jahre alten Kinder unverletzt über den Balkon retten. Danach überwältigten sie den Mann und nahmen ihn fest. Mutter und Kinder sind jetzt an einem sicheren Ort untergebracht, während geprüft wird, ob der Mann in eine psychiatrische Einrichtung kommt.
4: Im Radio Hochstift Wetter wird es richtig sommerlich heute noch. Die Temperaturen steigen von aktuell stellenweise um 10 Grad auf später so 22 bis 24 Grad. An der Weser ist es dabei wärmer als zum Beispiel in Lichtenau. Die Sonne scheint die meiste Zeit. Gegen Abend wird es dann ein bisschen grauer und dann sind auch einzelne Schauer vorhergesagt. In der Nacht soll es noch mehr regnen. Besser ankommen mit dem Radio Hochstift Verkehrsservice. Wenn ihr Staus, Störungen oder Blitzer seht, meldet euch gerne. Zum Beispiel über die 0800 399 3399. Gute Fahrt.
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4: Ich bin Julia Kleine-Kemper. Schönen guten Morgen. Wir reden hier über das Wetter. Privat redet man über das Wetter. Also Wetter ist eigentlich immer Thema, auch bei Schützenvereinen. Die Schützenfestsaison im Hochstift ist beendet. Es hätte viele Wetterextreme zu bieten. Aber wie sieht eigentlich das perfekte Schützenfestwetter aus? Christian Berg, Brudermeister der Schützen in Salzkotten, sieht das so?
5: Das Traumwetter wäre trockenes Wetter als allererstes. Und ja, möglichst so Mitte 20 Grad, 25 Grad, das wäre hervorragend.
4: Ja, angenehm. Ne, genau, das wünscht er sich übrigens auch fürs Kreisschützenfest, das ja Anfang September in Salzkotten stattfindet. Die Schützen und der Hitzesommer, darüber sprechen wir gleich bei Radio Hochstift.

0: Der Dienstagmorgen mit Radio Hochstift um 6:11. Das hat's im Sommer ja häufiger gegeben. Es sind weit über 30 Grad, die Sonne knallt. Und was machen die Schützenvereine im Hochstift? Ja, marschieren in Uniform, teilweise sogar mit dicker Jacke und Handschuhen. Das ist schweißtreibend und mit Sicherheit nicht so ganz gesund. Frank Wengenmeier ist Geschäftsführer vom Kreisschützenbund Büren und kann für immerhin 50 Mitgliedsvereine sprechen. Sein Rückblick auf die Festsaison?
1: Ja, das Wetter ist durchaus extrem gewesen dieses Jahr. Das ist schon auch ein Faktor, der mehr eine Rolle spielt als vielleicht früher, wo wir moderatere Temperaturen im Hochsommer hatten.
0: Der Klimawandel ist also auch auf den Schützenplätzen im Hochstift ein Thema. Für die Ehrenamtler ist es schon anstrengend genug, so ein Fest auf die Beine zu stellen. Und jetzt ist es wettertechnisch immer schwieriger zu planen.
1: Die Vereine haben da wirklich auch dran zu knacken. Das betrifft auch das Wetter, was man nochmal mitdenken muss, was die Besucherzahlen angeht, was die Sicherheit angeht. Das Thema Marscherleichterung ist natürlich mittlerweile auch vermehrt auf dem Tisch, weil dann doch viele Schwierigkeiten mit dem Kreislauf haben, wenn das Wetter so heiß ist.
0: Das Wetter ist der Faktor X, der entscheidend dazu beiträgt, ob es ein schönes Fest wird. Und am Ende soll und muss es sich ja auch wirtschaftlich rechnen.
1: Und die Vereine versuchen hier schon nach Kräften und bestem Wissen und Gewissen auch gegenzusteuern, Marschwege zu verkürzen, Marscherleichterungen zu schaffen. All das muss natürlich vorher erstmal erarbeitet werden und das beschäftigt die Vereine schon wirklich enorm.
0: Da stellt sich für die Zukunft die Frage, ob erst wirklich etwas passieren muss, bevor überall die Vernunft siegt. Und die kann bei Hitze eigentlich nur lauten, weniger Uniform und kürzere Marschstrecken. Gleich 6:13. 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Schönen Start in den Dienstag mit uns. Guten Morgen.

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0: Ihr kommt pünktlicher an mit dem Radio Hochstift Verkehrsservice. Auf der A44 Richtung Kassel dauert es ein Momentchen länger. Zwischen Kreuz Windberg, Haaren und Lichtenau braucht ihr gerade 10 Minuten plus. Kommt gut und sicher ans Ziel. Die nächsten beiden Tage dürften viel Diskussionspotenzial bergen. Das schwarz-rote Kabinett kommt heute und morgen im Schloss Neuhardenberg in Brandenburg zusammen. Auf der Tagesordnung stehen wichtige und viel diskutierte Reformen zum Thema Rente, Steuern, Entbürokratisierung und Digitalisierung. Radio Hochstift-Kollege Ronny Thorau, das Ganze wird von der Regierung bewusst als Arbeitsklausur beschrieben. Also als sei das eine ganz alltägliche Nummer, aber so ganz einfach ist es nicht.
1: Ja, ich denke, es werden schon wirklich Themen abgearbeitet, wobei noch nicht klar ist, ob und welche festen Beschlüsse es geben könnte. Aber die Themen, die besprochen werden sollen, also Wirtschaftsförderung insbesondere, mehr Innovationen, neue Rüstungsprojekte zum Beispiel auch und vieles mehr, die werden schon drankommen. Es sind ja auch Gäste eingeladen aus der Wirtschaft zum Beispiel, aus dem Handwerk, von Startups, KI-Experten auch, und die werden schon auf die drängenden Probleme und nötigen weiteren Reformen hinweisen. Die Frage ist nur dann vor allem hinterher, ist der Zusammenhalt in der Koalition gerade stark genug, um Sachen, die jetzt in Neuhardenberg besprochen werden, wirklich zusammen umzusetzen?
0: Die Stimmungslage bei Schwarz-Rot könnte deutlich besser sein nach der Sommerpause. Man kann das ein bisschen mit so einem brodelnden Pulverfass vergleichen. Innerhalb der Union sind einige noch sauer über die Personalentscheidungen, die Friedrich Merz bei der Kabinettsumbildung getroffen hat. Zusätzlich wackeln ein paar Kompromisse und die schlechten Umfragewerte des Kanzlers versetzen auch nicht gerade in Partystimmung. Aber da muss ja auch was Positives sein, was für eine erfolgreiche Kabinettsklausur spricht.
1: Also was helfen könnte vielleicht gerade, sind die nahenden Landtagswahlen im Osten. Da ist ja vielleicht doch vielen in Union und SPD klar, dass weiterer interner Streit über Personal oder bereits vereinbarte Reformen keine Wählerpunkte bringt. Und vielleicht bringen ja auch die jüngsten Personalveränderungen im Sommer doch was. Mit Thorsten Frey zum Beispiel als neuem Unionsfraktionschef. Der hat als Motto auch für diese Kabinettsklausur vorgegeben:
2: Gilt es, durch gute Arbeit zu überzeugen.
0: Das ist ein plausibler Ansatz, wenn auch nicht ganz neu.

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0: 7. Ihr werdet um diese Uhrzeit selbstverständlich wieder bestens informiert mit den Nachrichten von und mit Norbert Janowski.
1: Guten Morgen.
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3: Ein Streit in einer Bad Driburger Familie hat am Wochenende einen SEK-Einsatz ausgelöst. Am Samstagnachmittag hatte ein 65-jähriger Mann seiner Ehefrau und den zwei gemeinsamen Kindern am Telefon gedroht. Radio Hochstift-Reporter Tobias Wennecker. Die Frau war zu diesem Zeitpunkt nicht in der Wohnung und rief die Polizei.
4: Ja, weil die Lage vor Ort am Lindenweg unübersichtlich war, war eben nicht nur die Polizei, sondern auch ein Spezialeinsatzkommando in Bad Driburg aktiv. Der Mann sollte von seinen Kindern getrennt werden. Bei einer, Zitat, passenden Gelegenheit brachten die Spezialkräfte dann die 12 und 16 Jahre alten Kinder über den Balkon aus der Wohnung. Dann konnten sie den Mann überwältigen. Jetzt laufen die Ermittlungen. Dabei wird auch eine mögliche Unterbringung des Mannes in einer psychiatrischen Einrichtung geprüft. Die Mutter und ihre beiden Kinder sind inzwischen an einem anderen Ort sicher untergebracht.
3: Im Prozess um den Tod von zwei Erntehelfern in Höxter-Lüchtringen hat der Angeklagte zum Auftakt geschwiegen. Der Vermieter des gestorbenen Paares soll im Internet den Durchlauferhitzer bestellt haben, aus dem im Mai 2025 das tödliche Kohlenmonoxid ausströmte. Nach Informationen der Neuen Westfälischen lag die Konzentration des geruchlosen Gases in dem Badezimmer bei 10.000 ppm. Ab 500 Parts per Million besteht akute Lebensgefahr. In dem Lüchtringer Haus gab es damals weder Heizung noch warm Wasser. Die Miete lag für das getötete Paar bei 250 Euro monatlich pro Person. Was ein Tornado im Mai 2022 zerstört hat, ist jetzt wieder nutzbar. In Höxter-Lüttmasen ist am Sonntag der neue Sportplatz eingeweiht worden. Das Sturmtief Emmelinde hatte vor über 4 Jahren den Fußballplatz und auch Teile des Sportheims zerstört. Bei der Erneuerung wurde der Platz komplett neu aufgebaut. Er hat jetzt einen Naturrasen mit Drainage und Bewässerungsanlage. Die Gesamtkosten für den Sportplatz und das zugehörige Gebäude in Lüttmasen liegen bei etwa 1,6 Millionen Euro. Ein großer Teil der Summe kam aus einem Wiederaufbauprogramm des Landes.
0: Mit Glück habt ihr entweder schon den Sonnenaufgang heute Morgen sehen können oder ihr seid jetzt noch schnell, weil ein bisschen ist er noch da. Und auch der Rest des Radio Hochstift Wetters wird heute schön. Es ist von Borchen bis Warburg meist sonnig. Ab dem späten Nachmittag und am Abend ziehen aus dem Süden allerdings Wolken auf. Nachts wird es stellenweise mal regnen. Die Temperaturen steigen auf 22 bis 24 Grad maximal.
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0: Besser ankommen mit dem Radio Hochstift Verkehrsservice. Da haben wir aktuell nur die beiden Blitzeranhänger B252 Richtung Brakel. Auf Höhe der Abfahrt Willebadessen in Niesen wird bei 100 geblitzt. Und auf der Detmolder Straße in Paderborn, kurz vorm Ortsausgang in beide Richtungen, steht der Blitzeranhänger. Da dürft ihr 50 fahren. Wenn ihr sonst noch Staustörungen oder Blitzer seht, tragt sie doch gerne direkt in die Radio Hochstift App ein.
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0: Ich bin Julia Kleine-Kemper. Einen schönen guten Morgen.

0: Es ist doch schon krass, wie schnell so Sommerferien immer umgehen, oder? Kommende Woche geht die Schule schon wieder los. Wann ist das schon wieder passiert? Die Ferien haben doch irgendwie erst, weiß ich nicht, vorgestern gestartet oder so. Aber bevor alle wieder los müssen, schwelgen wir hier nochmal in Erinnerung bei Radio Hochstift. Na, wie war es denn bei euch im Urlaub?
1: Ja, Mallorca. Ja, wir waren in einem Wasserpark gewesen, haben den Geburtstag von der Jüngsten gefeiert. Im Aquarium waren wir auch gewesen, sehr richtig, ja. Ja, wo war es noch gut?
2: Im Pool. Der war groß und man konnte viel planschen. Und vom Beckenrand springen.
3: Nach Korfu, Griechenland. Ja, wir haben uns Fahrräder ausgeliehen und sind einmal so die Nordküste entlang gefahren. Und da waren auch so schöne Klippen und so, die wir uns angeguckt haben. Also echt schön.
4: Also unser Leben in Barcelona war sehr kompliziert. Wir haben bis 18, 19 Uhr geschlafen. Und dann sind wir abends nur an den Strand gegangen. Mehr gab es da für uns nicht.
0: Ach, viel mehr braucht's im Urlaub doch auch eigentlich nicht, oder?
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0: Radio Hochstift hier um 6:45. Guten Morgen. Klein, praktisch, unkompliziert. Sogenannte Microcars oder Moped-Autos sind auf den Straßen immer häufiger unterwegs, auch bei uns im Hochstift. Ende 2025 waren laut Gesamtverband der deutschen Versicherungswirtschaft, kurz GDV, rund 46.000 Microcars unterwegs und damit 20.000 mehr als 2022, Radio Hochstift-Kollege Tobias Fennecker.
1: Ja, gerade für kurze Wege können die echt eine clevere Alternative zum normalen Auto sein. Zack, Versicherungskennzeichen dran und ab geht's. Zugegebenermaßen gemütlich. Maximal 45 km/h kann man aus den Fahrzeugen rausholen. Deshalb braucht man dafür auch nur einen Moped-Führerschein. Und weil man den ja schon mit 15 Jahren machen kann, sind die kleinen Autos besonders bei Jugendlichen sehr beliebt.
0: Ja, die können damit zur Schule gurken und erste Fahrerfahrungen sammeln. Praktisch sind sie also ohne Frage, aber beim Thema Sicherheit wird es deutlich kritischer. Unfallforscher haben festgestellt, dass die Fahrzeugstruktur eines Microcars ganz anders ist als die eines Kleinwagens, selbstverständlich. Bei einem Zusammenstoß besteht deshalb ein deutlich höheres Risiko schwerer oder tödlicher Verletzungen als in einem normalen Auto.
1: Ja, dazu kommt Airbags, ein ESP, also ein elektronisches Stabilitätsprogramm oder beispielsweise ein automatischer Notbremsassistent sind für Mikrocars oft nicht vorgeschrieben. Außerdem kritisiert der GDV das Gewichtslimit. 425 Kilogramm dürfen die Mikrocars in Europa wiegen. Zusätzliche Sicherheitstechnik würde extra wiegen und wird deshalb in einigen Modellen nicht verbaut.
0: Heißt unterm Strich, Microcars können für Kurzstrecken im Alltag auf jeden Fall praktisch sein. Wer sie aber als Ersatz fürs Zweitauto nutzen oder Jugendliche reinsetzen will, sollte die Sicherheitsausstattung checken und den Insassenschutz ganz genau mitdenken. Denn ja, die Teile fühlen sich an wie normale Autos, aber sie sind nicht automatisch genauso sicher wie ein normaler PKW. 6:48 Uhr ist es gleich. Guten Morgen.

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1: Mit José Nachsiandi. Guten Morgen. Für die Bundesregierung ist die Sommerpause vorbei. Heute und morgen trifft sich das Kabinett zur Klausurtagung auf Schloss Neuhardenberg in Brandenburg. Topthema ist die schwierige Wirtschaftslage und die Frage, wie Wachstum und Wettbewerbsfähigkeit gestärkt werden können. Marc Weiß mit den Details.
2: Vorgenommen hat sich das Kabinett einiges. Man möchte Wege aus der Wirtschaftskrise finden. Dabei sollen Wirtschaftsvertreter helfen. Unter anderem sind Siemens-Chef Busch, Handwerkspräsident Dietrich und Vertreter von KI-Firmen bei der Klausur dabei. Außerdem soll spätestens morgen über das Thema Hitzeschutz gesprochen werden. Und SPD und Union wollen auf der Klausur wieder näher zusammenrücken. Zuletzt hatte es unter anderem ja bei der Rente, bei der Gesundheit und auch bei dem Thema Hitzeschutz Differenzen gegeben. Und während die Bundesregierung tagt, werden draußen schon wieder neue Fakten geschaffen. Bei VW erfahren wir heute, wie sich die Krise auswirkt, die Regierung eigentlich bekämpfen wollte. Gleichzeitig werden neue Löcher in der Pflegeversicherung bekannt. Zumindest die AOK warnt ausgerechnet heute vor einem 8-Milliarden-Loch im nächsten Jahr.
1: Und diese Themen sind heute Morgen auch noch wichtig. Die Unzuverlässigkeit der Bahn ist offenbar größer geworden. Im ersten Halbjahr ist fast jeder 12. Fernzug ganz oder teilweise ausgefallen. Das sind 3 Prozentpunkte mehr als im ersten Halbjahr im vergangenen Jahr. Das steht so in einer Antwort des Verkehrsministeriums auf eine Anfrage der Grünen im Bundestag. Das Zahlen mit EC-Karte hat einen neuen Rekord erreicht. In den ersten 6 Monaten des Jahres nutzten Kunden in Deutschland über 4 Milliarden Mal ihre Karte zum Bezahlen. Im Juni beispielsweise wurden 92% aller Bezahlvorgänge mit der Karte erledigt. In Köln startet am Abend die Computerspielemesse Gamescom. Es gibt am Abend die Opening Night, eine Show, in der die wichtigsten Weltpremieren und exklusiven Überraschungen der Messe vorgestellt werden. Für Fachpublikum wird die Messe dann morgen eröffnet, unter anderem mit Vizekanzler Klingbeil und NRW-Ministerpräsident Wüst. Ab übermorgen darf dann auch das breite Publikum die Messe besuchen. Die Gamescom ist nach eigenen Angaben die weltweit größte Computerspielemesse. Mit dabei sind die großen Spieleentwickler wie Microsoft, Sony und Epic Games.
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3: Mit Norbert Janowski, guten Morgen. Ein Multiorganversagen ausgelöst durch eine Sepsis. Das ist laut Obduktion die Ursache für den tragischen Tod eines Säuglings in der Paderborner Kinderklinik St. Luise. Jetzt sollen weitere Untersuchungen folgen. Unter anderem zur Frage, ob das Baby tatsächlich an einem Darmkeim gestorben ist. Die Staatsanwaltschaft Paderborn stellt klar, dass aktuell keine Ermittlungen gegen Verantwortliche der Klinik wegen fahrlässiger Tötung laufen. Sie wartet zunächst die weiteren Ergebnisse der Rechtsmedizin sowie des Gesundheitsamtes ab.
4: Aktuell liegen die Temperaturen noch bei maximal 13 Grad. Stellenweise ist es echt noch kühler, aber heute Nachmittag werden es bis zu 24 Grad. Die fühlen sich möglicherweise ein bisschen wärmer an, denn die meiste Zeit scheint die Sonne dazu. Es sind nur so einzelne Wolken zwischen Nieheim und Büren zu sehen. Gegen Abend zieht es sich dann aber zu und da wird es auch mal regnen. Morgen früh kriegen wir auch Schauer, bevor dann auch mal die Sonne durch die Wolken kommt, bei maximal 26 Grad. Besser ankommen mit dem Radio Hochstift Verkehrsservice. Wenn ihr Staustörungen oder Blitzer seht, ruft gerne an über die 0800 399 3399. Gute Fahrt.
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4: Ich bin Julia Kleine-Kemper, guten Morgen. Erst ein Autoklauen, dann in den Wagen rein und auf die Autobahn, aber in die falsche Richtung fahren. Und das wird alles gefilmt. In Irland und Großbritannien sind bei so einem Schwachsinn 12 Menschen ums Leben gekommen. Das Ganze ist ein neuer TikTok-Trend offenbar, der wieder viel Kritik in Richtung des Social-Media-Konzerns dreht. Das ist gleich eins unserer Themen bei Radio Hochstift.

0: In Irland und Großbritannien sind 10 junge Menschen, teilweise sogar noch Teenager, und 2 Polizisten gestorben. In beiden Fällen sind Verfolgungsjagden tödlich ausgegangen. Radio Hochstift-Kollegin Susanne Stork, dahinter steckt offenbar ein TikTok-Trend.
1: Und der heißt Joyrider oder Driving Wrong Way Challenge, also Gegenverkehrswettbewerb. Erst werden da Autos gestohlen und dann rasen die Diebe als Geisterfahrer über Schnellstraßen und Autobahnen, gern als Rennen mit der Polizei. Dabei filmen sie sich und die Videos, ja, die gehen danach meist viral.
0: In Irland ist ein Wagen mit 5 vermummten jugendlichen Männern in das Auto einer Familie gerast. Die 15- bis 18-Jährigen sind alle tot. Die Insassen des anderen Wagens wurden schwer verletzt. Laut der irischen Polizeigewerkschaft versuchen zahlreiche Banden von jungen Männern, sich mit Videos in den sozialen Medien gegenseitig zu übertrumpfen.
1: Am Wochenende sind in Nordengland dann 5 junge Menschen mit einem gestohlenen BMW in der falschen Richtung auf die Autobahn. Am Ende sind sie frontal in einen Streifenwagen mit 2 Polizisten geknallt. Keiner in den Autos hat überlebt. Nach Recherchen des Guardian sollen die Insassen des BMWs zuvor in Häuser und Autos eingebrochen sein und versucht haben, Polizeistreifen zu einer Verfolgung zu provozieren. Mehrere der Jugendlichen hatten auch schon ähnliche Videos hochgeladen. 2 sollen laut Irish Times zu den bekanntesten Joyriders des Landes zählen.
0: TikTok selbst betont, dass die Plattform Inhalte verbietet, die körperlichen Schaden verursachen könnten, und dazu gehöre natürlich auch gefährliches Fahren. Inhalte, die gegen die eigenen Richtlinien verstoßen, werden demnach größtenteils proaktiv entfernt. Aber es ist ja leider nicht der erste tödliche Trend auf TikTok und anderen Social Media Plattformen. Gleich 13 Minuten nach 7, ihr hört Radio Hochstift. Guten Morgen wünsche ich.

0: Die war das erste von 5 Radio Hochstift Ferienkindern in dieser Woche und hat so richtig abgeliefert. Emma Grabosch aus Paderborn hat gestern den Auftakt gemacht bei unserer Aktion. Diese Woche hat der Kollege Jonas Mertens jeden Tag zwischen 12 und 13 Uhr Unterstützung von einem Kind aus den Kreisen Paderborn und Höxter bei sich im Studio. Und Emma war auf diesen Job durchaus schon ganz gut vorbereitet.
1: Ich habe immer ein bisschen Schiss am Anfang, weil ich mir denke, die sind zum ersten Mal im Radio. Vielleicht sind die ein bisschen nervös, aber Emma, kann ich euch sagen, die macht das hier locker weg, weil, müssen wir dazu sagen, du kennst das natürlich auch, ne? Du bist eigentlich schon Profi, weil du hast schon 2 Mal im Musical mitgespielt. Habe ich das richtig verstanden?
2: Ja.
1: In welchen Musicals?
2: Also in der Grundschule habe ich bei Der gestiefelte Kater mitgemacht. Da war ich die Prinzessin und der Schuster. Und dann

0: der neuen Schule haben wir Rico, Oskar und der Tieferschatten. Da war ich die Fernsehsprecherin.
1: Okay, der gestiefelte Kater kenne ich. Da hast du gesagt, da hast du sogar zwei Rollen auf einmal gespielt. Wie geht das denn?
0: Also zuerst habe ich den Schuster angehabt, weil der zuerst kam. Dann hatte ich ein bisschen Zeit, mich umzuziehen, um das Kleid zu wechseln.
1: Ah, okay. Und nicht nur im Musical schon große Auftritte gehabt, sondern auch auf der Bühne, hast du erzählt. Denn du hast noch ein großes Hobby und das ist das?
0: Tanzen.
1: Was tanzt du?
0: Hip-Hop.
1: Boah, sehr cool. Ich habe eben schon gesagt, das würde ich mir nie zutrauen, weil das sind sehr schnelle und vor allem sehr viele Bewegungen. Was macht dir da am meisten Spaß, würdest du sagen?
0: Also mir macht Spaß, sich viel zu bewegen, weil das einfach Spaß macht. Und ich mache das auch mit einer Freundin von mir. Und wir gehen dann da immer zusammen hin und haben da Spaß.
2: Sehr vorbildlich. Und Emma aus Paderborn hatte natürlich gestern auch großen Spaß bei uns im Studio. Am meisten Spaß gemacht hat ihr das Sprechen am Mikro, hat sie hinterher gesagt. Mehr von ihr könnt ihr euch, wenn ihr möchtet, nochmal anhören im Studioblog auf radiohochstift.de. Und heute hört ihr ab 12 Uhr dann Marco aus Nieheim. Der ist nämlich unser nächstes Radio Hochstift Ferienkind.

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0: hört ihr vor 8 Uhr im Bestmix bei Radio Hochstift. Um 7.30 Uhr hört ihr aber erstmal die Nachrichten und die hat Norbert Janowski.
1: Guten Morgen.
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1: Nach dem Tod eines Säuglings auf der Intensivstation der Paderborner Kinderklinik St. Luise liegen erste Obduktionsergebnisse vor. Die Untersuchung hat gestern Nachmittag stattgefunden. Demnach starb das Baby an einem Multiorganversagen, ausgelöst durch eine Sepsis. Radio Hochstift-Reporter Tobias Fennecker. Jetzt sollen weitere Tests folgen.
3: Ja, insbesondere durch mikrobiologische Untersuchungen soll laut der Paderborner Staatsanwaltschaft überprüft werden, ob der Säugling tatsächlich an einem Darmkeim gestorben ist. Aktuell wird aber kein Ermittlungsverfahren gegen Verantwortliche der Kinderklinik wegen fahrlässiger Tötung geführt. Jegliche Spekulation zur möglichen Übertragung des Darmkeims verbiete sich. Die Staatsanwaltschaft stehe in engem Kontakt zum Gesundheitsamt des Kreises Paderborn. Dort werde ein Prüfbericht zur hygienischen Situation auf der Kinderintensivstation erstellt. Dieser soll in etwa 2 Wochen vorliegen.
1: Ein schlimmer Streit in einer Familie hat für einen SEK-Einsatz in Bad Driburg gesorgt. Am Samstagnachmittag bedrohte der Vater der Familie seine Frau und 2 Kinder am Telefon. Die Frau war selbst nicht zu Hause, sie rief die Polizei. Sicherheitshalber rückten in der Bad Driburger Südstadt auch Spezialeinsatzkräfte an. Sie brachten die 12 und 16 Jahre alten Kinder der Familie in einem günstigen Moment über den Balkon aus der Wohnung und überwältigten dann den Vater. Er könnte jetzt in eine psychiatrische Einrichtung kommen. Die A33 im Bereich Paderborn und Borchen ist gestern ein Unfallschwerpunkt gewesen. 3 Unfälle in Richtung Bielefeld behinderten den Verkehr. Schon nachts prallte ein LKW in Höhe Elsen in die Mittelleitplanke. Durch die Bergungsarbeiten gab es in beiden Richtungen Staus. Mittags streifte dann in Höhe Etteln ein Auto ein Motorrad. Die Maschine landete im Graben, der Fahrer wurde schwer verletzt. Knapp 2 Stunden später kam gestern Nachmittag dann ein LKW am Parkplatz Letzter Heller durch einen geplatzten Reifen von der Autobahn ab, durchbrach die Leitplanke und kippte um. Der Fahrer erlitt leichte Verletzungen.
0: Heute Morgen sind wir von Höxter bis Selbrück wolkenlos glücklich im Radio Hochstiftwetter. Nachmittags bilden sich so einzelne Wolken, abends ist es eher bedeckt und kann auch mal regnen. Auch in der Nacht und morgen früh sind Schauer angekündigt. Morgen scheint aber auch die Sonne immer wieder und dazu 24 bis stellenweise 26 Grad. Heute werden es um die 23.
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0: Besser ankommen mit dem Radio Hochstift Verkehrsservice. Da haben wir aktuell nur die beiden Blitzeranhänger. Einmal auf der B252 Richtung Brakel auf Höhe der Abfahrt Wilberdessen-Niesen bei 100 und auf der Detmolder Straße in Paderborn kurz vorm Ortsausgang von Paderborn in beide Richtungen bei 50. Kommt gut und sicher an.
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0: Würden wir euch Tickets für die Toten Hosen schenken? Das wäre ja grundsätzlich schon eine coole Sache. Aber Tickets für ein Konzert, für das man selbst gar keine Tickets kaufen kann, das ist ja wohl Premium, möchte ich meinen, oder? Wie das funktioniert, da sprechen wir gleich drüber bei Radio Hochstift. Ich bin Julia Kleine-Kemper. Moin!

0: Anfang September starten ja die i-Dötzchen in das Schulleben. Und in diesem Jahr gibt's neben der Schultüte auch eine Wundertüte. Denn ab der kommenden Schulzeit haben die Erstklässler einen Rechtsanspruch auf Ganztagsbetreuung. Der Betreuungsanspruch wird dann nach und nach erweitert, auch auf andere Grundschulklassen. Und darüber gibt's gerade ziemlich Zoff. Radio Hochschulkollege Thorsten Ortmann, was bringt die Länder denn so sehr auf die Palme?
1: Ja, es geht wie so oft ums Geld. Der Bund hat den Rechtsanspruch auf Ganztagsbetreuung für Grundschüler beschlossen, lässt die Kommunen bei den Kosten aber im Stich, sagen sie. Und das Geld reicht aktuell nicht, um ein vernünftiges Ganztagsangebot vor Ort zu organisieren, sagt Ayla Çelik, Landesvorsitzende der Bildungsgewerkschaft GEW in NRW.
2: Der Bund darf die Verantwortung jetzt nicht einfach an Länder und Kommunen weiterreichen. Wer bestellt, der bezahlt. Wir brauchen eine verlässliche Beteiligung des Bundes, eine Fachkräfteoffensive.
0: Dabei wird das Ganztagsangebot immer beliebter. Im vergangenen Jahr hatten das 68% der Erstklässler in NRW in Anspruch genommen. Heißt das, die Kids werden dann ab nächster Woche bloß verwahrt statt vernünftig betreut?
1: Ja, das ist eben genau die Wundertüte. Der Rechtsanspruch umfasst grundsätzlich 40 betreute Wochenstunden, Unterrichtszeit inklusive. Aber es gibt keine festgelegten Qualitätsstandards, wie die Betreuung denn genau aussehen soll. Und das kritisierte Ayla Çelik von der GEW auch.
2: Und da haben wir als Bildungsgewerkschaft große Sorgen. Es fehlen Fachkräfte, es fehlen geeignete Räume. Gleichzeitig gibt es weder verbindliche pädagogische Qualitätsstandards noch flächendeckend tarifliche Beschäftigungsverhältnisse. Und unter diesen Umständen besteht die Gefahr, dass Kinder zwar einen Platz bekommen, aber keinen pädagogisch wertvollen Ganztag.
0: Und dann befürchtet die Gewerkschaft eben auch Betreuung nach Kassenlage der Kommunen. Also je klammer die ist, desto schlechter das Betreuungsangebot. Und das wäre in vielen Kommunen mit knapper Kasse ein besonderes Problem, weil dort eh schon viele ärmere Familien wohnen, die besonders gefördert werden müssten, so die GEW. Und hier haben wir noch eine wichtige Info für euch im Radio-Hochschul-Verkehrsservice. A44 Richtung Kassel. Zwischen Bräuna und Zierenberg sind aktuell Reifenteile auf allen Fahrstreifen und 2 defekte Fahrzeuge stehen auf dem Standstreifen. Wenn ihr noch Staustörungen oder Blitzer seht, meldet euch gerne zum Beispiel über die 0800 399 3399. Gute und sichere Fahrt wünsche ich.

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Also es lohnt sich noch mehr, Radio Hochstift zu hören. 7:48 Uhr ist es. Guten Morgen.

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1: Mit José Nachsiandi. Guten Morgen. Die meisten haben inzwischen akzeptiert, dass die Sanierung der Bahn länger dauert. Allerdings kommt der Konzern offenbar nicht vorwärts. Es wird nicht besser, sondern schlimmer. Fast jeder 12. Fernzug fiel in den ersten 6 Monaten des Jahres ganz oder auf einem Teil der Strecken aus. Das ist noch schlechter als im vergangenen Jahr. So steht es in einer Antwort des Verkehrsministeriums auf eine Anfrage der Grünen im Bundestag. Marc Weiß aus dem News-Team, und das liegt offenbar nicht nur an den Baustellen.
2: Das sagen zumindest die Grünen. Genau, nach Angaben aus der Fraktion haben die Zugausfälle oft mit Störungen an den Fahrzeugen zu tun. Und wenn das stimmt, dann wäre das ein ziemlicher Hammer, ehrlich gesagt. Denn die Bahn und auch die Verkehrsminister der vergangenen Jahre haben immer gesagt, das Schienennetz ist alt und es ist marode. Wir packen das jetzt aber an. Aber das dauert natürlich, und durch die vielen Baustellen wird es dann eben auch weitere Verspätungen geben. Das ist ja so ähnlich wie auf unseren Autobahnen und Brücken. Jetzt sagen die Grünen aber, nee, oft sind die Züge kaputt und das ist das Problem. Das allerdings könnte man ja durch Ersatzzüge lösen. Und deshalb gibt es jetzt auch eine klare Forderung an die Bundesregierung, hier nicht tatenlos zuzugucken. Die Grünen fordern mehr Reservezüge und auch entsprechend mehr Personal bereitzustellen. Darauf gibt es noch keine Reaktionen, auch nicht von der Bahn selbst. Also man darf sehr gespannt sein, wie das weitergeht.
1: Danke, Marc Weiß. Und diese Themen sind heute Morgen auch noch wichtig. Nach der Sommerpause kommt die Bundesregierung am Vormittag zu einer Klausurtagung zusammen. Dabei soll es vor allem um die Stärkung der deutschen Wirtschaft gehen. Außerdem stehen die Konsequenzen aus der Hitzewelle in diesem Sommer auf dem Programm. Die USA wollen heute ihre geplanten neuen Sanktionen gegen den Iran vorstellen. US-Finanzminister Bessent hat die so wörtlich größte finanzielle Offensive, die jemals gegen einen Gegner mobilisiert wurde, angekündigt. Die USA wollen damit ein Ende des Konflikts mit dem Iran erzwingen. Im DFB-Pokal ist die erste Runde abgeschlossen. Gestern gab es keine großen Überraschungen mehr. Alle Bundesligisten haben sich durchgesetzt, teilweise allerdings nur mit Mühe. Schalke musste gegen den Viertligisten Hallescher FC in die Verlängerung, holte am Ende aber einen 5:2-Sieg. Zweitligist Wolfsburg tat sich gegen Als Glienicke aus der vierten Liga schwer und setzte sich erst im Elfmeterschießen durch. Außerdem gewann Köln gegen die Würzburger Kickers mit 2:1 und der HSV schlug Ferl mit 3:0. Borussia Dortmund und der FC Bayern München spielen erst in der kommenden Woche. Die zweite Pokalrunde mit dann noch 32 Mannschaften findet am 27. und 28. Oktober statt.
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3: Mit Norbert Janowski, guten Morgen. Im Kreis Höxter ist zum ersten Mal das Chamonda-Virus nachgewiesen. Die Krankheit wird von Stechmücken übertragen und befällt vor allem Rinder. Für Menschen ist das Virus nach aktuellem Kenntnisstand ungefährlich. Auch der Verzehr von Milch oder Fleisch ist unbedenklich. Das Chamonda-Virus löst bei infizierten Rindern unter anderem Fieber, Fressunlust oder Durchfall aus. Bei tragenden Tieren entwickeln die ungeborenen Kälber oft Missbildungen. Sie sind selten überlebensfähig. Eine Impfung gegen das Chamonda-Virus gibt es bisher nicht.
4: 10 Stunden ist wirklich nicht wenig, und so lange scheint heute im Radio Hochstift Wetter die Sonne. Am späten Nachmittag ziehen dann allerdings bei etwa 23 Grad mehr und mehr Wolken dazu. Vorher bleibt es nahezu wolkenfrei. Dann wird es vereinzelt aber auch mal Regen geben. Bis morgen Mittag sind dann weitere Schauer vorhergesagt. Insgesamt gibt es morgen einen Mix aus Sonne und Wolken und ab und zu Regenschauern bei bis zu 26 Grad. Besser ankommen mit dem Radio Hochstift Verkehrsservice. A44 Richtung Kassel zwischen Bräuner und Zierenberg sind mehrere Reifenteile auf den Fahrstreifen und 2 defekte Fahrzeuge auf dem Standstreifen. Mehr Staustörungen oder Tempokontrollen könnt ihr direkt in die Radio Hochstift App eintragen.
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4: Na, was hast du so im Urlaub gemacht? Ach, dies und das, ne? Liegen reserviert haben wir immer frühzeitig jeden Morgen. Dann sind meine Frau und ich da zeitnah gegen 15 Uhr auf die blockierten Liegen, ne? Nach dem Ausschlafen. Ach, nett, ja. Hast du das mit den Waldbränden und so mitgekriegt? Ja, ist auch blödes Timing, ne? Mitten im Urli. Ja, so oder so ähnlich könnten die ersten Gespräche heute bei der Kabinettsklausur der Regierung klingen. Rein fiktiv natürlich alles hier. Aber im weiteren Verlauf geht es mutmaßlich dann nicht mehr um Urlaub, Chillen und gutes Essen, eher um Rente, Steuern und Entbürokratisierung. Was heute und morgen Themen auf Schloss Neuhardenberg in Brandenburg sind, das erzähle ich euch in wenigen Minuten genauer. Mein Name ist Julia Kleine-Kemper. Guten Morgen.

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0: Guten Morgen um 8:11. Ihr hört Radio Hochstift. Ich bin Julia Kleinekamp. Die nächsten beiden Tage dürften viel Diskussionspotenzial bergen. Das schwarz-rote Kabinett kommt heute und morgen im Schloss Neuhardenberg in Brandenburg zusammen. Auf der Tagesordnung stehen wichtige und viel diskutierte Reformen zum Thema Rente, Steuern, Entbürokratisierung und Digitalisierung. Radio Hochschulkollege Ronny Thorau, das Ganze wird von der Regierung bewusst als Arbeitsklausur beschrieben. Also eigentlich ist das eine ganz alltägliche Nummer, meint man, aber so ganz ist es dann doch nicht.
1: Ja, ich denke, es werden schon wirklich Themen abgearbeitet, wobei noch nicht klar ist, ob und welche festen Beschlüsse es geben könnte. Aber die Themen, die besprochen werden sollen, also Wirtschaftsförderung insbesondere, mehr Innovationen, neue Rüstungsprojekte zum Beispiel auch und vieles mehr, die werden schon drankommen. Es sind ja auch Gäste eingeladen, aus der Wirtschaft zum Beispiel, aus dem Handwerk, von Startups, KI-Experten auch, und die werden schon auf die drängenden Probleme und nötigen weiteren Reformen hinweisen. Die Frage ist nur dann vor allem hinterher, ist der Zusammenhalt in der Koalition gerade stark genug, um Sachen, die jetzt in Neuhardenberg besprochen werden, wirklich zusammen umzusetzen?
0: Die Stimmungslage bei Schwarz-Rot könnte dafür deutlich besser sein nach der Sommerpause. Man kann das ein bisschen mit einem brodelnden Pulverfass vergleichen. Innerhalb der Union sind einige noch sauer über die Personalentscheidungen, die Friedrich Merz bei der Kabinettsumbildung getroffen hat. Zusätzlich wackeln da ein paar Kompromisse und die schlechten Umfragewerte des Kanzlers versetzen auch nicht wirklich in Partystimmung. Aber da muss ja auch irgendwas Positives sein, was für eine erfolgreiche Kabinettsklausur spricht.
1: Also was helfen könnte vielleicht gerade, sind die nahenden Landtagswahlen im Osten. Da ist ja vielleicht doch vielen in Union und SPD klar, dass weiterer interner Streit über Personal oder bereits vereinbarte Reformen keine Wählerpunkte bringt. Und vielleicht bringen ja auch die jüngsten Personalveränderungen im Sommer doch was. Mit Thorsten Frey zum Beispiel als neuem Unionsfraktionschef. Der hat als Motto auch für diese Kabinettsklausur vorgegeben:
2: Gilt es, durch gute Arbeit zu überzeugen.
0: Das ist ein plausibler Ansatz, wenn er auch nicht ganz neu ist, ehrlich gesagt.

0: Das hat es im Sommer häufiger gegeben, ne? Es sind weit über 30 Grad, Sonne knallt und was machen die Schützenvereine im Hochstift? Marschieren in Uniform, teilweise sogar mit dicker Jacke und Handschuhen. Das ist schweißtreibend und mit Sicherheit auch nie so gesund. Frank Wengenmeier ist Geschäftsführer vom Kreisschützenbund Büren und kann für immerhin 50 Mitgliedsvereine sprechen. Sein Rückblick auf die Saison?
1: Ja, das Wetter ist durchaus extrem gewesen dieses Jahr. Das ist schon auch ein Faktor, der mehr eine Rolle spielt als vielleicht früher, wo wir moderatere Temperaturen im Hochsommer hatten.
0: Der Klimawandel ist also auch auf den Schützenplätzen Thema. Für die Ehrenamtler ist es sowieso schon anstrengend genug, so ein Fest auf die Beine zu stellen. Und jetzt ist es wettertechnisch immer schwieriger zu planen.
1: Die Vereine haben da wirklich auch dran zu knacken. Das betrifft auch das Wetter, was man nochmal mitdenken muss, was die Besucherzahlen angeht, was die Sicherheit angeht. Das Thema Marscherleichterung ist natürlich mittlerweile auch vermehrt auf dem Tisch, weil dann doch viele Schwierigkeiten mit dem Kreislauf haben, wenn das Wetter so heiß ist.
0: Das Wetter ist der Faktor X, der entscheidend dazu beiträgt, ob es ein schönes Fest wird. Und am Ende soll und muss es sich ja auch noch wirtschaftlich rechnen.
1: Und die Vereine versuchen hier schon nach Kräften und bestem Wissen und Gewissen auch gegenzusteuern, Marschwege zu verkürzen, Marscherleichterung zu schaffen. All das muss natürlich vorher erstmal erarbeitet werden und das beschäftigt die Vereine schon wirklich enorm.
0: Stellt sich für die Zukunft die Frage, ob erst was passieren muss, bevor überall die Vernunft siegt. Und die kann bei Hitze eigentlich nur lauten: weniger Uniform und kürzere Marschstrecken.
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0: Live hört ihr vor 9 Uhr bei Radio Hochstift. Um 8.30 Uhr hört ihr aber die Nachrichten und die hat Norbert Janowski.
1: Guten Morgen.
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3: Eine Woche nach dem Tod eines Säuglings in der Paderborner Kinderklinik St. Luise steht fest, das Frühchen ist an einem Multiorganversagen gestorben, ausgelöst durch eine Sepsis. Das hat die Obduktion ergeben, die gestern Nachmittag stattgefunden hat. Ob das Baby wirklich an einem Darmkeim starb, müssen laut Staatsanwaltschaft weitere Untersuchungen zeigen. Die Behörde betont, aktuell führt sie kein Ermittlungsverfahren gegen Verantwortliche der Paderborner Kinderklinik wegen fahrlässiger Tötung. Anfang August wurde er erstmals in Deutschland nachgewiesen. Jetzt hat sich erstmals nachweislich ein Rind im Kreis Höxter mit dem Chamonda-Virus infiziert. Die Krankheit kam bisher vereinzelt in Afrika und Asien vor. Radio Hochstift-Reporterin Lea Wirz. Seit dem Sommer verbreitet sich auch eine Variante in Europa.
4: Das Chamonda-Virus wird von Stechmücken übertragen und ist nach aktuellem Kenntnisstand für Menschen völlig ungefährlich. Auch der Verzehr von Milchprodukten und Fleisch sind unbedenklich. Da es noch so neu ist, ist der Stand der Wissenschaft aber noch sehr gering. Es gibt keine Impfstoffe für Rinder. Die einzige Möglichkeit für Landwirte, ihre Tiere zu schützen, ist mit Insektenabwehrmitteln. Wenn eine Kuh infiziert ist, bekommt sie Fieber und Durchfall, hat keine Lust zu fressen und es gibt weniger Milch. Gefährlich ist das Chamonda-Virus vor allem für tragende Tiere, da ihre Kälber schwere Schäden davon tragen können und meistens überlebensunfähig sind.
3: Wer in und um Beverungen Militärfahrzeuge sieht, muss aktuell nicht besorgt sein. Denn heute und morgen absolvieren 75 Bundeswehrsoldaten dort eine sogenannte freilaufende Militärübung. Sie gehören zum ABC-Abwehrregiment 7 der Höxteraner Kaserne und proben vor allem die Abwehr von atomaren, biologischen und chemischen Waffen. In Beverungen trainieren sie aber auch Landoperationen. Dazu werden heute und morgen bis zu 35 Militärfahrzeuge auf den Straßen unterwegs sein.
0: Im Radio Hochstift Wetter ist es auch heute lange freundlich. Das ist die kurze Zusammenfassung. Aber ja, es gibt viel Sonne. Erst gegen Abend zieht es sich so ein bisschen zu. Die Wolken bringen dann gerade nachts und auch morgen Vormittag noch Schauer mit. Danach dann wieder Sonne mit ein paar Wolken und 24 bis 26 Grad. Heute werden es 1-2 Grad weniger.
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0: Besser ankommen mit dem Radio Hochstift Verkehrsservice. Da haben wir nur die beiden Blitzeranhänger aktuell in unserer Liste. Detmolder Straße in Paderborn kurz vorm Ortsausgang. Da wird in beide Richtungen bei 50 geblitzt. Und auf der B252 Richtung Brakel auf Höhe der Abfahrt Wilberdessen-Niesen. Da dürft ihr 100 fahren. Gute Fahrt.
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0: Ich bin Julia Kleine-Kemper. Einen schönen guten Morgen wünsche ich.

0: Also ich gebe ja zu, aktuell ist es manchmal so ein bisschen so draußen, dass man nicht mehr so ganz auf dem Schirm hat, dass ja auch noch Sommer ist und Sommerferien sind, aber wir sind noch mittendrin, ne? Die letzten Tage quasi sind noch so zu genießen und ab der kommenden Woche geht es dann wieder zurück in die Schule und so kommen auch viele Urlauber jetzt gerade wieder zurück ins Hochstift. Eher Party, eher Strand oder vielleicht sogar Sport? Wie war denn euer Urlaub?
1: Wir waren auf Mallorca. Party machen im Megapark am Ballermann. Und dann nochmal 2 entspannte Tage im Hotel am Pool.
2: Wir waren auf Korfu. Der erste gemeinsame Urlaub. Also das Highlight war eigentlich tatsächlich der gemietete Roller.
3: Wir haben auch schon gesagt, wenn man dort Roller fährt, kann man auch in Deutschland Roller oder Motorrad fahren.
2: Ja, definitiv.
3: So kurvig und versteckt und verwinkelt, wie das ist.
4: Wir waren auf Mallorca. Wir haben 2 Geburtstage gefeiert. Das war eigentlich so das Highlight. So die ganzen Restaurants und so. War schon ganz cool.
0: Das klingt doch alles ganz, ganz großartig. Und wer von euch uns jetzt gerade noch im Urlaub hört, ne? Viele Grüße. Ihr könntet mal so einen Cocktail für mich mittrinken oder so. Das wäre freundlich. Herzlichen Dank. 8.42 Uhr ist es gleich. Ihr hört Radio Hochstift. Julia Kleine-Kemper ist mein Name. Schönen guten Morgen.

0: Lehrer ankommen mit dem Radio Hochstift Verkehrsservice. Da wurde uns gerade gemeldet, A33 Richtung Brilon. Zwischen Borchen und Etteln hat wohl ein LKW nach unseren Infos Ladung verloren. Da sind also jetzt Gegenstände auf der Fahrbahn. Außerdem staut es sich minimal auf der A33 Richtung Brilon zwischen Sennelager und Zentrum. Da braucht ihr wenige Minuten länger. Kommt gut und sicher an. Habt ihr das schon mal gehabt, dass ihr ein Wort ganz oft hintereinander gesagt habt und plötzlich hört sich das so komisch an? Also probieren wir es aus. Sowas wie Haus, Haus, Haus, Haus, Haus, Haus. Ja, okay, da funktioniert es jetzt nicht so ganz genau. Aber merkt ihr das zum Beispiel das Wort Tohuwabohu? Wenn ihr das ganz oft sagt, denkt ihr, ist komisch. Ist merkwürdig. Also es fällt auch schon vorher komisch. Naja, nun gut. Warum ist es denn so, dass die Wörter, die man doch schon sein ganzes Leben lang kennt, auf einmal so fremd auf einen wirken, wenn man das macht? Lea wird's wissen.
1: Wir haben es hier mit der sogenannten semantischen Sättigung zu tun. Wenn man ein Wort etwa 20 bis 30 Mal laut sagt, hört es sich irgendwann komplett fremd an. Man hört quasi nur den Laut, aber versteht nicht mehr die Bedeutung dahinter. Diesen Effekt hat Edward Titchener im Jahr 1907 entdeckt und mit der neuronalen Ermüdung erklärt. Besonders betroffen sind davon junge Erwachsene. Bei Kindern oder Älteren passiert es nicht so oft. Und deshalb ist das so. Beim Wiederholen werden immer wieder dieselben neuronalen Netzwerke aktiviert, die für die Zuordnung eines Wortes zu einer Bedeutung zuständig sind. Diese Nervenzellen werden durch die ständige Reizung einfach irgendwann müde. Die Verbindung zwischen dem Wortklang und der gespeicherten Bedeutung im Gehirn wird dadurch kurzzeitig unterbrochen. Das Ganze funktioniert nicht nur bei einzelnen Wörtern, sondern auch bei Buchstaben, Symbolen oder sogar Gesichtern. Das Gute ist aber, es ist reversibel. Also man kann, wenn man das Wort aufhört zu sagen, schnell seinen Sinn wiederfinden. Praktisch genutzt wird das zum Beispiel in der Traumatherapie, wenn bestimmte Wörter Traumata hervorrufen.
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2: Mit José Nachsiandi. Guten Morgen. Für die Bundesregierung endet heute die Sommerpause. Auf Schloss Neuhardenberg beginnt am Vormittag die Kabinettsklausur. Begleitet wird sie von der Meldung, dass die deutsche Wirtschaft im zweiten Quartal etwas stärker gewachsen ist als erst angenommen. Statt 0,2% Wachstum hat das Statistische Bundesamt ein Wachstum von 0,3% errechnet. Thorsten Adolfs aus dem News-Team. Trotzdem soll das Wachstum noch stärker angekurbelt werden. Was plant die Bundesregierung dazu?
3: Ja, Kanzler Merz möchte mit Wirtschaftsvertretern, Handwerkschefs und mit KI-Experten bei der Klausur an konkreten Lösungen arbeiten. Er hat gesagt, dass jetzt schnelle und umfassende Entlastungen nötig sind. Dabei gehe es vor allem darum, bürokratische Hürden abzubauen, die Energiekosten zu senken und flexiblere Arbeitszeiten möglich zu machen. Über allem steht das Ziel, dass Deutschland wettbewerbsfähig bleibt, um langfristig Arbeitsplätze zu sichern. Und in diesem Zusammenhang geht es natürlich auch darum, neue Technologien einzuführen.
2: Geredet werden soll auch über das Thema Hitzeschutz. Da sind sich Union und SPD im Moment gar nicht einig, ne?
3: Das stimmt. Die SPD fordert einen Aktionsplan und will die Klimaanpassung sogar ins Grundgesetz schreiben, damit der Bund mehr Verantwortung in diesem Bereich übernimmt. Die Union hält das für unnötig. Sie sagt, der Vorstoß der Sozialdemokraten sei reiner Aktionismus. Insgesamt geht es für das Kabinett auf Schloss Neuhardenberg darum, sich nach der Sommerpause neu zu sortieren und als Team wieder enger zusammenzurücken. Mal schauen, ob es klappt. Denn mit der Rentenreform und dem Haushalt kommen auf Union und SPD noch einige weitere Baustellen zu. Unionsfraktionschef Frei spricht deshalb auch von einem arbeitsreichen Herbst, der der Regierung bevorsteht.
2: Danke, Thorsten. Und das hier ist heute Morgen auch noch wichtig. Die Unzuverlässigkeit der Bahn ist offenbar größer geworden. Im ersten Halbjahr ist fast jeder 12. Fernzug ganz oder teilweise ausgefallen. Das sind 3 Prozentpunkte mehr als im ersten Halbjahr im vergangenen Jahr. Bei Volkswagen beginnt jetzt am Vormittag mit der Betriebsversammlung in der Zentrale in Wolfsburg eine Serie von außerordentlichen Treffen zwischen Vorstand und Belegschaft. Die Arbeitnehmervertretung hat dazu geladen und verlangt Klarheit bei den angekündigten Sparmaßnahmen. In Köln startet am Abend die Computerspielemesse Gamescom. Sie beginnt mit der Opening Night, einer Show, in der die wichtigsten Weltpremieren und exklusiven Überraschungen vorgestellt werden. Für Fachpublikum wird die Messe dann morgen eröffnet, unter anderem mit Vizekanzler Klingbeil und NRW-Ministerpräsident Wüst. Ab übermorgen darf dann auch das breite Publikum die Messe besuchen. Die Gamescom ist nach eigenen Angaben die weltweit größte Computerspielemesse. Mit dabei sind die großen Spieleentwickler wie Microsoft, Sony und Epic Games.
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4: Mit Norbert Janowski, guten Morgen. Ein Multiorganversagen ausgelöst durch eine Sepsis. Das ist laut Obduktion die Ursache für den tragischen Tod eines Säuglings in der Paderborner Kinderklinik St. Luise. Jetzt sollen weitere Untersuchungen folgen. Unter anderem zur Frage, ob das Baby tatsächlich an einem Darmkeim gestorben ist. Die Staatsanwaltschaft Paderborn stellt klar, dass aktuell keine Ermittlungen gegen Verantwortliche der Klinik wegen fahrlässiger Tötung laufen. Sie wartet zunächst die weiteren Ergebnisse der Rechtsmedizin sowie des Gesundheitsamtes ab.
5: Im Radio Hochstift Wetter wird es eigentlich recht sommerlich. Die Temperaturen steigen immerhin auf 22 bis 24 Grad. An der Weser ist es dabei wärmer als zum Beispiel in Hövelhof. Die Sonne scheint die meiste Zeit. Gegen Abend wird es grauer und dann sind einzelne Schauer vorhergesagt. Nachts soll es sogar noch mehr regnen. Morgen dann auch erst Schauer, danach Sonne mit Wolken und teilweise bis zu 26 Grad. Besser ankommen mit dem Radio Hochstift Verkehrsservice A33 Richtung Brilon. Zwischen Borchen und Etteln sind Gegenstände auf der Fahrbahn. Laut unseren Infos hat da ein LKW seine Ladung verloren. Es staut sich auch auf der A33 Richtung Brilon zwischen Paderborn-Sennelager und Paderborn-Zentrum. Aber da braucht ihr aktuell so knapp 10 Minuten länger. Wenn ihr sonst noch Staustörungen oder Blitzer seht, von denen wir noch nichts wissen, dann meldet euch gerne zum Beispiel per WhatsApp über die 052 51 17 37 und die 0.
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5: Julia Kleine-Kemper für euch am Mikro. Schönen

0: Also Gegenverkehrswettbewerb. Erst werden Autos gestohlen und dann rasen die Diebe als Geisterfahrer über Schnellstraßen und Autobahnen, gern als Rennen mit der Polizei. Dabei filmen sie sich und die Videos, ja, die gehen danach meist viral.
1: In Irland ist ein Wagen mit 5 vermummten jugendlichen Männern in das Auto einer Familie gerast. Die 15- bis 18-Jährigen sind alle tot. Die Insassen des anderen Wagens wurden schwer verletzt. Laut der irischen Polizeigewerkschaft versuchen zahlreiche Banden von jungen Männern, sich mit Videos in den sozialen Medien gegenseitig zu übertrumpfen.
0: Am Wochenende sind in Nordengland 5 junge Menschen mit einem gestohlenen BMW in der falschen Richtung auf die Autobahn. Am Ende sind sie frontal in einen Streifenwagen mit 2 Polizisten geknallt. Keiner in den Autos hat überlebt. Nach Recherchen des Guardian sollen die Insassen des BMWs zuvor in Häuser und Autos eingebrochen sein und versucht haben, Polizeistreifen zu einer Verfolgung zu provozieren. Mehrere der Jugendlichen hatten auch schon ähnliche Videos hochgeladen. 2 sollen laut Irish Times zu den bekanntesten Joyriders des Landes zählen.
1: TikTok selbst betont, dass die Plattform Inhalte verbietet, die körperlichen Schaden verursachen könnten, und dazu gehöre auch gefährliches Fahren. Inhalte, die gegen die eigenen Richtlinien verstoßen, werden demnach größtenteils proaktiv entfernt. Aber es ist ja leider nicht der erste tödliche Trend auf TikTok und anderen Social-Media-Plattformen. Gleich 17 Minuten nach 9, Radio Hochstift hier. Guten Morgen.

0: In der nächsten halben Stunde um 9.30 Uhr hört ihr aber erstmal die Nachrichten von und mit Norbert Janowski.
1: Guten Morgen.
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1: Nach dem Tod eines Säuglings auf der Intensivstation der Paderborner Kinderklinik St. Luise liegen erste Obduktionsergebnisse vor. Die Untersuchung fand gestern Nachmittag statt. Demnach starb das Baby an einem Multiorganversagen, ausgelöst durch eine Sepsis. Radio-Hochstift-Reporter Tobias Fennecker. Jetzt sollen weitere Tests folgen.
3: Ja, insbesondere durch mikrobiologische Untersuchungen soll laut der Paderborner Staatsanwaltschaft überprüft werden, ob der Säugling tatsächlich an einem Darmkeim gestorben ist. Aktuell wird aber kein Ermittlungsverfahren gegen Verantwortliche der Kinderklinik wegen fahrlässiger Tötung geführt. Jegliche Spekulation zur möglichen Übertragung des Darmkeims verbiete sich. Die Staatsanwaltschaft stehe in engem Kontakt zum Gesundheitsamt des Kreises Paderborn. Dort werde ein Prüfbericht zur hygienischen Situation auf der Kinderintensivstation erstellt. Dieser soll in etwa 2 Wochen vorliegen.
1: Für Menschen ist es offenbar ungefährlich, aber Rinder im Hochstift sind jetzt durch ein neuartiges Virus bedroht. Erstmals ist das Chamonda-Virus bei einem Tier im Kreis Höxter nachgewiesen. Die Variante der Krankheit existiert erst seit dem Sommer in Europa. Sie kommt sonst nur in einigen Gebieten Asiens und Afrikas vor. Die Krankheit wird durch Stechmücken übertragen und gefährdet vor allem tragende Kühe, da ihre Kälber selten überlebensfähig sind. Eine Impfung für die Rinder gibt es noch nicht. Höxter Lüttmasen hat jetzt wieder einen Sportplatz. Im Mai 2022 hatte dort, genau wie zum Beispiel in Paderborn, ein Tornado gewütet. Er hatte unter anderem den Rasenplatz in Lüttmasen zerstört und das Sportheim stark beschädigt. Mehr als 4 Jahre später wurde der neue Platz in Lüttmasen am Sonntag feierlich eingeweiht. Auch das dazugehörige Sportheim ist wieder auf Vordermann gebracht. Die Kosten von 1,6 Millionen Euro hat größtenteils das Land Nordrhein-Westfalen übernommen.
0: Radio Hochstift Wetter hat heute schon ganz schön viel Sonne für uns. Erst am späten Nachmittag wird es dann mal grau und nass. Dann sind nämlich erste Schauer angesagt. In der Nacht und auch noch bis morgen Mittag wird stellenweise zwischen Steinheim und Büren mal was an Regen runterkommen. Aber morgen wird es insgesamt dann auch eher durchwachsen bis sonnig und das alles bei maximal 26 Grad.
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0: Besser ankommen mit dem Radio Hochstift Verkehrsservice. A33 Richtung Brilon zwischen Borchen und Etteln besteht weiterhin Gefahr durch Gegenstände auf der Fahrbahn. Dann haben wir die A33 Richtung Brilon zwischen Paderborn Schloss Neuhaus und Paderborn Zentrum. Da werden die Schutzplanken erneuert. Deshalb ist der linke Fahrstreifen gesperrt und die Fahrbahn somit auf einen Fahrstreifen verengt. Das ist seit 9 Uhr der Fall, soll bis 15 Uhr heute aber vorbei sein. Aktuell staut sich da so minimal, also braucht so 5 bis 10 Minuten plus. Wenn ihr sonst noch Staustörungen oder Tempokontrollen seht, gerne anrufen über den 0800 399 3399.
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0: Julia Kleinekemper ist mein Name. Schönen guten Morgen. So langsam gehen die Sommerferien vorbei und das ist ja auch so die Hauptreisezeit eigentlich für die meisten Menschen, auch wenn sie vielleicht gar nicht auf die Sommerferien angewiesen sind. Was so eure Highlights waren über den Sommer verteilt, das hören wir gleich.

0: Es ist doch schon wieder krass, ne? Ich habe doch gefühlt vor 2 Tagen erst gesagt, die Sommerferien gehen los. Naja, und jetzt sind die schon kurz vor Ende. Kommende Woche geht die Schule wieder los. Aber vorher schwelgen wir noch mal kurz in Erinnerungen. Wie war denn euer Urlaub so?
1: Ja, Mallorca. Ja, wir waren in einem Wasserpark gewesen, haben den Geburtstag von der Jüngsten gefeiert. Im Aquarium waren wir auch gewesen, sehr richtig, ja. Ja, wo war es noch gut?
2: Im Pool. Der war groß und man konnte viel planschen. Und vom Beckenrand springen.
3: Nach Korfu, Griechenland. Ja, wir haben uns Fahrräder ausgeliehen und sind einmal so die Nordküste entlang gefahren. Und da waren auch so schöne Klippen und so, die wir uns angeguckt haben. Also echt schön.
4: Also unser Leben in Barcelona war sehr kompliziert. Wir haben bis 18, 19 Uhr geschlafen. Und dann sind wir abends nur an den Strand gegangen. Mehr gab es doch für uns nicht.
0: Na, mehr braucht's doch auch irgendwie nicht, oder? Radio Hochstift hier um 9:45.

Auch heute kriegt Kollege Jonas Mertens wieder Besuch von einem Ferienstudio-Kind. Das ist heute Marco Müller aus Nieheim. Marco. Ich bin schon ganz gespannt, wie Marco so drauf ist und ob er ein bisschen aufgeregt ist, bevor er hier live ins Mikro sprechen darf. Ich würde jetzt aber schon mal den Platz räumen, vielleicht mal durchlüften, ne, damit Jonas und Marco hier auch vernünftig atmen können. War ja jetzt hier 4 Stunden. Da kann man mal ein Fenster öffnen. 9.48 Uhr ist es gleich. Jonas Mertens übernimmt. Mich hört ihr wieder morgen früh ab 6. Ich bin Julia Kleinekemper. Schönen guten Morgen. 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
2: Mit José Nachciandi. Guten Tag. Die deutsche Wirtschaft wächst. Zwar nur leicht, aber das Wachstum ist messbar. Das Bruttoinlandsprodukt stieg im zweiten Quartal um 0,3%. Wie es mit der Wirtschaft weiter bergauf gehen könnte, beschäftigt jetzt am Vormittag die Bundesregierung auf ihrer Klausurtagung auf Schloss Neuhardenberg in Brandenburg. Topthema ist dort die Frage, wie Wachstum und Wettbewerbsfähigkeit weiter gestärkt werden können. Marc Weiß mit den Details.
3: Vorgenommen hat sich das Kabinett einiges. Man möchte Wege aus der Wirtschaftskrise finden. Dabei sollen Wirtschaftsvertreter helfen. Unter anderem sind Siemens-Chef Busch, Handwerkspräsident Dietrich und Vertreter von KI-Firmen bei der Klausur dabei. Außerdem soll spätestens morgen über das Thema Hitzeschutz gesprochen werden. Und SPD und Union wollen auf der Klausur wieder näher zusammenrücken. Zuletzt hatte es unter anderem ja bei der Rente, bei der Gesundheit und auch bei dem Thema Hitzeschutz Differenzen gegeben. Und während die Bundesregierung tagt, werden draußen schon wieder neue Fakten geschaffen. Bei VW erfahren wir heute, wie sich die Krise auswirkt, die die Regierung eigentlich bekämpfen wollte. Gleichzeitig werden neue Löcher in der Pflegeversicherung bekannt. Zumindest die AOK warnt ausgerechnet heute vor einem 8-Milliarden-Loch im nächsten Jahr.
2: Und diese Themen sind heute Vormittag auch noch wichtig. Nach dem Fund einer Sprengstoffdrohne am Flughafen Leipzig gehen die Ermittler davon aus, dass weitere Drohnen eingesetzt wurden. Zahlreiche Medien berichten, dass Anfang August auch eine zweite Drohne mit einem DHL-Flugzeug kollidiert sein könnte. Eine dritte Drohne sei einige Tage danach in der Nähe des Flughafens gefunden worden. Jeder dritte Jugendliche in Deutschland fühlt sich durch Schulstress massiv belastet. Vor allem Mädchen fühlen sich stark unter Druck. Das ist das Ergebnis einer Jugendstudie im Auftrag der Krankenkasse Barmer. Kurz vor der Landtagswahl in Sachsen-Anhalt haben in den beiden größten Städten Magdeburg und Halle jetzt schon rund 88.000 Bürger Briefwahl beantragt. Die Landeswahlleiterin wies Vorwürfe der AfD, die Wahl sei leicht manipulierbar, zurück. Australien geht beim Umgang mit Musik, die durch künstliche Intelligenz erzeugt wurde, neue Wege. Die Regierung hat dort KI-generierte Musik aus den Charts verbannt. Man wolle damit den menschlichen Ursprung des künstlerischen Schaffens schützen, heißt es von der australischen Musikindustrie. Die Änderungen sollen schon diese Woche in Kraft treten. Künftig werden in den Charts nur Songs gelistet, die im Wesentlichen von Menschen geschaffen wurden. Der Einsatz von KI ist zwar nicht ganz verboten, verbannt wird nur Musik, die komplett von KI erschaffen wurde.
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4: Mit Norbert Janowski, guten Morgen. Im Kreis Höxter ist zum ersten Mal das Chamonda-Virus nachgewiesen. Die Krankheit wird von Stechmücken übertragen und befällt vor allem Rinder. Für Menschen ist das Virus nach aktuellem Kenntnisstand ungefährlich. Auch der Verzehr von Milch oder Fleisch ist unbedenklich. Das Chamonda-Virus löst bei infizierten Rindern unter anderem Fieber, Fressunlust oder Durchfall aus. Bei tragenden Tieren entwickeln die ungeborenen Kälber oft Missbildungen. Sie sind selten überlebensfähig. Eine Impfung gegen das Chamonda-Virus gibt es bisher nicht.
5: Viel Sonne und nur wenig Wolken, das ist über weite Strecken heute das Bild im Radio Hochstift Wetter. Dazu bekommen wir von Altenbeken bis Borgentreich heute bis zu 24 Grad auf dem Thermometer. Zum Abend hin ziehen dann dichtere Wolken rein und in der Nacht sind auch ein paar Schauer möglich. Das gilt auch für morgen, ansonsten wechseln sich da Stand jetzt Sonne und Wolken ab bei bis zu 25 Grad. Besser ankommen mit dem Radio Hochstift Verkehrsservice. Auf der A33 werden heute in beiden Richtungen zwischen Paderborn Schloss Neuhaus und Paderborn Zentrum die Schutzplanken erneuert. Dafür ist jeweils der linke Fahrstreifen gesperrt. Das soll noch bis heute Nachmittag 15 Uhr dauern. Auf der A33 Richtung Brilon staut es sich auch ein kleines bisschen zwischen Paderborn Sennenlager und Paderborn Zentrum. 2 Kilometer Stau da gerade. Laut ADAC braucht ihr etwa 10 Minuten länger. Das war's aber jetzt schon von den Verkehrsmeldungen. Wenn ihr sonst noch irgendwo was seht auf unseren Straßen, aktuelle Blitzer zum Beispiel, dann teilt uns das immer gerne mit. Schreibt uns zum Beispiel eine WhatsApp-Nachricht direkt hier ins Studio. Geht ganz einfach an die 05251 17370. Gerne auch als Sprachnachricht. Gute Fahrt euch allen.
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5: Überlegt mal kurz, was habt ihr so gemacht, als ihr 17 wart? Das hier glaube ich nicht. In Indonesien sorgt gerade ein Teenager für Aufmerksamkeit, weil er im Superheldenkostüm beim Kampf gegen die heftigen Waldbrände mithilft. Wer ist dieser Junge und wie ist er auf die Sache mit dem Kostüm gekommen? Da sprechen wir gleich genauer drüber. Jonas Mertens hier. Ja, was ich mit 17 gemacht habe, das behalte ich glaube ich auch lieber schön für mich. Jennifer Lopez und David Guetta hören wir jetzt.

besser ankommen mit dem Radio Hochstift Verkehrsservice. Dankeschön erstmal an Dennis fürs Bescheid sagen. Er hat uns einen neuen Blitzer gemeldet. Auf der B1 kurz nach der Abfahrt Schlangen wird Richtung Bad Lippspringe bei 100 euer Tempo kontrolliert. Habt das also im Hinterkopf, wenn ihr da unterwegs seid. Und noch ein Hinweis, uns wurde gerade ein Brand gemeldet an der Michaelskloster Realschule in Paderborn. Auch da gilt, meidet den Bereich gerade bitte. Brand an der Michaelskloster Realschule in Paderborn. Wie gesagt, da bitte gerade, wenn es geht, nicht langfahren und die Einsatzkräfte machen lassen.

0: Der Dienstagvormittag hier bei Radio Hochstift, Viertel nach 10 haben wir's. Wenn Superman im Film zwischen Hochhäusern hin und her fliegt und Menschen rettet, dann fiebern Millionen Fans im Kino mit. Aktuell schaut die Welt aber auf einen anderen Superman. Und das ist leider kein Film. Radio Hochstift-Kollegin Susanne Storck, es geht um einen jungen Mann, der in Indonesien Waldbrände bekämpft.
1: Rudi Jansa ist gerade mal 17.
0: Susanne Storck, es geht um einen jungen Mann, der

0: leuchtenden Kostüm mit wehendem Cape durch die verkohlte Landschaft und dichten Rauch läuft. Superman-Regisseur James Gunn ist auch schon auf ihn aufmerksam geworden. Er hat dem Beitrag über Rudi Jansan ein rotes Herz gegeben.
1: Lob für den Einsatz des 17-Jährigen gab es aber auch schon vom indonesischen Staatspräsidenten zum Beispiel und auch vom Forstminister. Darauf dürfte Rudi besonders stolz sein. Der Teenager will nämlich später mal Förster werden.
0: Er gilt mittlerweile als Symbolfigur für den Kampf, den die Menschen in Indonesien jedes Jahr gegen Waldbrände führen müssen. Vor allem auf den Inseln Borneo und Sumatra wüten die während der Trockenzeit teilweise wochenlang. Der dichte Qualm zieht oft bis nach Malaysia oder auch Singapur.
1: Ja, besonders verheerend war die Brandsaison 2015. Da war Rudi noch ein kleines Kind. An die Folgen kann er sich aber erinnern und er sagt, er will verhindern, dass sich das wiederholt. Und weil er das im Superheldenkostüm macht, geht der 17-Jährige damit gerade viral. Aufmerksamkeit für Waldbrände und vielleicht auch noch ein Hinweis auf den Klimawandel. Halt mal ein bisschen anders. Radio Hochstift hier.

günstiger ankommen mit dem Radio Hochstift Verkehrsservice und Dankeschön fürs Bescheid sagen. Ihr habt uns gerade zwei neue Blitzer gemeldet. Einmal auf der B64 nach der Abfahrt Stahle, Fahrt Richtung Höxter. Da wird bei 100 euer Tempo.

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13: Was ist los in den Kreisen Paderborn und Höxter? Was müsst ihr unbedingt wissen? Das hört ihr jetzt in unseren Nachrichten um 10.30 Uhr von und mit Norbert Janowski.
14: Guten Morgen.
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14: Seit Anfang August ist das Chamonda-Virus in Deutschland nachgewiesen. Jetzt hat sich erstmals nachweislich ein Rind im Kreis Höxter damit infiziert. Die Krankheit kam bisher vereinzelt in Afrika und Asien vor. Radio Hochstift-Reporterin Lea Wirz. Seit dem Sommer verbreitet sie sich auch in Europa.
15: Das Chamonda-Virus wird von Stechmücken übertragen und ist nach aktuellem Kenntnisstand für Menschen völlig ungefährlich. Auch der Verzehr von Milchprodukten und Fleisch sind unbedenklich. Da es noch so neu ist, ist der Stand der Wissenschaft aber noch sehr gering. Es gibt keine Impfstoffe für Rinder. Die einzige Möglichkeit für Landwirte, ihre Tiere zu schützen, ist mit Insektenabwehrmitteln. Wenn eine Kuh infiziert ist, bekommt sie Fieber und Durchfall, hat keine Lust zu fressen und gibt weniger Milch. Gefährlich ist das Chamonda-Virus vor allem für tragende Tiere, da ihre Kälber schwere Schäden davon tragen können und meistens überlebensunfähig sind.
14: In der Paderborner Innenstadt läuft gerade ein Feuerwehreinsatz. Nach ersten Meldungen brennt am Gymnasium St. Michael der Dachstuhl. Dort sind Dachdecker bei der Arbeit. Verletzt wurde von ihnen niemand. Das Feuer wurde um 10 Uhr gemeldet. Nähere Informationen liegen uns noch nicht vor. Eine Woche nach dem Tod eines Säuglings in der Paderborner Kinderklinik steht fest, das Frühchen ist an einem Multiorganversagen gestorben, ausgelöst durch eine Sepsis. Das hat die Obduktion ergeben, die gestern Nachmittag stattgefunden hat. Ob das Baby wirklich an einem Darmkeim starb, müssen laut Staatsanwaltschaft weitere Untersuchungen zeigen. Die Behörde betont aber, aktuell führt sie kein Ermittlungsverfahren gegen Verantwortliche der Paderborner Kinderklinik St. Luise wegen fahrlässiger Tötung. Der Höxteraner Prozess um den Tod von zwei jungen Erntehelfern gestaltet sich schwierig. Mehrere Zeugen sind beim Auftakt gestern nicht im Amtsgericht erschienen. Darunter sind laut der Neuen Westfälischen zwei Geschwister des getöteten 23-Jährigen. Ihre Anwältin hat dem Gericht geschrieben, dass eine Rückkehr für die beiden aus Rumänien eine unzumutbare psychische Belastung wäre. Deshalb ist jetzt eine Videoschalte im Gespräch. In der Verhandlung muss sich der Vermieter des umgekommenen Paares wegen fahrlässiger Tötung verantworten. Er starb im Mai 2025 durch Kohlenmonoxid aus einem Durchlauferhitzer.
13: Höchstwerte um die 24 Grad bekommen wir heute im Radio Hochstift Wetter. Dazu sehen wir viel von der Sonne, zum Abend hin ziehen aber mehr Wolken und auch die ersten Schauer voraussichtlich zu uns rein. Morgen gibt's Stand jetzt dann bis zu 25 Grad auf dem Thermometer zwischen Salzkotten und Bad Driburg und dazu einen Mix aus Sonne, Wolken und teils auch nochmal leichten Schauern.
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13: Besser ankommen mit dem Radio Hochstift Verkehrsservice. Ihr habt es gerade bei Norbert in den Nachrichten gehört. In Paderborn am Abdinghof läuft ein Feuerwehreinsatz am Gymnasium St. Michael wegen eines Dachstuhlbrandes. Den Bereich gerade also bitte meiden. Dann laufen auf der A33 heute Arbeiten. Da werden in beide Richtungen zwischen Paderborn Schloss Neuhaus und Paderborn Zentrum Schutzplanken erneuert. Dafür ist jeweils der linke Fahrstreifen gesperrt. Das soll bis heute Nachmittag 15 Uhr etwa dauern. Es staut sich weiter auf der A33 Richtung Brilon zwischen Paderborn Sennelager und Paderborn Zentrum auf 2 Kilometern. Laut ADAC braucht die etwa 10 Minuten länger. Und es wird geblitzt auf der B64 Richtung Höxter nach der Abfahrt Stahle bei 100, auf der B1 Richtung Bad Lippspringe kurz nach der Abfahrt Schlangen bei 100 und auf der Barkhauser Straße kurz nach dem Ortsausgang von Wever, wenn ihr Richtung Paderborn fahrt. Da wird bei 70 euer Tempo kontrolliert. Kommt alle gut an.
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13: Und da sprechen wir gleich über eine Spezies, die anscheinend auf dem absteigenden Ast sitzt. Das Festnetztelefon. Immer weniger Menschen nutzen laut einer neuen Umfrage noch das gute alte Festnetz. Erinnerungen haben wir da aber, glaube ich, ja alle noch dran, oder? Die hören wir uns gleich auf jeden Fall an. Und apropos erinnern, ein paar Festnetznummern kann ich ganz sicher noch auswendig. Handynummern auf keinen Fall. Jonas Mertens hier. Tag zusammen.

0: Temper City, Self-Aware, Radio Hochstift hier, 10:45 gleich am Dienstagvormittag. Überlegt mal kurz, wann habt ihr das letzte Mal es genutzt? Wann hat es bei euch geklingelt, das Telefon? Also nicht das Handy, sondern das, was ihr vielleicht noch zu Hause habt, vielleicht habt ihr das aber auch schon gar nicht mehr, das gute alte Festnetztelefon. Ja, das Vergleichsportal Verivox hat jetzt die Ergebnisse einer Umfrage zu dem Thema veröffentlicht und, wen wundert's, nur noch rund 60% von uns telefonieren mit dem Festnetztelefon. Unser Reporter Stefan Rejek hat mit euch über eure Festnetzerinnerungen gesprochen.
1: Wir haben eins, wir benutzen es aber fast kaum noch.
2: Wann habt ihr das letzte Mal Festnetz telefoniert?
3: Vor 4 Jahren? 5 Jahren?
4: Ja, bei mir auch 15 Jahre.
5: Es gibt so 1-2 Leute, die uns ab und zu noch anrufen auf Festnetz. Alter Ü60.
1: Wenn unsere Eltern anrufen.
6: Für die ältere Generation, sag ich mal.
2: Und gibt's noch Nummern von früher, die ihr jetzt noch auswendig könnt?
1: Ja, klar, alle Nummern von früher. Meine Eltern, die meisten habe ich tatsächlich im Kopf.
2: Gar keine. Ist alle vergessen?
7: Ja, alle vergessen.
8: Meine alte Nummer halt von zu Hause kenne ich noch auswendig, aber sonst auch nicht wirklich.
5: Von Ärzten. Sogar noch von meiner Freundin aus Kindertagen.
2: Und woran denken Sie so als erstes beim Thema Festnetztelefon?
1: Dass ich mich nicht bewegen kann beim Telefonieren und eine Leitung nur, genau, Eltern nervten dann, hör auf zu telefonieren.
6: Ich sehe mich dann noch so im Flur stehen mit dem Kabel am Hörer dran und man konnte sich nicht setzen und war halt unbequem.
9: 25 Pfennig pro Einheit. Da hat man sich das schon sehr gut überlegen müssen.
5: Immer erst ab 6 Uhr, weil da konnte man so lange telefonieren, wie man wollte für eine Einheit. Das weiß ich auch noch.
0: Immer weniger Menschen interessieren sich fürs Festnetz. Das hat eine aktuelle Umfrage ergeben. Den meisten reicht einfach das Mobiltelefon und dann wird auf den klassischen Festnetztelefonanschluss halt verzichtet.
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Alles auf Neustart. Nach der Sommerpause ist das Bundeskabinett eben zu einer zweitägigen Klausur auf Schloss Neu-Hardenberg in Brandenburg zusammengekommen. Das Treffen dürfte der Auftakt für schwierige Wochen sein. Auf die Bundesregierung kommen 3 Landtagswahlen und ein heißer Herbst der Reformen zu. Kanzler Friedrich Merz hat eben aber das gute Wetter als Beleg dafür genommen, dass die schwarz-rote Koalition in guter Atmosphäre zusammenkommt. Mehr Nachrichten bekommt er gleich um 11 wieder hier bei Radio Hochstift. Freut mich, dass ihr mit dabei seid.

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1: Mit José Nachsiandi. Guten Tag. Nächste Woche geht nach den Sommerferien in NRW die Schule wieder los. Und eben diese Schule setzt viele Jugendliche in Deutschland offenbar massiv unter Druck. So steht es in der aktuellen Sinus-Studie im Auftrag der Barmer Krankenkasse. Demnach fühlt sich jeder dritte Jugendliche durch Schulstress stark belastet. Mädchen leiden laut Studie mehr als Jungen. Marc Weiß mit den Einzelheiten.
2: 42% der Teenagerinnen sind demnach durch Schulstress stark beeinträchtigt, bei den Jungen sind es 25%. Mit diesem Ergebnis liegt die Schule auf Platz 1 der Stressfaktoren für 14- bis 17-Jährige. Dahinter folgen Stress in der Familie und Einsamkeit mit 16 bzw. 12%. Auch hier gibt es einen deutlichen Unterschied zwischen Mädchen und Jungen. Unter Stress zu Hause leiden zum Beispiel 20% der Mädchen, bei Jungen sagen das nur 12%. Es wurde allerdings nicht geprüft, ob es einen Unterschied zwischen dem Gesagten und dem tatsächlichen Gefühl gibt. Für die Barmer Krankenkasse sind aber vor allem die Angaben zum Schulstress ein Alarmsignal. Es zeige sich, dass das kein Randphänomen sei, sagte Barmer Chef Straub. In früheren Studien hatte sich auch schon gezeigt, dass vor allem Prüfungen und Noten Stress auslösen können. Bei Mädchen stellte man fest, dass sie sich oft durch selbstgesteckte hohe Ziele zusätzlich noch mehr unter Druck setzen, als Jungen das tun.
1: Und diese Themen sind heute Vormittag auch wichtig. Nach der Sommerpause ist die Bundesregierung am Vormittag zu einer Klausurtagung zusammengekommen. Dabei soll es vor allem um die Stärkung der deutschen Wirtschaft gehen. Außerdem stehen die Konsequenzen aus der Hitzewelle in diesem Sommer auf dem Programm. Aus Sorge vor Stellenstreichungen und Werksschließungen fordert die Belegschaft von Volkswagen Klarheit vom Vorstand. Am Vormittag hat eine ganze Reihe von Betriebsversammlungen begonnen. Den Auftakt machen Wolfsburg und Braunschweig. Das Zahlen mit EC-Karte hat einen neuen Rekord erreicht. In den ersten 6 Monaten des Jahres nutzten Kunden in Deutschland über 4 Milliarden Mal ihre Karte zum Bezahlen. Im Juni zum Beispiel wurden 92% aller Bezahlvorgänge mit der Karte erledigt. Das klassische Zusammensitzen mit Freunden verliert für viele Menschen in Deutschland offenbar an Bedeutung. Freunde zu treffen sei zwar weiter die wichtigste soziale Freizeitaktivität, ihr Wert sei aber gesunken. Das ist das Ergebnis des Freizeitmonitors, den die Hamburger Stiftung für Zukunftsfragen erstellt hat. 3000 Menschen wurden dafür befragt. Nur noch 19% geben an, sie seien regelmäßig mit Freunden unterwegs. Vor 40 Jahren waren es noch 37%. Die Wissenschaftler bringen es so auf den Punkt: Soziale Kontakte finden stärker digital statt.
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3: Mit Norbert Janowski, guten Tag. Ein mutmaßlicher Autodieb ist am frühen Morgen in Salzkotten vor der Polizei geflüchtet. Der 23-Jährige wendete seinen Wagen, als er in eine Verkehrskontrolle geriet. Der BMW fuhr von Salzkotten über Ferne und Ferler bis nach Mantinghausen, verfolgt von Streifenwagen. Die Flucht endete heute früh nach 12 Kilometern an einem Waldstück. Dort versteckte sich der 23-Jährige, bis die Polizei mit einem Diensthund drohte. Der BMW ist vor wenigen Tagen gestohlen worden, außerdem wurde er zweimal betankt, ohne zu zahlen.
4: Wir schauen aufs Radio Hochstift Wetter und da sehen wir heute recht viel Sonnenschein. Wolken sollten erst zum Abend hin eine größere Rolle spielen. Von Lichtenau bis Nieheim gehen die Temperaturen dazu bis auf 24 Grad hoch heute. In der Nacht sind dann auch einige Schauer mit dabei. Das gilt teilweise auch noch für den Mittwoch, also für morgen. Ansonsten liefert der uns Stand jetzt einen Mix aus Sonne und Wolken bei bis zu 25 Grad. Besser ankommen mit dem Radio Hochstift Verkehrsservice. Weiterhin bitte Vorsicht, in Paderborn am Abdinghof läuft ein Feuerwehreinsatz am Gymnasium St. Michael. Da brennt der Dachstuhl. Umfahrt das Ganze bitte, lasst die Einsatzkräfte da in Ruhe machen. Wie gesagt, Feuerwehreinsatz am Gymnasium St. Michael in Paderborn am Abdinghof. Wie gesagt, diesen Bereich bitte gerade umfahren. Dann wird geblitzt auf der B64 Richtung Höxter nach der Abfahrt Stahle bei 100. Auf der B1 kurz nach der Abfahrt Schlange Richtung Bad Lippspringe bei 100. Und auf der Barkhauser Straße kurz nach dem Ortsausgang von Wever Richtung Paderborn, da wird bei 70 euer Tempo kontrolliert. Und nochmal der Hinweis, auf der A33 werden heute in beiden Richtungen zwischen Paderborn Schloss Neuhaus und Paderborn Zentrum Schutzplanken erneuert. Dafür ist jeweils der linke Fahrstreifen gesperrt. Das soll noch bis heute Nachmittag 15 Uhr dauern. Gute Fahrt euch allen.
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4: Was kostet so ein Fußball? Also für 10, 20 Euro kriegst du, glaube ich, schon einen recht vernünftigen. Für hochwertigere zahlt man dann vielleicht mal so 60 bis 80 Euro. Jetzt ist ein Ball aber für rund 3 Millionen Euro über den Tisch gegangen. Gut. Der hat aber auch ordentlich Fußballgeschichte geschrieben, muss man dazu sagen. Um welches Leder es da genau geht, das klären wir gleich. Jonas Mertens hier. Schönen Dienstagvormittag.

0: Es ist der berühmteste Ball der beliebtesten Sportart der Welt. So hat das Auktionshaus in den USA ihn angekündigt. Es hat jetzt einen Fußball für 3,35 Millionen US-Dollar, also rund 2,87 Millionen Euro versteigert. Radio Hochstift-Kollege Martin Lausen, mit dem Ball hat Diego Maradona 1986 zwei legendäre Tore, ich sag mal in Anführungsstrichen, geschossen.
1: Und zwar im Viertelfinale der WM in Mexiko. Argentinien hat durch seine beiden Tore 2:1 gegen England gewonnen. Stichworte sind die Hand Gottes und das Tor des Jahrhunderts. Wem der legendäre Adidas Azteca-Ball jetzt gehört, das verrät das Auktionshaus bisher nicht. Es hat aber tatsächlich sogar mit Geboten von bis zu 10 Millionen US-Dollar gerechnet.
0: Diego Maradona gehört

0: sich, hat man auch beim vergangenen Turnier ja wieder gemerkt.
1: Der Adidas Azteca-Ball, der einem Bieter fast 3 Millionen Euro wert war, gehörte mehrere Jahrzehnte lang dem tunesischen Schiedsrichter, der das Spiel vor 40 Jahren gepfiffen hat. Er soll auch bestätigt haben, dass dieser Ball wirklich der Spielball war und dass in der Partie auch sonst keine andere Kugel benutzt wurde.
0: Vor 4 Jahren wurde das geschichtsträchtige Leder übrigens schon mal versteigert. Da hat der Ball umgerechnet 2,3 Millionen Euro eingebracht. Jetzt ist sein Wert also nochmal um mehr als 500.000 Euro gestiegen.
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7: 11.30 Uhr haben wir's, Radio Hochstift hier. Da geht's rüber in unsere Nachrichten und zum Kollegen Norbert Janowski.
8: Ich wünsche einen guten Tag.
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9: Etliche Polizisten haben am frühen Morgen im Raum Salzkotten ein Auto verfolgt. Am Ende nahmen sie in Mantinghausen den 23-jährigen Fahrer fest. Radio Hochstift-Reporterin Susanne Storck. Der junge Mann saß am Steuer eines gestohlenen Autos.
10: Und das war wohl auch der Grund für seine Flucht. Der 23-Jährige geriet mit dem BMW in Salzkotten nämlich in eine Verkehrskontrolle. Statt zu halten, wendete er den Wagen und raste davon. Auch die Anhaltezeichen eines zweiten Streifenwagens missachtete er. Die Verfolgung zog sich über rund 12 Kilometer von Salzkotten durch Ferne und Ferler bis Mantinghausen. Zum Teil ging es auch über unbefestigte Feldwege. An der Römerstraße stieg der 23-Jährige aus und rannte zu Fuß in ein Waldstück. Die Polizei umstellte den Bereich und drohte, einen Diensthund loszulassen. Daraufhin kam der Salzkottner aus einem Gebüsch. Der Wagen war nicht nur gestohlen, mit ihm wurde auch zweimal getankt, ohne zu zahlen.
9: Am Gymnasium St. Michael in der Paderborner Innenstadt ist am Vormittag ein Brand ausgebrochen. Der Alarm ging um kurz vor 10 Uhr bei der Feuerwehr ein. An den Michaelsschulen stand ein Teil des Dachstuhls in Flammen. Zurzeit laufen dort Dachdeckerarbeiten. Ob sie etwas mit dem Feuer zu tun haben, ist aber noch ungeklärt. 3 Handwerker waren zum Zeitpunkt des Ausbruchs auf dem Dach. Einen von ihnen versorgte der Rettungsdienst, weil er wohl Rauch eingeatmet hat. Die Löscharbeiten laufen zurzeit noch, die Feuerwehr ist weiterhin vor Ort. Die Schadenshöhe ist noch unklar. Für Menschen ist es offenbar ungefährlich, aber Rinder im Hochstift sind jetzt durch ein neuartiges Virus bedroht. Erstmals ist das Chamonda-Virus bei einem Tier im Kreis Höxter nachgewiesen. Die Variante der Krankheit existiert erst seit dem Sommer in Europa. Sie kommt sonst nur in einigen Gebieten von Asien und Afrika vor. Die Krankheit wird durch Stechmücken übertragen und gefährdet vor allem tragende Kühe, da ihre Kälber selten überlebensfähig sind. Eine Impfung für die Rinder gibt es bisher noch nicht.
7: 8 Stunden Sonne heute insgesamt im Radio Hochstift. Wetter erst zum Abend hin mischen mehr und mehr auch die Wolken mit. Ab da können dann aber auch die ersten leichten Schauer zu uns reinziehen. Tagsüber gibt's heute bis zu 24 Grad auf dem Thermometer. Morgen schaffen wir bis zu 25 Grad zwischen Hövelhof und Beverung. Auch da sind hier und da noch ein paar Regentropfen mit dabei und die Wolken sind dann etwas dominanter voraussichtlich als heute.
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7: Besser ankommen mit dem Radio Hochstift Verkehrsservice. Da haben wir weiterhin den Feuerwehreinsatz am Gymnasium St. Michael in der Straße am Abdinghof in Paderborn. Den Bereich bitte weiterhin meiden. Dann haben wir weiterhin das auf der A33 heute in beiden Richtungen zwischen Paderborn Schloss Neuhaus und Paderborn Zentrum Schutzplanken erneuert werden. Dafür ist jeweils der linke Fahrstreifen gesperrt. Das soll noch bis heute Nachmittag 15 Uhr dauern. Sorgt aktuell aber, wenn dann nur ganz minimal für Verkehrsbehinderung. Habt das aber im Hinterkopf, wenn es für euch da lang gehen soll heute. A44 Richtung Kassel zwischen dem Kreuz Würnberg-Haren und Lichtenau. Da staut es sich gerade ein bisschen, auf 2 Kilometern genauer gesagt. Laut ADAC braucht ihr da etwa 10 Minuten länger. Und es wird geblitzt auf der B64 Richtung Höxter nach der Abfahrt Stahle bei 100. Auf der B1 Richtung Bad Lippspringe kurz nach der Abfahrt Schlangen bei 100. Und auf der Barkhauser Straße kurz nach dem Ortsausgang von Wever, wenn ihr Richtung Paderborn fahrt, da wird bei 70 euer Tempo kontrolliert. Gute Fahrt euch allen.
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7: Mit Jonas Mertens und jetzt mit Musik von Miles Smith. Freut mich, dass ihr mit dabei seid.

0: Radio Hochstift hier auf dem Weg in den Dienstagmittag. Ferienkind Marco steht schon in den Startlöchern, übernimmt gleich ab 12 Uhr dann mit mir hier das Mikro. Bei uns geht es jetzt ja auch vor allem für Marco, aber natürlich auch für ganz viele kleine Idötze dann bald wieder in die Schule, wenn die Sommerferien vorbei sind. Für die Kleinen ist das natürlich ein riesiges Ding. Für die Eltern gibt es vorher aber noch einiges zu tun. Zum Beispiel die Schultüte packen. Und da stellt sich ja die große Frage, was kommt da eigentlich alles rein in dieses Ding? Unsere Radio-Hochstift-Reporterin Nea May hat das jetzt mal genauer ausprobiert. Zusammen mit Claudia hat sie das Ding pickepacke voll gepackt mit vielen tollen Sachen, ein bisschen Süßkram und allem, was Kinderaugen halt zum Strahlen bringt.
1: Wow, Claudia, der Tisch ist voll. Passt das überhaupt alles in die Schultüte?
2: Ich habe früher Tetris gespielt, wir kriegen das hin.
1: Okay, du bist die Expertin. So, womit fangen wir an?
2: Kleine Buntstifte, weil unten die Spitze muss ja irgendwie gefüllt werden, deswegen gehen die schon mal.
1: Super, perfekt. Wir haben ja alles, ne? Knete, Schleim, Schokoriegel, ganz wichtig.
2: Alles dabei, was das Herz begehrt, weil Pokémon-Karten dürfen ja nicht fehlen. Deswegen halt auch dieser Pikachu-Stift, der geht auch ein bisschen nach unten.
1: Perfekt.
2: Spitz und lang.
1: Gibt's eine Packreihenfolge?
2: Stopfen. Stopfen und die Lücken mit Süßigkeiten auf.
1: Okay, sehr gut. Claudia, was sagst du, wie schwer darf am Ende so eine Schultüte sein? Braucht man irgendwann so einen Lastkran, die den so hochhält, die Schultüte?
2: Dafür nimmt man Großeltern mit. Die parkt man dann da und sagt, halt mal eben, kurz.
1: Guck mal, hier sind nochmal Gummibärchen. Packen wir auch rein.
2: Ja, noch die Süßigkeiten, dann die Pokémon-Sachen obendrauf. Dann ist das Ding zugeschnürt.
1: Das ging schneller, als ich dachte.
2: Ja.
0: Ihr habt es gehört, Hörerin Claudia ist große Expertin. Und ich bin mir sicher, die Augen des Kindes, dass die Schultüte dann öffnen darf, die werden sowas von leuchten. Und alle anderen Kinderaugen zum Schulstart natürlich auch.

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1: Günstiger ankommen mit dem Radio Hochstift Verkehrsservice. Dankeschön fürs Eintragen in die kostenlose Radio Hochstift App. Da habt ihr einen neuen Blitzer eingetragen. Auf der B239 Höhe Steinheim-Rolfzen wird offenbar Fahrtrichtung Höxter bei 100 euer Tempo kontrolliert. Gute Fahrt euch weiterhin.

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2: Mit José Nachciandi. Guten Tag. Australien geht im Umgang mit Musik, die von künstlicher Intelligenz erzeugt wurde, weltweit neue Wege. KI-generierte Songs sollen aus den Charts verbannt werden. Die Vorgabe soll schon diese Woche in Kraft treten. Man wolle damit den menschlichen Ursprung des künstlerischen Schaffens schützen, heißt es von der australischen Musikindustrie. Annick Manukian aus unserer Musikredaktion. Wie will Australien das genau umsetzen?
3: Man unterscheidet generell zwischen KI-unterstützten Aufnahmen und KI-generierten Aufnahmen. Und um die letzteren geht's jetzt in Australien. Wenn ein Song in den offiziellen australischen Charts berücksichtigt werden soll, dann müssen auf jeden Fall Menschen den Song geschrieben haben und müssen den Hauptgesang und die wichtigsten Instrumente eingespielt haben. Auslöser war eine Coverversion von Madonnas Song Like a Prayer. Der ist auf Platz 4 der australischen Charts gelandet. Allerdings sind bei dem Song der Gesang und das Schlagzeug KI generiert.
2: Und wie geht man bei uns in Deutschland mit diesem Thema um?
3: Bis jetzt ist bei uns noch kein Song aus den laufenden Charts ausgeschlossen worden aufgrund von KI. In Deutschland liegt der Fokus darauf, dass die Hauptverantwortung für einen Song bei einem Menschen liegt. Was allerdings die Umsetzung des Songs angeht, da darf KI verwendet werden, solange es sich dabei um zugelassene KI-Modelle handelt.
2: Danke, Annick. Und diese Themen sind heute Mittag auch wichtig. Nach dem Fund einer Sprengstoffdrohne am Flughafen Leipzig gehen die Ermittler davon aus, dass weitere Drohnen eingesetzt wurden. Zahlreiche Medien berichten, dass Anfang August auch eine zweite Drohne mit einem DHL-Flugzeug kollidiert sein könnte. Eine dritte Drohne sei einige Tage danach in der Nähe des Flughafens gefunden worden. Jeder dritte Jugendliche in Deutschland fühlt sich durch Schulstress massiv belastet. Vor allem Mädchen fühlen sich stark unter Druck. Das ist das Ergebnis einer Jugendstudie im Auftrag der Krankenkasse Barmer. In Köln startet am Abend die Computerspielemesse Gamescom. Sie beginnt mit einer Show, in der die wichtigsten Weltpremieren und exklusiven Überraschungen vorgestellt werden. Für Fachpublikum wird die Messe dann morgen eröffnet. Ab übermorgen darf dann auch das breite Publikum die Messe besuchen. Die Bahn wehrt sich gegen den Vorwurf der Grünen zu den Zugausfällen. Von den Grünen hieß es, oft seien Defekte an den Zügen der Grund für die vielen Ausfälle im Fernverkehr. Laut Bahn stimmt das so nicht. Technische Störungen an den Zügen seien in den vergangenen 6 Jahren um über 50% zurückgegangen, heißt es von der Bahn. Das ändert allerdings nichts an der Tatsache, dass im ersten Halbjahr fast jeder 12. Fernzug ganz oder zumindest auf einem Teil der Strecke ausgefallen ist. Diese Zahlen stammen vom Verkehrsministerium. Die Bahn macht dafür aber vor allem den harten Winter und die Hitzewelle vor ein paar Wochen verantwortlich.
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4: Mit Lea Wirz, guten Tag. In Paderborn brennt es seit heute Vormittag im Dachstuhl der St. Michael-Schulen. Gegen 20 vor 10 ging der Alarm bei Feuerwehr und Polizei ein. Im obersten Geschoss der Gebäude stand hoher dichter Rauch. 3 Menschen, die noch im Gebäude waren, konnten sich selbst in Sicherheit bringen. Nach aktuellem Stand sind 2 Personen verletzt worden. Über 80 Feuerwehrleute sind jetzt schon vor Ort. Aus Hövelhof kommt die Feuerwehr mit einer Drohne zu Hilfe. Aus Bielefeld wird außerdem ein Speziallöschsystem nach Paderborn gebracht. Möglicherweise ist der Brand bei Dacharbeiten entstanden. Die Ermittlungen der Polizei laufen.
5: Viel Sonne und nur wenig Wolken, das ist über weite Strecken heute das Bild im Radio Hochstift Wetter. Dazu bekommen wir von Büren bis Warburg heute bis zu 24 Grad auf dem Thermometer, die haben wir auch bald erreicht. Zum Abend hin ziehen dann dichtere Wolken zu uns rein und in der Nacht sind auch ein paar Schauer möglich. Das gilt auch noch für morgen, ansonsten wechseln sich da Sonne und Wolken ab bei bis zu 25 Grad voraussichtlich. Besser ankommen mit dem Radio Hochstift Verkehrsservice. Ihr habt es gerade in unseren Nachrichten gehört. An den St. Michael-Schulen in Paderborn läuft weiter ein Feuerwehreinsatz, nachdem da der Dachstuhl gebrannt hat. Umfahrt das bitte weiterhin. Auf der A33 staut es sich gerade ein kleines bisschen Richtung Brilon zwischen Paderborn-Sennelager und Paderborn-Zentrum. 1 Kilometer Stau da gerade. 5 Minuten plus für euch laut ADAC liegt daran, dass auf der A33 heute in beiden Richtungen zwischen Paderborn-Schloss Neuhaus und Paderborn-Zentrum Schutzplanken erneuert werden. Dafür ist jeweils der linke Fahrstreifen gesperrt. Das soll noch bis heute Nachmittag um 15 Uhr dauern. So, und jetzt macht sich Ferienkind Marco direkt mal bei uns beliebt, beziehungsweise ich würde sagen bei euch beliebt und verrät euch, wo überall im Hochstift geblitzt wird.
6: Blitzer stehen auf der B239 Höhe Steinheim Rolfzen Richtung Höxter. Bei 100 wird euer Tempo kontrolliert. Auf der B1 Höhe Schlangen Richtung Bad Lippspringe bei 100. Auf der B64 Richtung Höxter Höhe Stahle bei 100. Und auf der Barkauer Straße von Wever Richtung Paderborn bei 70.
5: Besten Dank, Marco. Gute Fahrt euch allen.
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5: Mit Jonas Mertens, und ihr habt ihn gerade schon gehört, unser Ferienkind Nummer 2 dieses Jahr hat es pünktlich zu mir ins Studio gemacht. Marco, freut mich, dass du da bist. Stell dich mal kurz vor. Wie alt bist du? Woher kommst du, Marco?
6: Ich bin 13 Jahre alt und komme aus Nieheim.
5: Und du bist noch ein kleines bisschen nervös, oder wie fühlst du dich gerade, wo du jetzt das erste Mal hier live ins Mikrofon gesprochen hast?
6: Ja, schon nervös, würde ich sagen.
5: Ich glaube, diese Nervosität legt sich gleich noch ein bisschen. Freut mich, dass du da bist, dass du hier eine Stunde lang mit mir zusammen moderierst. Du wirst uns gleich unter anderem noch erzählen, wie das Wetter wird. Du wirst uns erzählen natürlich, was du ansonsten so machst, wenn du gerade nicht hier bei mir im Studio bist. Freue ich mich drauf, das wird eine schöne Stunde mit uns beiden. Und ihr, freut mich natürlich, dass ihr auch alle dabei seid. 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

0: Radio Hochstift hier, 11:11. Heute von 12 bis 13 Uhr mit Marco aus Nieheim, hier als unser Ferienkind live im Studio. Für mich persönlich schon ultra sympathisch, einfach nur, weil Marco heute im Fußballtrikot hier in den Sender gekommen ist. Erzähl mal kurz, welcher Verein ist es? Für welchen Verein schlägt dein Herz, Marco?
1: Für Dortmund.
0: Borussia Dortmund. Warum? Wie ist es dazu gekommen, dass du BVB-Fan geworden bist?
1: Also mein Onkel, Detlef, der ist schon sein Leben lang Dortmund-Fan und dann hat sich das irgendwie so...
0: Hat er das weitergegeben innerhalb der Familie?
1: Ja.
0: Sollen wir mal Grüße ausrichten an Detlef? Ja. Wohnt er auch in Nieheim?
1: Ja.
0: Grüße Detlef, du hast auf jeden Fall für die nächste BVB-Generation an Fans gesorgt. Erzähl mal ein bisschen, hast du einen Lieblingsspieler beim BVB?
1: Marco Reus.
0: Okay, also der ist so... Dein Lieblingsspieler auf all time, wer gefällt dir gerade so? BVB hat ja auch ordentlich eingekauft diesen Sommer.
1: Der Grieche Caritas.
0: Der spielt schon flotten Ball, das macht Bock auf jeden Fall dazu zu gucken. Du hast uns auch geschrieben, dein Berufswunsch, also was du gerne mal werden möchtest, wenn du mit der Schule fertig bist, hat auch mit deinem Lieblingsfußballverein zu tun.
1: Ja, ich wäre gern Stadionsprecher, weil ich es gerne mag, vor vielen Leuten zu sprechen. Und ich dann auch was mit meinem Lieblingsverein zu tun habe, also was ich sehr mag.
0: Das ist auf jeden Fall, also das wäre Jackpot, wenn man das natürlich machen darf, ne? Also generell glaube ich einfach im Fußballkosmos zu arbeiten ist für Leute wie uns beide glaube ich sehr spannend und einfach im Stadion glaube ich dabei zu sein in Dortmund, das ist glaube ich sowieso ein ganz cooles Gefühl. Warst du schon öfter mal im Stadion da?
1: Ja.
0: Und was ist das für ein Gefühl, wenn man da vor allem diese Südtribüne sieht?
1: Ist schon sehr überraschend, wie groß das eigentlich aussieht. Im Fernsehen sieht man das ja nicht so. Und auch sehr beeindruckend, wie viele Leute das eigentlich sind und wie krass das aussieht.
0: Ja, ist eine krasse Stimmung, die da aufkommt, oder?
1: Ja.
0: Wie war die Stimmung hier, als du in den Sender reingekommen bist im Dortmund-Trikot? Das muss man den Leuten verraten. Wir haben hier natürlich zwei Kollegen, die beinharte Schalke-Fans sind. Da seid ihr natürlich direkt eben aufeinander getroffen. Was haben die dir so erzählt?
1: Ja, erstmal ein anderes Trikot anziehen.
0: Musst du nicht drauf hören auf diese Leute, ne? Du kannst denen ja nochmal erzählen gleich, wie Schalke gestern Abend abgeliefert hat. Das war ja, ich sag mal, nur halbwegs berauschend. Würdest du zustimmen?
1: Ja.
0: Erzählen wir denen gleich nochmal, aber dann natürlich, wenn das Mikrofon aus ist, das ist für die Leute draußen nicht bestimmt. Radio Hochstift hier mit Ferienkind Marco aus Nieheim. Freut mich, dass du da bist.
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0: Radio Hochstift hier auch heute wieder mit einem Ferienkind, das eine Stunde lang hier im Studio live mitmoderiert. Das ist heute Marco aus Nieheim. Wir haben es eben schon gesagt, ne? Der Großteil der Sommerferien ist durch. Deshalb wollen wir euch hier auch nochmal so auf den letzten Metern nochmal richtig ein bisschen Adrenalin bieten. Ich glaube, das nimmst du heute voll mit. Deshalb aber erstmal die Frage, wie waren denn bisher so die Sommerferien? Hast du ein bisschen was erlebt, Marco?
1: Ja, auf jeden Fall. Also ich war erst mit meinem Freund, mit meinem besten Freund im Urlaub. Dann ging es danach direkt ins Zeltlager. Und dann direkt am selben Tag ging es auch ins Stadion, Supercup, Dortmund gegen Bayern. Und dann war erstmal der Geburtstag von meiner Mutter gestern.
0: Oh, da müssen wir nachträglich herzlichen Glückwunsch ausrichten. Ich frage nicht, wie alt sie geworden ist. Das lassen wir. Fangen wir mal bei Urlaub mit dem Kumpel an. Wo ging's hin?
1: Nach Munster.
0: Okay, was habt ihr da so gemacht?
1: Wir waren im Freibad und dann haben wir jeden Tag so ein paar Ausflüge gemacht. Wir waren noch in einem alten Dorf, was man sich angucken konnte. Und sonst, ja, was.
0: Gut rumgekommen da. Ja. So, und dann ging es direkt weiter mit dem gut rumkommen, weil Urlaub vorbei, direkt weiter ins Zeltlager. Wo ging es dahin?
1: Nach Atten, auch in der Nähe von hier.
0: Ah, okay. In Paderborn. Wie lange ging das?
1: 2 Wochen.
0: Jeden Tag gezeltet da?
1: Ja.
0: Und auch rundherum den ganzen Tag Halligalli gemacht?
1: Ja, jeden Tag 2 Spiele gespielt und

0: war schon schön.
1: Und eigentlich. Dann hast du gesagt, Rückfahrt, selber Tag, noch wieder ins Stadion. Ärgerlicherweise natürlich Dortmund da verloren. Aber wir haben eben schon gesagt, gegen Bayern im Supercup, ne, ist mal okay. Was steht sonst noch so an in den Ferien? Oder ist jetzt erstmal ein bisschen erholen von diesem ja wirklich harten Ferienprogramm?
0: Ja, jetzt erstmal erholen angesagt.
1: Vor allem nach heute, nach diesem Adrenalinschub hier im Radio, ne?
0: Ja.
1: Freut mich, dass du da bist, Marco. Leonie hören wir jetzt im besten Mix.

0: Whitney Houston haben wir gerade gehört im besten Mix hier bei Radio Hochstift. 12.30 Uhr haben wir es jetzt. Marco, was gibt's jetzt?
1: Jetzt gibt's die Nachrichten mit Lea Wirth.
2: Guten Tag.
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2: An den St. Michael-Schulen in der Paderborner Innenstadt brennt es seit dem Vormittag. Noch ist das Feuer nicht aus, auch wenn die Feuerwehr von außen aktuell nicht viel machen kann. Radio Hochstift-Reporter Tobias Fennecker. Der Brand ist im Dachstuhl des Gebäudes A ausgebrochen. Dort laufen aktuell Bauarbeiten.
4: Ja, ob die Dachdeckerarbeiten etwas mit dem Feuer zu tun haben, ist aber noch unklar. Ein 57-Jähriger, der zum Zeitpunkt des Brandausbruchs im Gebäude war, musste durch den Rettungsdienst behandelt werden. Auch ein Feuerwehrmann wurde nach Radio Hochstift Infos im Einsatz verletzt. Aktuell sind mehr als 80 Feuerwehrleute vor Ort. Sie müssen jetzt eine Art Schwelbrand im Inneren des Gebäudes bekämpfen. Neben den Paderborner Einheiten gibt es unter anderem Unterstützung durch eine Drohne der Feuerwehr Hövelhof und ein sogenanntes Speziallöschsystem der Bielefelder Polizei. Das Erzbistum Paderborn als Träger der Michaelsschulen steht nach eigenen Angaben in engem Austausch mit den Behörden und den Einsatzkräften. Die Eltern der Schülerinnen und Schüler sollen so bald wie möglich über die aktuelle Situation und das weitere Vorgehen informiert werden.
2: In Paderborn nimmt das neue Parkhaus am Bahnhof langsam Formen an. 4 Monate nach Beginn der Bauarbeiten ist jetzt auch der Hochbau gestartet. Die ersten Stahlbetonfertigteile sind montiert. Bisher sind schon das Haupttreppenhaus und die Räume der zukünftigen Radstation aus Betonteilen aufgebaut worden. Das Parkhaus an der Paderborner Bahnhofstraße soll im Frühjahr 2027 fertig werden. Ursprünglich war als Eröffnungstermin mal das Sommer 2025 geplant. Ein Motorradfahrer hat sich am Nachmittag bei einem Alleinunfall auf der Dahler Straße schwer verletzt. Der 62-Jährige war von Lichtenau kommend Richtung Paderborn-Dahl unterwegs. Nach einer Linkskurve kam er nach rechts von der Straße ab. Dabei stürzte er in den Graben. Warum der Unfall passiert ist, ist noch unklar. Der Paderborner kam ins Krankenhaus und die Dahler Straße war für etwa eine Stunde vollgesperrt. Der Sachschaden liegt bei rund 5.000 Euro.
0: Wir schauen aufs Radio Hochstift Wetter und wie das wird, das verrät uns jetzt Ferienkind Marco.
1: Bis zu 24 Grad sind heute möglich im Radio Hochstift Wetter. Über den Tag verteilt ist mal die Sonne da, es ziehen aber auch Wolken auf. In der Nacht zu morgen kommen Regenschauer dazu. Morgen früh regnet es dann auch noch in Nieheim und Paderborn. Spätestens ab dem Nachmittag verzieht sich der Regen, es bleibt trocken. Die Sonne kommt auch mal durch die Wolken und es wird bis zu 25 Grad warm.
0: So sieht's aus. Besser ankommen mit dem Radio Hochstift Verkehrsservice. Ihr habt es gerade schon bei Lea in den Nachrichten gehört. Da läuft weiter ein Feuerwehreinsatz an den St. Michael-Schulen in Paderborn. Nachdem da der Dachstuhl gebrannt hat, umfahrt das gerade bitte weiterhin. Lasst die Einsatzkräfte da in Ruhe machen. Staut sich ein bisschen auf der A44 Richtung Kassel zwischen dem Kreuz Wünnberg-Haaren und Lichtenau. 5 Kilometer stockenden Verkehr haben wir da gerade. Da braucht ihr laut ADAC etwa 10 Minuten länger. Und es wird geblitzt auf der B1 kurz nach der Abfahrt Schlange Richtung Bad Lippspringe bei 100. Auf der B64 Richtung Höxter nach der Abfahrt Stahle bei 100. Und auf der B239 wird Höhe Steinheim-Rolfzen euer Tempo kontrolliert. Wenn ihr Richtung Höxter unterwegs seid, auch da wird bei 100 euer Tempo kontrolliert. Gute Fahrt euch ein.
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0: Mit Ferienkind Marco aus Nieheim in dieser Stunde, der uns gerade erzählt hat, wie das Wetter wird, spontan nochmal den Hochsommer ausgerufen hat. Alles kein Problem. Wir müssen nochmal ein bisschen über dein Trikot sprechen. Das ist ja nicht einfach nur irgendein Trikot von Borussia Dortmund, weil du Borussia Dortmund ganz gerne magst, sondern ist ja ganz viel Gekritzel hinten drauf. Was ist das, Marco?
1: Das sind Unterschriften von den ganzen BVB-Legenden wie Weidenfeller, Schmelzer.
0: Wo hast du die her?
1: Vom Legendenspiel gegen Benfica.
0: Ah, okay. Und da hast du mal eine Runde gedreht und hast gesagt, hier, alle mal bitte unterschreiben.
1: Ja, auch ganz viele Fotos gemacht.
0: Sehr cool. Das war doch bestimmt ein cooles Gefühl, oder?
1: Ja, war auch ein bisschen aufregend, diese ganzen Legenden zu sprechen. Und sonst.
0: Das glaube ich. Jonas Mertens hier. Schönen Dienstagmittag wünsche ich.

0: Demnächst wird er mal Stadionsprecher bei Borussia Dortmund. Marco aus Nieheim ist heute unser Ferienkind hier bei Radio Hochstift. Und ich habe eben rausgefunden, Marco ist schon eine richtige Bekanntheit in Nieheim. Zumindest im Nieheimer Karneval. Denn, was warst du da mal, Marco?
1: Kinderprinz.
0: Wann war das?
1: 2023.
0: Ich komme aus Lippling. Bei uns gibt's das nicht. Ich kenne das nicht. Wie wird man Kinderkarnevalsprinz?
1: Also in der Grundschule wird rumgefragt, wer denn alles sich vorstellen könnte, Kinderprinz oder Kinderprinzessin zu werden. Und dann kannst du einen Zettel ausfüllen, den dann abgeben. Und dann wirst du gezogen aus seinem Beutel. Und dann hatte ich halt Glück, weil es waren nur 2 Kinderprinzen. Und dann wurde ich halt gezogen.
0: Ja, glückliches Händchen gehabt. Und du hast schon gesagt, du bist Vorbild in deiner Familie. Du hast 2 Schwestern, hast du mir eben erzählt, eine große und eine kleine. Und die kleine?
1: Die Kleine möchte das auch gern machen, also Kinderprinzessin werden.
0: Wir drücken ihr die Daumen, dass das irgendwann mal klappt. Was musstest du so machen als Kinderkarnevalsprinz in Nieheim? Was waren da so deine Rechte und Pflichten?
1: Also man musste auf viele Veranstaltungen. Zum Beispiel musste man einmal durch die ganzen Dörfer gehen, in die Kindergärten und die Grundschulen. Und dann hat man halt so Veranstaltungen gehabt. Dann haben die Leute da immer so Spiele vorbereitet, die man dann auch mit dem großen Prinzenpaar gespielt hat. Und dann ist man immer weitergezogen und dann war auch natürlich der Rosenmontagsumzug. Da stand man dann natürlich auch im Mittelpunkt und hat schön die Süßigkeiten rumgeschmissen. Ja.
0: Das macht großen Spaß, glaube ich. Süßigkeiten vom Wagen schmeißen, das habe ich auch schon öfter gemacht. Aber leider nicht als Karnevalsprinz. Was würdest du denn sagen? Weil du musstest ja, denke ich, auch mal musstest eine Rede halten, oder? Irgendwie so eine lustige Büttenrede oder so? Wie war das?
1: Ja, da stand man auf der Bühne und dann saß halt fast die ganze Stadt, also zumindest auf jeden Fall der Karnevalsverein, auch von Steinheim zum Beispiel, von den ganzen Dörfern saß da. Und dann hat man halt eine Rede gehalten, zum Beispiel, dass man dankbar ist, dass man Kinderprinz ist und sowas alles.
0: Okay, und was würdest du sagen, wo warst du nervöser? Da auf der Bühne vor den ganzen Karnevalsmenschen oder heute hier im Studio bei Radio Hochstift?
1: Ich würde sagen, ich bin schon heute etwas nervöser, weil in Nieheim, da kannte man alle. Und hier heute, da spricht man ja auch vor ganz vielen Menschen.
0: Ich würde sagen, jetzt am Ende, man hat es dir gar nicht mehr angehört, Marco. Du hast das super gemacht. Herzlichen Dank, dass du mich hier eine Stunde unterstützt hast im Studio. Und es gehört natürlich dazu, das haben wir gestern auch schon gehört, du darfst dir zum Abschluss natürlich noch ein Lied wünschen. Was würdest du denn gerne hören?
1: Lieder von Ade Tawil.
0: Das machen wir. Herzlichen Dank, Marco. Hat mich sehr gefreut.

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1: Mit Malte Albrecht. Guten Tag.
2: Deutschland kann im globalen Wettbewerb bestehen. Dafür muss aber der Staat die notwendigen und richtigen Voraussetzungen schaffen.
1: Das war Bundeskanzler Merz vorhin zum Start der Kabinettsklausur in Neu-Hartenberg. Er ist optimistisch, dass Deutschland die aktuelle wirtschaftliche Flaute hinter sich lassen kann. Thorsten Adolfs aus dem News-Team, worauf genau setzt denn die Regierung, um Deutschland wieder nach vorne zu bringen?
3: Also Merz sagt, wir müssen uns nicht kleiner machen, als wir sind. Deutschland habe nach wie vor eine richtig starke industrielle Basis, einen super Mittelstand und eine Forschung, die weltweit ganz vorne mit dabei sei. Genau darauf baut die Regierung jetzt auf. Damit das klappt, spricht das Kabinett heute auch direkt mit Unternehmern. Drei Punkte sind nach Ansicht der Regierung jetzt beim Thema Wirtschaft ganz besonders wichtig. Bürokratie abbauen, Zukunftstechnologien fördern und die hohen Kosten in den Griff bekommen. Aktuelle Zahlen des IFO-Instituts zeigen übrigens, dass es schon jetzt langsam aufwärts geht. Die Stimmung in der deutschen Wirtschaft ist den vierten Monat in Folge besser geworden.
1: Die wirtschaftliche Lage ist aber nur ein Thema, über das die Ministerrunde bei der Klausur reden wird. Es steht noch mehr auf der Tagesordnung.
3: Ja, ein weiterer wichtiger Punkt ist die Sicherheitspolitik. Merz hat vor dem Treffen gesagt, dass die Verantwortlichen hybrider Angriffe wie dem Drohnenvorfall am Leipziger Flughafen dafür bezahlen werden. Dazu will sich die Regierung schon bald gemeinsam mit den Sicherheitsbehörden äußern. Auch der Klimawandel ist ein Thema in Brandenburg, im wahrsten Sinne des Wortes befeuert durch die großen Waldbrände. Trockenheit, Hitze und Ernteausfälle, das alles führe uns vor Augen, dass konkreter Handlungsbedarf besteht, sagt der Kanzler. Deutschland müsse besser an die Folgen des Klimawandels angepasst werden, so Merz.
1: Dankeschön, Thorsten. Und das sind weitere Nachrichten. VW-Chef Blume hat bei einer Betriebsversammlung in Wolfsburg noch einmal die Probleme bei Volkswagen benannt. VW müsse seine Strukturen verschlanken und Kosten senken, sagte er in seiner Rede vor der Belegschaft. Durch Zölle, neue Wettbewerbe und geopolitische Risiken stehe die gesamte Autoindustrie unter großem Druck. NRW-Justizminister Limbach hält den Strafvollzug für sicher. Dafür sorgten die Bediensteten, regelmäßige Kontrollen und Diensthunde, sagte er bei einem Besuch in der JVA Köln. Limbach geriet zuletzt wegen mutmaßlicher Korruptionsfälle und Sicherheitslücken in den Haftanstalten in die Kritik. Der FC Bayern verzichtet weiter auf Jamal Musiala. Kicker und Bild berichten, dass er zum Bundesligastart am Freitag gegen Stuttgart noch nicht im Kader stehen wird. Nach seinen jüngsten Zusammenbrüchen soll Musiala aber wenigstens ins Mannschaftstraining zurückkehren. Das Zahlen mit EC-Karte hat in den ersten 6 Monaten des Jahres einen Rekordwert erreicht. Mehr als 4 Milliarden Mal nutzten wir Verbraucher die Karte oder das Smartphone oder die Smartwatch zum Bezahlen. Das meldet Euro-Kartensysteme. Wie beliebt das bargeldlose Zahlen ist, zeigt auch diese Zahl. Im Juni wurden 92% aller Bezahlvorgänge vor Ort kontaktlos erledigt. Und auch für den kleinen Einkauf wird die EC-Karte immer öfter gezückt. Im Schnitt werden pro Bezahlvorgang etwas mehr als 36 Euro ausgegeben.
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4: Mit Lea Wirz, guten Tag. Ein mutmaßlicher Autodieb ist am frühen Morgen in Salzkotten vor der Polizei geflüchtet. Der 23-Jährige wendete seinen Wagen, als er in eine Verkehrskontrolle geriet. Der BMW fuhr von Salzkotten über Ferne und Ferla bis nach Mantinghausen, verfolgt von Streifenwagen. Die Flucht endete nach 12 Kilometern an einem Waldstück. Dort versteckte sich der 23-Jährige, bis die Polizei mit einem Diensthund drohte. Der BMW ist vor wenigen Tagen gestohlen worden. Außerdem wurde er 2-mal betankt, ohne zu bezahlen.
5: Wir schauen aufs Radio Hochstift Wetter und da sehen wir heute recht viel Sonnenschein. Wolken sollten erst zum Abend hin eine größere Rolle spielen. Von Borchen bis Steinheim gehen die Temperaturen dazu heute bis auf 24 Grad hoch. Bei 22 stehen wir gerade schon. Heute Nacht sind dann einige Schauer mit dabei. Das gilt teilweise auch noch für den Mittwoch. Ansonsten liefert uns der Tag morgen Stand jetzt einen Mix aus Sonne und Wolken bei bis zu 25 Grad. 1:04 haben wir es jetzt. Ihr kommt besser an mit dem Radio Hochstift Verkehrsservice. Da haben wir weiterhin den Feuerwehreinsatz an den St. Michael-Schulen in Paderborn. Umfahrt das bitte weiterhin so gut es geht. Wir haben ein bisschen stockenden Verkehr auf der A44 Richtung Kassel zwischen dem Kreuz Würnberg-Haren und Lichtenau. Auf 4 Kilometern stockt es da gerade. Laut ADAC braucht ihr etwa 10 Minuten länger. Und es wird geblitzt auf der B64 nach der Abfahrt Stahle Richtung Höxter bei 100. Auf der B239 Richtung Höxter in Höhe Steinheim-Rolfzen wird ebenfalls bei 100 euer Tempo kontrolliert. Und dritte Tempo Kontrolle bei 100 haben wir auf der B1 kurz nach der Abfahrt Schlangen, wenn ihr Richtung Bad Lippspringe unterwegs seid. Gute Fahrt euch allen.
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5: Ab jetzt wieder nur mit Jonas Mertens. Trotzdem schönen Dienstagmittag.

0: Radio Hochstift hier am Dienstagmittag, 12:15 haben wir es jetzt. So, die Sommerferien gehen so langsam aber sicher zu Ende und vielleicht waren ja einige von euch auch auf einer Kreuzfahrt in diesen Ferien. Sind sie euch da vielleicht auch aufgefallen, diese gelben Quietscheenten? Die sind, und das ist kein Spaß, nämlich auf einigen Schiffen mittlerweile eine echte Plage und treiben die Mitarbeitenden in den Wahnsinn. Radio-Hochstift-Kollegin Natascha Wittmark, es ist so schlimm, eine Reederei hat sogar schon einen Newsletter rumgeschickt, in dem sie ihre Passagiere darum bittet, keine Quietscheenten mehr auf die Reise mitzunehmen.
1: Ja, das ist eigentlich nur ein lustiger Social-Media-Trend gewesen, aber der ist so ein bisschen ausgeartet. Also Kreuzfahrtpassagiere verstecken diese kleinen gelben Badeenten zum Spaß auf Schiffen. Andere Passagiere können sie dann finden und mitnehmen oder wieder verstecken. Dazu wird dann so eine kleine Notiz hinterlassen und das wird dann auch auf Social Media geteilt. Es geht da einfach darum zu schauen, wie weit und wohin so eine kleine Ente reist. Gestartet ist das wohl, weil mal ein kleines Mädchen in den USA damit angefangen hat. Das haben dann andere einfach weitergemacht.
0: Also ein Kreuzfahrer-Hobby quasi. Jetzt ist es aber so, dass dieser Trend mittlerweile echt viele Anhängerinnen und Anhänger hat. Also so eine Facebook-Gruppe, in der sich diese Enten-Community organisiert hat, hat schon 330.000 Mitglieder und es werden immer mehr. Und deshalb gibt es auch immer mehr Enten auf Kreuzfahrtschiffen.
1: Richtig, zu viele und das ist ein Problem. Die Masse an Enten treibt die Crew langsam in den Wahnsinn. Ja, so schreibt es eine Reederei in einem Newsletter an ihre Passagiere. Sie kommen mit dem Entsorgen nicht mehr hinterher. Außerdem werden sie wohl auch an so absurden Orten versteckt, dass sie teilweise ein Sicherheitsrisiko sind. Deshalb dürfen keine Enten mehr aufs Schiff gebracht werden.
0: Es ist einfach nur irre. Aber wir haben heute gehört, es sind nicht nur Quietscheenten offenbar ein Thema auf Kreuzfahrtschiffen, sondern auch die Ananas. Denn Ananas bedeutet nicht immer einfach nur Ananas oder dass da jemand gerade einen Fruchtteller gegessen hat, sondern manchmal offenbar auch was anderes.
1: Eine Ananas ist tatsächlich ein Code für Swinger und der wird auf Kreuzfahrtschiffen wohl auch
0: mal offenbar auch was anderes.
1: Eine Ananas ist tatsächlich

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6: 13.30 Uhr haben wir es gleich, Zeit für unsere Nachrichten und da geht's rüber zur Kollegin Lea Wirz.
7: Guten Tag.
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7: Etliche Polizisten haben heute Morgen im Raum Salzkotten ein Auto verfolgt. Am Ende nahmen sie in Mantinghausen den 23-jährigen Fahrer fest. Radio Hochstift-Reporterin Susanne Stork, der junge Mann saß am Steuer eines gestohlenen Autos.
8: Und das war wohl auch der Grund für seine Flucht. Der 23-Jährige geriet mit dem BMW in Salzkotten nämlich in eine Verkehrskontrolle. Statt zu halten, wendete er den Wagen und raste davon. Auch die Anhaltezeichen eines zweiten Streifenwagens missachtete er. Die Verfolgung zog sich über rund 12 Kilometer von Salzkotten durch Ferne und Ferler bis Mantinghausen. Zum Teil ging es auch über unbefestigte Feldwege. An der Römerstraße stieg der 23-Jährige aus und rannte zu Fuß in ein Waldstück. Die Polizei umstellte den Bereich und drohte, einen Diensthund loszulassen. Daraufhin kam der Salzkottner aus einem Gebüsch. Der Wagen war nicht nur gestohlen, mit ihm wurde auch zweimal getankt, ohne zu zahlen.
7: Bei einem Feuer an der St. Michaelsschulen in Paderborn ist die Feuerwehr seit dem Vormittag mit rund 80 Einsatzkräften im Einsatz. Gegen 9.40 Uhr entstand der Brand im Dachstuhl. Von außen ist der zwar gelöscht, allerdings gibt es wohl im Inneren des Dachs von Gebäude A der Schulen noch einen Schwelbrand. Zwei Menschen sind nach aktuellem Stand verletzt worden. Auch die Feuerwehr aus Hövelhof in Bielefeld kam mit einer Drohne und einem Speziallöschsystem zur Hilfe. Langsam kann man erkennen, wie der Mobilitätshub am Paderborner Hauptbahnhof mal aussehen soll. Nach einer viermonatigen Phase, in der sich um das Fundament gekümmert wurde, hat jetzt der Hochbau begonnen. Es stehen schon das Haupttreppenhaus und die Räume der zukünftigen Radstation aus Stahlbetonfertigteilen. Als nächstes kommt ein zweites Treppenhaus dazu. Bis das Parkhaus fertig ist, soll es aber noch mehrere Monate dauern. Angepeilter Termin ist Frühjahr 2027.
6: 8 Stunden Sonne heute insgesamt im Radio Hochstift Wetter. Erst zum Abend hin mischen mehr und mehr auch die Wolken mit. Aber da können dann auch die ersten leichten Schauer zu uns reinziehen heute Abend, erst recht dann heute Nacht. Tagsüber gibt's heute bis zu 24 Grad auf dem Thermometer. Morgen schaffen wir bis zu 25 Grad zwischen Delbrück und Brakel. Und auch dann sind hier und da noch ein paar Regentropfen mit dabei. Und die Wolken sind dann voraussichtlich etwas dominanter unterwegs als heute. Besser ankommen mit dem Radio Hochstift Verkehrsservice. Da beschäftigt die Einsatzkräfte weiter der Brand an den St. Michaelsschulen in Paderborn. Wie gesagt, weiterhin umfahrt das Ganze bitte und lasst die Einsatzkräfte da in Ruhe machen. Auf der A33 werden heute in beiden Richtungen zwischen Paderborn Schloss Neuhaus und Paderborn Zentrum Schutzplanken erneuert. Dafür ist jeweils der linke Fahrstreifen gesperrt. Das soll noch bis etwa 15 Uhr heute Nachmittag dauern. Und es wird geblitzt auf der B64 Richtung Höxter nach der Abfahrt Stahle bei 100, auf der B239 Richtung Höxter in Höhe Steinheim Rolfzen bei 100 und auf der B1 wird kurz nach der Abfahrt Schlangen in Richtung Bad Lippspringe ebenfalls bei 100 euer Tempo kontrolliert.
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6: Mit Jonas Mertens und er hier ist auch mit dabei.
9: Ich bin nicht nur Peter Parker. Ich bin Spider-Man.
6: Na gut, dass Spider-Man bei mir im Studio ist, das doch nur Wunschdenken. Aber der aktuelle Spider-Man-Film ist der bislang erfolgreichste Film des Jahres tatsächlich und steht damit symptomatisch für einen richtigen Kino-Boom. Über den sprechen wir gleich hier bei Radio Hochstift.

0: Schönen Dienstagmittag, Radio Hochstift hier, 14:45 haben wir es gleich. Läuft bei Spider-Man, kann man sagen. Mehr als 4 Millionen Menschen haben Brand New Day schon gesehen. Das macht ihn zum bisher erfolgreichsten Kinofilm des Jahres. Und 2026 läuft generell recht gut für die Kinobranche. Das Jahr ist zwar erst zu 2/3 rum, aber eins kann man jetzt schon sagen, das Kino boomt. Wie schon seit Jahren nicht mehr, Radio Hochstift Filmexperte Jörg Albrecht.
1: Absolut, es sind die besten Zahlen seit 2019, als fast 120 Millionen Tickets verkauft wurden. Dann kam ja Corona und die Kinos, die haben sich von dieser Zwangspause nie so richtig erholt, bis zu diesem Jahr. Und das ist deshalb umso erstaunlicher, weil es in diesem Sommer auch noch sau heiß gewesen ist und hierzulande die Leute dann doch lieber grillen, in den Biergarten oder aber ins Freibad gehen, als ins Kino.
0: Aber wenn das Filmangebot stimmt, und das hat es diesen Sommer offenbar, dann sind auch klimatisierte Kinosäle eine gute Alternative, zumindest zwischendurch mal. Und es ist ja nicht nur Spider-Man, der weiterhin für volle Kinos sorgt. Die Odyssee von Christopher Nolan steuert langsam aber sicher ja auch die 4 Millionen Besuchermarke an.
1: Aber auch schon im Frühjahr gab es echte Blockbuster, wie die Filmbiografie Michael und natürlich auch die Fortsetzung von Der Teufel trägt Prada. Und auch eine deutsche Produktion hat abgeräumt, die Komödie Extrawurst mit Harpe Kerkeling.
0: Um am Jahresende die 120 Millionen Kinotickets von 2019 zu toppen, müssen aber noch ein paar Kinohits her in den verbleibenden 4 Monaten. Eine sichere Bank dürfte zum Beispiel der 3. und finale Teil von Dune mit Timothy Chalamet sein.
1: Und dann sind natürlich auch alle heiß auf das neue Avengers-Abenteuer Doomsday. Wieder mit Robert Downey Jr., diesmal aber nicht als Iron Man, sondern als der Bösewicht. Ach, das erzählt uns jetzt selbst.
2: Über die Hölle herrsche ich, denn ich bin
1: ja, und auch ein deutscher Film könnte dabei helfen, die 120 Millionen von 2019 zu knacken. Das ist Der perfekte Urlaub, die Fortsetzung von Das perfekte Geheimnis.
0: Der Film lief ja auch 2019 und stolze 5 Millionen Leute wollten ihn damals im Kino sehen. Das Kino brummt in diesem Jahr ganz sicher auch, weil das Filmangebot stimmt und weil unsere Kino- und Filmexperten hier bei Radio Hochstift so gerne drüber sprechen.
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die Red Hot Chili Peppers im besten Mix hier bei Radio Hochstift. Nach zwei geht's hier weiter mit der Kollegin Selina Heer. Jonas Mertens mein Name. Morgen ab 10 dann wieder mit mir und ab 12 dann auch wieder mit einem Ferienkind hier bei mir im Studio. Jetzt aber erstmal schönen Nachmittag euch. Ciao, ciao. 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
1: Mit Malte Albrecht. Guten Tag. Am VW-Stammwerk in Wolfsburg hat die erste von mehreren Betriebsversammlungen stattgefunden. Es ging dort um die Zukunft von zehntausenden Jobs und von 4 gefährdeten Standorten. Thorsten Adolfs aus dem News-Team. VW-Chef Blume hat sich dazu geäußert. Was hat er denn zur aktuellen Lage gesagt?
2: Er hat deutlich gemacht, dass VW unter einem enormen Druck steht, weil sich die Bedingungen in der Autoindustrie weltweit verschärfen würden, zum Beispiel durch neue Wettbewerber und geopolitische Risiken. Und Blume sagt ganz offen, dass der Konzern aktuell zu groß, zu kompliziert und damit auch zu langsam arbeite. Sein Ziel sei es, die Strukturen konsequent schlanker zu machen und die Kosten zu senken, um konkurrenzfähig zu bleiben. Werksschließungen seien dabei die letzte Option, die er eigentlich vermeiden wolle, so Blume. Für die Standorte Emden, Zwickau, Hannover und Neckarsulm würden im Moment aber tragfähige Lösungen für die nächsten Jahre fehlen.
1: Harte Ansagen. Wie reagieren die Beschäftigten und der Betriebsrat darauf?
2: Ja, die Stimmung ist mehr als angespannt. Die Konzernbetriebsratsvorsitzende Cavallo hat gesagt, dass das Vertrauen der Belegschaft in den Vorstand und speziell in Blume schwer beschädigt sei. Die Mitarbeiter werfen der Chefetage eine desaströse Kommunikation vor. Man habe sie zu lange im Unklaren gelassen, heißt es. Die Arbeitnehmervertreter und die IG Metall fordern vom Management endlich echte Perspektiven, statt immer nur über einen massiven Personalabbau zu sprechen. In den nächsten Tagen finden auch an 8 weiteren Standorten von Zwickau bis Hannover Betriebsversammlungen statt, bei denen Mitarbeiter mit dem Vorstand über ihre Forderungen, aber auch über ihre Sorgen sprechen wollen.
1: Danke, Thorsten. Und jetzt weitere wichtige Nachrichten im Überblick. Die schwarz-rote Bundesregierung trifft sich zurzeit in Neu-Hartenberg zu einer Klausurtagung. Dort soll es vor allem darum gehen, wie die Wirtschaft wieder in Schwung gebracht werden kann. Ziel sei es, aus der Wachstumsschwäche herauszukommen, wieder Aufschwung und mehr Beschäftigung zu ermöglichen, sagte Bundeskanzler Merz. Das Auto bleibt für die meisten Menschen in Deutschland mit großem Abstand das wichtigste Verkehrsmittel. Das hat eine Umfrage des TÜV-Verbands ergeben. Befragt wurden dafür mehr als 2500 Menschen. Mehr als 80% der Befragten sind demnach mindestens einmal die Woche mit dem Auto unterwegs. In München entscheidet heute eine Jury, welcher Film für Deutschland ins Oscar-Rennen geht. Zur Auswahl stehen 11 Filme, zum Beispiel die Literaturverfilmung Ach, diese Lücke, diese entsetzliche Lücke. Die Shortlist mit allen internationalen Filmen gibt die Oscar Academy dann im Dezember bekannt. Das klassische Zusammensitzen mit Freunden verliert für viele Menschen in Deutschland offenbar an Bedeutung. Freunde zu treffen ist zwar weiter die wichtigste soziale Freizeitaktivität, ihr Wert ist aber gesunken. Das ist das Ergebnis des Freizeitmonitors, den die Hamburger Stiftung für Zukunftsfragen erstellt hat. 3000 Menschen wurden dafür befragt. Nur noch 19% gaben an, sie seien regelmäßig mit Freunden unterwegs. Vor 40 Jahren waren es noch 37%. Die Wissenschaftler bringen es so auf den Punkt, soziale Kontakte finden stärker digital statt.
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3: Mit Lea Wirz, guten Tag. In Paderborn brennt es heute Vormittag im Dachstuhl der St. Michael-Schulen. Gegen 20 vor 10 ging der Alarm bei Feuerwehr und Polizei ein. 2 Personen wurden stand jetzt verletzt. Möglicherweise ist der Brand bei Dacharbeiten entstanden. Die Ermittlungen der Polizei dazu laufen. Über 80 Feuerwehrleute sind schon heute Vormittag vor Ort gewesen. Aus Hövelhof kommt die Feuerwehr mit einer Drohne zu Hilfe und aus Bielefeld kommt ein Speziallöschsystem.
4: Bis zu 24 Grad bringt das Radio Hochstift Wetter heute aufs Thermometer zwischen Willebadessen und Bad Wünnenberg. Die Sonne hat noch viel Raum am Himmel, bekommt aber gegen Abend immer mehr Besuch da oben. Ein paar Wolken können auch Schauer mit sich bringen. Mit denen starten wir dann auch stellenweise in den Mittwoch. Der bleibt danach aber überwiegend trocken und wird ein bisschen wärmer, aber weniger sonnig. Ihr kommt besser an mit dem Radio-Hochstift-Verkehrsservice. Auf der A33 Richtung Brilon zwischen Paderborn-Sennelager und Paderborn-Zentrum staut es sich über 2 Kilometer. Ein Plus von 10 Minuten bedeutet das. Und ich verrate euch, wo 2 Blitzeranhänger stehen. Auf der B252 an der Abfahrt Willebadessen-Niesen-Vülsen Richtung Brakel. Und da gilt 100. Und der 2. Blitzeranhänger steht kurz vorm Ortsausgang Paderborn auf der Detmolder Straße. Und der kontrolliert in beide Richtungen. Falls ihr auch noch einen Blitzer entdeckt, dann schickt mir doch einfach alle Infos per WhatsApp rein. Geht auch als Sprachmemo an 05251 17370.
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4: Mit Selina Herr. Karton ist es bei mir. Je öfter ich dieses Wort hintereinander sage, desto seltsamer klingt das für mich. Karton, Karton, Karton. Ihr kennt das Phänomen bestimmt, oder? Aber warum ist das so? Das klärt Radio-Hochschiff-Kollegin Lea Wirz gleich hier bei mir.

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günstiger ankommen mit dem Radio-Hochstift-Verkehrsservice. Ihr habt einen neuen Blitzer gemeldet. Der steht auf der B239 auf Höhe Steinheim-Rolfzen und der kontrolliert in Richtung Höxter, ob ihr wirklich 100 fahrt. Danke fürs Bescheid geben.

0: Nico Santos mit Ray of Light im besten Mix bei Radio Hochstift um 14:15. Habt ihr das auch schon mal gehabt, dass ihr ein Wort ganz oft hintereinander gesagt habt und plötzlich hört sich das Wort ganz komisch an? Wir probieren das mal ganz kurz. Club, Club, Club. Wir kürzen das jetzt mal ab. Ihr wisst ungefähr, was ich meine, oder? Aber warum klingen die Wörter für einen selbst auf einmal so fremd, wenn man das macht? Lea wird's wissen.
1: Wir haben es hier mit der sogenannten semantischen Sättigung zu tun. Wenn man ein Wort etwa 20 bis 30 Mal laut sagt, hört es sich irgendwann komplett fremd an. Man hört quasi nur den Laut, aber versteht nicht mehr die Bedeutung dahinter. Diesen Effekt hat Edward Titchener im Jahr 1907 entdeckt und mit der neuronalen Ermüdung erklärt. Besonders betroffen sind davon junge Erwachsene. Bei Kindern oder Älteren passiert es nicht so oft. Und deshalb ist das so. Beim Wiederholen werden immer wieder dieselben neuronalen Netzwerke aktiviert, die für die Zuordnung eines Wortes zu einer Bedeutung zuständig sind. Diese Nervenzellen werden durch die ständige Reizung einfach irgendwann müde. Die Verbindung zwischen dem Wortklang und der gespeicherten Bedeutung im Gehirn wird dadurch kurzzeitig unterbrochen. Das Ganze funktioniert nicht nur bei einzelnen Wörtern, sondern auch bei Buchstaben, Symbolen oder sogar Gesichtern. Das Gute ist aber, es ist reversibel. Also man kann, wenn man das Wort aufhört zu sagen, schnell seinen Sinn wiederfinden. Praktisch genutzt wird das zum Beispiel in der Traumatherapie, wenn bestimmte Wörter Traumata hervorrufen.
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0: Rebecca Sandrastin und Adel Tawil waren das mit Stadt. Und jetzt gibt's die Lokalnachrichten mit Lea Wirz.
1: Guten Tag.
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1: An den St. Michael-Schulen in der Paderborner Innenstadt brennt es seit dem Vormittag. Noch ist das Feuer nicht aus, auch wenn die Feuerwehr von außen aktuell nicht viel machen kann. Radio Hochstift-Reporter Tobias Fennecker, der Brand ist im Dachstuhl des Gebäudes A ausgebrochen. Dort laufen aktuell Bauarbeiten.
3: Ja, ob die Dachdeckerarbeiten etwas mit dem Feuer zu tun haben, ist aber noch unklar. Ein 57-Jähriger, der zum Zeitpunkt des Brandausbruchs im Gebäude war, musste durch den Rettungsdienst behandelt werden. Auch ein Feuerwehrmann wurde nach Radio Hochstift-Infos im Einsatz verletzt. Aktuell sind mehr als 80 Feuerwehrleute vor Ort. Sie müssen jetzt eine Art Schwelbrand im Inneren des Gebäudes bekämpfen. Neben den Paderborner Einheiten gibt es unter anderem Unterstützung durch eine Drohne der Feuerwehr Hövelhof und ein sogenanntes Speziallöschsystem der Bielefelder Polizei. Das Erzbistum Paderborn als Träger der Michaelsschulen steht nach eigenen Angaben in engem Austausch mit den Behörden und den Einsatzkräften. Die Eltern der Schülerinnen und Schüler sollen so bald wie möglich über die aktuelle Situation und das weitere Vorgehen informiert werden.
1: Eine Verfolgungsfahrt über rund 12 Kilometer hat am frühen Morgen die Polizei in Salzkotten beschäftigt. Am Ende konnte sie in Mantinghausen einen 23-Jährigen festnehmen, der einen gestohlenen Wagen fuhr. Der BMW wurde seit dem Diebstahl vorige Woche auch zweimal betankt, ohne zu zahlen. Die Verfolgung begann, als der 23-Jährige in Salzkotten in eine Verkehrskontrolle geriet. Anschließend raste er durch Ferne und Ferla bis zu einem Wald in Mantinghausen. Dort versteckte sich der junge Mann in einem Gebüsch. Als die Polizei einen Diensthund hineinschicken wollte, gab er auf. Einen Führerschein hatte der Mann auch nicht. In Lichtenau ist gestern Nachmittag ein Motorradfahrer schwer verunglückt. Laut Polizei war der 62-Jährige auf der Dahler Straße in Richtung Paderborn-Dahl unterwegs. Nach einer Linkskurve kam er aus noch ungeklärter Ursache von der Fahrbahn ab und stürzte in den Straßengraben. Ein Rettungswagen brachte den Mann mit schweren Verletzungen in ein Paderborner Krankenhaus. Der Schaden am Motorrad liegt bei rund 5.000 Euro. Für die Bergung und die Unfallaufnahme war die Dahler Straße gestern für etwa eine Stunde komplett gesperrt.
0: Das Radio Hochstift-Wetter sorgt für Höchstwerte um die 24 Grad in Bad Lippspringe und Steinheim. Nach und nach ziehen immer mehr Wolken rein. Bis zum späten Abend bleibt es aber trocken. Dann erst können im Westen ein paar Schauer runterkommen. Auch morgen in der ersten Tageshälfte kann es hier und da mal etwas nass werden. Es bleibt aber die Ausnahme bei maximal 25 Grad.
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0: Ihr kommt besser an mit dem Radio Hochstift Verkehrsservice. Auf der A33 Richtung Brilon zwischen Paderborn-Sennelager und Paderborn-Zentrum staut es sich über 3 Kilometer. Ihr müsst da 10 Minuten mehr Zeit einplanen. Und einen Blitz habe ich auch noch. Der steht auf der B239 auf Höhe Steinheim-Rolfzen und blitzt in Richtung Höxter bei 100. Wenn ihr auch noch einen wichtigen Hinweis habt, dann ruft doch einfach über unsere kostenlose Verkehrshotline an. 0800 399 3399. Gute Fahrt.
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0: Ihr hört Herr Selina Herr.

0: Papi, Topic und Becky G. Und ich, Selina Herr bei Radio Hochstift. Ihr kennt dieses Geräusch vielleicht. Sonst lernt ihr es wahrscheinlich ganz bald kennen. Der Grund, die Batterie des Rauchmelders könnte leer sein. Sie sind vor rund 10 Jahren nach Einführung der Rauchmeldepflicht eingebaut worden und in etwa so lange halten die Batterien. Sprich, sie sind jetzt so gut wie leer. Radio-Hochstift-Kollege Thorsten Ortmann, was ist, wenn es so ein Ding mal piept? Wie schalte ich das denn aus?
1: Also es soll ja Leute geben, die greifen dann genervt zum Baseballschläger, aber es geht auch mit deutlich weniger Sachschaden. Bei vielen Rauchmeldern kann man nämlich den Batteriewarnton über mehrere Stunden bis zu 24 Stunden lang unterdrücken, je nach Modell. Und zwar indem man die Test- bzw. Stummschalttaste einmal kurz drückt. Das ist aber natürlich keine Dauerlösung.
0: Viele Nutzer beklagen sich auch, dass die Dinger immer nachts anfangen, plötzlich zu piepen. Und dafür gibt es wirklich einen Grund. Nachts fällt nämlich die Temperatur in den Räumen. Und das kann auch zu einem kurzfristigen Spannungsabfall in der Batterie führen.
1: Die Elektronik im Gerät sagt dann leider nicht, ach ja, der Mensch, der schläft gerade, wir warten mal bis morgen. Nein, sie ist komplett humorlos und warnt dann eben mit einem Piepton. Obwohl die Batterie gar nicht leer sein muss, sondern eben halt nur kurz einen Spannungsabfall hatte. Übrigens, Rauchmelder haben noch ein unrühmliches Talent. Die Dinger piepen gerne auch bei einem Defekt, zum Beispiel wenn der Melder verstaubt ist oder sich ein Insekt im Inneren verirrt hat und denkt, ja, ganz schön hier, hier ziehe ich mal ein.
0: Jetzt muss da eine neue Batterie rein. Bei den 10-Jahres-Geräten können wir die aber nicht selbst wechseln. Sollte man auch nicht, weil nach so langer Zeit auch die Sensoren gelitten haben können. Darum sollte man sie so oder so nach 10 Jahren ersetzen.
1: Übrigens, wie alt der Rauchmelder ist, das sieht man auch auf der Rückseite. Da ist ein entsprechendes Label drauf. Bei den Baumarktgeräten kann man meist den 9-Volt-Batterieblock austauschen. Auf jeden Fall sollte man danach den Rauchmelder testen. Da gibt es einen speziellen Testknopf am Gerät. So einen Test sollte man auch mindestens einmal im Jahr machen.
0: Bei leerer Batterie kann man dann auch sofort den Vermieter kontaktieren. Der ist nämlich für den Austausch der kompletten Rauchmelder zuständig. Kommt besser informiert durch den Tag mit Radio Hochstift.

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1: Mit Malte Albrecht, guten Tag. Grünen-Chefin Brandner teilt kräftig gegen die Bundesregierung aus. Sie ist stinksauer und findet, die Politik mache viel zu wenig aus dem Potenzial des Landes. Thorsten Adolfs hat mehr dazu.
2: Brandner hat in dem Sat.1-Interview gesagt, die Regierung von Kanzler Merz verkenne völlig den Ernst der Lage. Die aktuelle Stimmung im Kabinett bremse den Fortschritt eher aus, als dass sie uns nach vorne bringe, so die Grünen-Chefin. Sie fordert vor allem eine massive Entbürokratisierung, damit Firmen bei Zukunftstechnologien wie beim Klimaschutz nicht an Vorschriften scheitern. Und sie schießt auch gegen Wirtschaftsministerin Reiche. Brandner wirft ihr vor, den Ausbau erneuerbarer Energien zu blockieren. Außerdem fordert sie ein konkretes Hitzeprogramm. Kitas, Pflegeheime und öffentliche Gebäude müssten dringend mit Klimaanlagen ausgestattet werden. Das Thema steht auch bei der Kabinettsklausur auf Schloss Neuhardenberg auf der Tagesordnung. Kanzler Merz sagt, es bestehe Handlungsbedarf. Es gebe kaum einen Lebensbereich, der nicht betroffen sei. Das Land müsse deshalb besser an die Folgen des Klimawandels angepasst werden. Konkreter wurde Merz aber noch nicht.
1: Und jetzt weitere Nachrichten, kurz und kompakt. Die Stimmung in der deutschen Wirtschaft hält sich weiter auf. Der IFO-Geschäftsklimaindex ist im August zum 4. Mal in Folge gestiegen. Sowohl die aktuelle Lage als auch die Erwartungen schätzen die Unternehmen wieder optimistischer ein. Vor allem Industrie, Handel und Dienstleistungen blicken zuversichtlicher auf ihre Geschäfte. Aus Deutschland sind wieder 23 ausreisepflichtige Männer nach Afghanistan abgeschoben worden. Sie wurden in den frühen Morgenstunden mit einem Charterflug von Leipzig nach Kabul gebracht. Laut dem Bundesinnenministerium handelt es sich mehrheitlich um Straftäter. Das Bündnis gegen Abschiebungen protestierte vor Ort gegen den Flug. Camping in Deutschland wird bei deutschen Campern immer beliebter. In einer ADAC-Rangliste der meistgefragten Campingplätze in Europa schafften es 39 deutsche Standorte in die Top 100. Das sind 9 mehr als im Vorjahr. Besonders gefragt sind demnach Campingplätze in Schleswig-Holstein. NRW-Justizminister Limbach steht seit Monaten wegen mehrerer Justizskandale unter Druck. Besetzungsaffäre, der Rücktritt der Cum-Ex-Ermittlerin und zuletzt Korruptionsvorwürfe in den Justizvollzugsanstalten in NRW. Am Morgen hat Limbach die JVA in Köln besucht. Dabei sagte er, der Strafvollzug sei sicher. Frage an Frank Weitel. Da hatte es in der Landespolitik zuletzt Zweifel dran gegeben. Der Besuch in Köln kann also durchaus als PR-Termin gedeutet werden, mit dem der grünen Politiker in die Offensive gehen will, oder?
3: Ja, absolut. Limbachs Botschaft ist, wir reagieren. Es wurde eine Zellenkontrolle nachgestellt. Ein Spürhund war im Einsatz. Ein Tisch mit Gegenständen war aufgebaut. Gegenstände, die eingeschmuggelt werden. Drogen in Windeln, in Schuhen, aber auch in Tennisbällen, die dann über den geworfen werden. Wer schmuggelt, ist erfinderisch. Das alles soll zeigen, wir machen was gegen den Schmuggel, aber auch gegen mögliche schwarze Schafe bei den Justizangestellten selbst, sagt Limbach.
4: Ich habe fest vor, dass wir regelmäßige Taschenkontrollen einführen.
3: Ob es diese Taschenkontrollen bei den Mitarbeitern der Gefängnisse in NRW aber tatsächlich geben wird, ist noch unklar.
1: Frank Weitel, vielen Dank.
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5: Mit Lea Wirz, guten Tag. Eine Auseinandersetzung von zwei Hunden in Paderborn Schloss Neuhaus hat am Wochenende ein dramatisches Ende genommen. Eine 71-Jährige war am Samstagabend mit ihrem Havaneser im Schloss- und Auenpark unterwegs, als ein Labrador-Mischling den kleinen Hund attackierte. Beim Versuch, die Tiere zu trennen, wurde die Frau in die Hände gebissen. Auch der Besitzer des Labradors wurde leicht verletzt. Die Frau kam mit den Bisswunden ins Krankenhaus. Ihr kleiner Hund starb wenig später beim Tierarzt. Die Polizei sucht jetzt Zeugen.
6: Leichte Schauer können im Radio-Hochstift-Wetter erst am späten Abend mit dabei sein. Bis dahin bleibt es in weiten Teilen ein freundlicher Dienstagnachmittag in Brakel und Hövelhof. 24, 25 Grad, das sind so die Spitzenwerte der Woche, ausgenommen der Donnerstag. Da gibt es nochmal einen Ausreißer nach oben. Morgen ansonsten erst ein bisschen nass, dann wieder trocken, aber wechselhaft. Ihr kommt besser durch den Dienstag mit dem Radio-Hochstift-Verkehrsservice. Auf der A33 Richtung Brilon ist der Stau zwischen Paderborn-Sennelage und Paderborn-Zentrum etwas länger geworden. 5 Kilometer aktuell. Das bedeutet, ihr braucht 20 Minuten mehr Geduld. Und einen Blitz habe ich auch noch für euch. Der steht auf der B239 auf Höhe Steinheim-Rolfzen. Und der kontrolliert in Richtung Höxter bei 100. Wenn ihr auch noch einen Verkehrsinweis habt oder zum Beispiel einen Blitzer seht, dann schickt mir das doch einfach rein per WhatsApp, geht auch als Sprachmemo an 05251 17370.
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6: Mit Selina Herr, so viele Aussteller wie noch nie, mehr Vorstellungen von Indie-Spielen als je zuvor. Die Gamescon in Köln geht heute los. Was euch da erwartet, das hört ihr gleich hier bei Radio Hochstift am Nachmittag.

0: Das ist der Soundtrack für euren Dienstagnachmittag bei Radio Hochstift um 3:15. Köln wird ab heute wieder zur Hauptstadt für Gamer aus aller Welt. Heute fällt der Startschuss für die Gamescom. In den nächsten Tagen werden also wieder hunderttausende Besucher erwartet. Radio Hochstift-Kollege Robert Janz, eigentlich hat die ganze Nummer ja schon fast so einen Festival-Charakter.
1: Ja, auf jeden Fall. Also heute Abend geht es erst einmal mit der Opening Night los. Da werden neue Spiele, Trailer und Weltpremieren gezeigt. Morgen ist zunächst das Fachpublikum dran und so richtig los geht's dann ab Donnerstag. Dann dürfen auch Menschen wie du und ich in die Messehallen. In diesem Jahr sind übrigens mehr als 1600 Aussteller aus fast 70 Ländern am Start.
0: Ziemlich krass. Und es geht ja längst nicht mehr nur ums Zocken. Es gibt auch Cosplay, E-Sports, Shows, Brettspiele und Gaming ist ja auch schon lange kein Thema mehr, nur für Jugendliche.
1: In Deutschland zocken inzwischen mehr als 41 Millionen Menschen. Das Durchschnittsalter, das liegt so bei gut 38 Jahren. Und gespielt wird längst nicht nur an der klassischen Konsole, sondern zum Beispiel auch ganz viel auf dem Smartphone.
0: Und wenn ich jetzt denke, okay, vielleicht schaue ich mir das doch nochmal an, bekomme ich jetzt überhaupt noch Tickets?
1: Ja, aber bei manchen Tagen wird es tatsächlich schon eng. Der Samstag ist bereits ausverkauft, genauso wie die sogenannten Wildcards für den Fachbesuchertag. Für die anderen Besuchertage werden im offiziellen Ticketshop aktuell aber noch Tickets angeboten. Wer hin will, sollte also vorher unbedingt online checken und nicht einfach auf gut Glück hinfahren.
0: Heute startet offiziell die Gamescom in Köln. Besuchende können ab Donnerstag auf das Messegelände und da erwarten sie mehr Ausstellende als jemals zuvor. Und ob der Besucherrekord auch geknackt wird, das schauen wir mal. Der aktuelle ist von 2019. Damals waren 340.000 Menschen auf der Gamescom unterwegs.
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0: halb vier. Hier sind die Radio Hochstift Nachrichten mit Lea Wirz.
1: Guten Tag.
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1: Die Paderborner Polizei sucht Zeugen nach einer Hundeattacke in Paderborn Schloss Neuhaus. Für einen Hund ist der Angriff tödlich ausgegangen. Radio Hochstift-Reporter Tobias Fennecker. Auch die Besitzerin des Havanesers wurde attackiert.
3: Ja, die 71-Jährige war am Samstagabend gegen 17:45 mit ihrem kleinen Hund im Neuhäuser Schlosspark unterwegs, als er plötzlich von einem Labrador-Mischling angegriffen wurde. Die Frau versuchte, die beiden Tiere zu trennen. Dabei wurde sie von dem größeren Hund selbst in die Hände gebissen. Auch der 34-jährige Besitzer des Labradors wurde leicht an der Hand verletzt. Er konnte den Angriff aber schließlich beenden. Die Seniorin kam ins Krankenhaus. Ihr kleiner Hund starb später bei einem Tierarzt an seinen Verletzungen. Wer die Attacke beobachtet hat, soll sich als Zeuge bei der Paderborner Polizei melden.
1: An den St. Michael-Schulen in Paderborn läuft immer noch ein Feuerwehreinsatz. Seit dem Vormittag brennt es im Dachstuhl des Gebäudes A. Zwar schlagen schon lange keine Flammen mehr aus dem Dach, aber darunter befinden sich immer noch Glutnester. Im Laufe des Tages waren insgesamt 130 Feuerwehrleute am Michaelskloster beschäftigt. Unter anderem sind eine Drohne und drei Leiterwagen im Einsatz. Wie es mit dem Gebäude und dem Unterricht an der Schule nach den Ferien weitergeht, will das Erzbistum als Träger möglichst bald entscheiden und mitteilen. Eine Verfolgungsfahrt über rund 12 Kilometer hat am frühen Morgen die Polizei in Salzkotten beschäftigt. Am Ende konnte sie in Mantinghausen einen 23-Jährigen festnehmen, der einen gestohlenen Wagen fuhr. Der BMW wurde seit dem Diebstahl vorige Woche auch zweimal betankt, ohne zu zahlen. Die Verfolgung begann, als der 23-Jährige in Salzkotten in eine Verkehrskontrolle geriet. Anschließend raste er durch Ferne und Ferla bis zu einem Wald in Mantinghausen. Dort versteckte sich der junge Mann in einem Gebüsch. Als die Polizei einen Diensthund hineinschicken wollte, gab er auf. Einen Führerschein hatte der Mann ebenfalls nicht.
0: Die Sonne kann sich über dem Kreis Höxter aktuell leichter durchsetzen als über dem Kreis Paderborn. Aber insgesamt gilt, im Radio-Hochstift-Wetter gegen Abend zieht sich's immer mehr zu über Lichtenau und Nieheim. Noch bleibt's aber trocken. Vereinzelt könnte es später und auch morgen ein paar Schauer geben. Aber auch am Mittwoch bleibt das eine Ausnahme. Außerdem wird's warm bei Werten um die 25 Grad, ähnlich wie heute.
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0: Ihr kommt besser durch den Dienstag mit dem Radio-Hochstift Verkehrsservice. Auf der A33 Richtung Brilon ist der Stau zwischen Paderborn-Sennelager und Paderborn-Zentrum etwas kürzer geworden. 5 Kilometer, ihr seid da in 15 Minuten durch. Dann habe ich noch einen Blitzer für euch, und zwar auf der B239 Höhe Steinhausen-Rolfzen. Da wird geblitzt in Richtung Höxter bei 100. Und ich verrate euch auch noch, wo zwei Blitzeranhänger stehen. Einmal auf der B252 an der Abfahrt Willebadissen-Niesen. Fülsen, da wird in Richtung Brakel eure Geschwindigkeit bei 100 überprüft, und der zweite Blitzeanhänger steht kurz vorm Ortsausgang Paderborn auf der Detmolder Straße und blitzt in beide Richtungen bei 50. Wenn ihr auch noch einen Blitzer seht, dann schickt mir doch alle Infos einfach rein per WhatsApp, geht auch als Sprachmemo. 05251 17370. Gute Fahrt.
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0: Mit mir am Mikro, Selina Herr. Hi.

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0: Selina Herr hier bei Radio Hochstift am Nachmittag. Gleich 4:15. Ist es okay, Musik zu hören, die von künstlicher Intelligenz erschaffen wurde? Das ist eine Frage, die ich mir schon oft gestellt habe, weil auf der einen Seite will ich schon echte Kunstschaffende unterstützen und auf der anderen Seite habe ich aber echt richtig viele coole KI-Songs in meiner privaten Playliste. Klare Haltung zeigt jetzt Australien. Dort werden KI-Songs jetzt aus den offiziellen Charts ausgeschlossen. Radio Hochstift-Reporterin Verena Matte.
1: Auslöser war unter anderem eine Coverversion von Madonnas Like a Prayer vom australischen DJ und Produzenten Joshua Watts. Der Song war im Juli das meistgespielte Stück im australischen Radio und war auch hoch in den Charts platziert. Erst später wurde bekannt, Gesang und Schlagzeug sind mit Hilfe von KI erzeugt worden.
0: Daraufhin hat der australische Branchenverband der Musikindustrie seinen Verhaltenskodex geändert. Ab jetzt gilt, um in die Charts zu kommen, muss ein Song wesentlich von Menschen gemacht sein. KI darf als Hilfsmittel genutzt werden, aber nicht den Hauptteil übernehmen.
1: Und genau da wird's spannend, denn in der Musikproduktion ist KI für viele längst Alltag. So sieht das zum Beispiel Rap-Legende Dr. Dre. KI sei für ihn einfach ein neues Werkzeug für Kreativität. Früher habe es auch Kritik an Drumcomputern und Synthesizern gegeben. Beides ist ja heute ganz normal. Der Musikproduzent nutzt KI auch selbst, allerdings nur als Unterstützung. Und er ist auch überzeugt davon, dass andere Artists das genauso machen, nur eben heimlich.
0: Australien verbannt KI-Songs aus den Charts wegen Transparenz, Fairness und menschlicher Urheberrechtschaft. Andere Musiker sehen künstliche Intelligenz als kreatives Werkzeug. Die Debatte wird bestimmt erst so richtig in Gang kommen und die Regeln, die werden sich sicher weiter mit der Technik verändern. Jetzt ganz ohne KI, echt und menschlich. Somber mit Homewrecker bei Radio Hochstift.

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1: Mit Malte Albrecht. Guten Tag. Das Elektroauto wird für immer mehr Menschen in Deutschland zur echten Alternative. Eine aktuelle Mobilitätsstudie des TÜV-Verbands zeigt, dass sich die Einstellung zu E-Autos gerade massiv wandelt. Thorsten Adolfs aus den Nachrichten. Steigen jetzt wirklich alle auf den Elektroantrieb um?
2: Ja, also noch sind E-Autos in den Haushalten zwar die Ausnahme, aber das ändert sich gerade spürbar. Laut der neuen TÜV-Studie gibt die Hälfte der Befragten an, dass sie sich beim nächsten Autokauf für einen Elektro- oder Hybridantrieb entscheiden würde. Damit liegt diese Antriebsart weit vor klassischen Benzinern oder Dieseln. Die Gründe für das Umdenken liegen auf der Hand. Es gibt mittlerweile eine viel größere Auswahl an Modellen. Dazu kommen staatliche Förderungen. Und außerdem denken viele wegen der hohen Spritkosten über einen Wechsel nach. Dass die E-Mobilität am Massenmarkt kurz vor dem Durchbruch steht, zeigen laut TÜV auch die aktuellen Zulassungszahlen und der wachsende Markt für gebrauchte E-Autos.
1: Es gibt aber immer noch viele, die zögern.
2: Ja, sie schrecken vor allem vor den hohen Anschaffungskosten zurück, sorgen sich um die Reichweite oder finden, dass es zu wenige Ladestationen gibt. Außerdem haben einige Autofahrer Angst, dass ein E-Auto wegen des Akkus in Brand geraten könnte. Da sagt der TÜV aber, diese Angst ist unbegründet. Von der Politik fordern die Befragten vor allem ein besseres Angebot im öffentlichen Verkehr, also den Ausbau von Bus- und Bahnstrecken. Die meisten sind sich darin einig, dass bessere Verbindungen und mehr Park-and-Ride-Plätze am Stadtrand die besten Mittel sind, um die Straßen vom Autoverkehr zu entlasten.
1: Thorsten Adolfs, Dankeschön für die Infos. Und das sind weitere Nachrichten. Das Bundeskabinett ist seit dem Vormittag auf Schloss Neuhardenberg in Brandenburg. Bei der zweitägigen Klausur geht es unter anderem um die Stärkung der Wirtschaft, besseren Hitzeschutz und neue Verteidigungstechnik, vor allem um die Drohnenabwehr. Das Treffen dürfte der Auftakt für schwierige Wochen sein. VW-Chef Blume hat die Beschäftigten des Autobauers noch einmal auf drastische Einschnitte eingestellt. Bei einer Betriebsversammlung im Stammwerk Wolfsburg sagte er, der Konzern müsse die Kosten senken und Strukturen konsequent verschlanken. Ob dafür auch Standorte geschlossen werden, stehe noch nicht fest. An den deutschen Flughäfen werden in diesem Jahr weniger Passagiere erwartet. Der Flughafenverband ADV rechnet mit rund 217 Millionen Fluggästen, 1,4% weniger als im vergangenen Jahr. Gründe dafür seien hohe staatliche Kosten und schwierige wirtschaftliche Rahmenbedingungen, heißt es. Auch in Japan werden die Sommer immer heißer und immer mehr japanische Unternehmen gehen damit ziemlich ungewöhnlich um. Eine Art Kühlschrank soll Beschäftigte schnelle Abkühlung verschaffen. Seit April wurden nach Angaben des Herstellers mehr als 300 Exemplare davon verkauft. Die Kabinen sind etwa so groß wie eine Telefonzelle, innen rund 15 Grad kühl und pusten kalte Luft auf Kopf, Nacken und Schultern. Eingesetzt werden sie vor allem auf Baustellen, in Fabriken und Lagerhallen. Die Kühlschränke würden nur wenig Strom verbrauchen, betont das Unternehmen. Ganz billig sind sie aber nicht. Eine Kabine kostet rund 8.000 Euro.
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3: Mit Lea Wirz. Guten Tag. Der Dachstuhlbrand an den Paderborner Michael-Schulen beschäftigt weiter die Feuerwehr. Im Laufe des Tages waren schon 130 Feuerwehrleute unter anderem mit drei Drehleitern, Höhenrettern und einer sogenannten Löschlanze im Einsatz. Das Problem ist, dass unter dem Dach immer noch Glutnester sind, die die Feuerwehr schlecht erreichen kann. Ein Feuerwehrmann und eine weitere Person sind verletzt worden. Am Dach des Gebäudes der Paderborner Michael-Schulen laufen aktuell Bauarbeiten. Ob sie für das Feuer verantwortlich sind, ist noch unklar.
4: Bis zu 24 Grad bringt das Radiohochstiftwetter heute aufs Thermometer zwischen Paderborn und Warburg. Die Sonne hat's immer schwerer. Richtung Abend bekommt sie immer mehr Besuch da oben. Ein paar Wolken können hinten raus auch Schauer mit sich bringen. Mit denen starten wir dann auch stellenweise in den Mittwoch. Der bleibt danach aber überwiegend trocken und wird ein bisschen wärmer als heute, aber weniger sonnig. Ihr kommt besser an mit dem Radiohochstift Verkehrsservice auf der A33 Richtung Brilon zwischen Paderborn-Sendelager und Paderborn-Zentrum. Staut es sich noch immer. Jetzt über 6 Kilometer, das bedeutet ein Plus von 20 Minuten. Und ich habe einen Blitzer noch für euch, der steht auf der B239 auf Höhe Steinheim-Rolfzen und der kontrolliert euer Tempo, wenn ihr Richtung Höxter wollt. Da gilt 100. Falls ihr auch noch einen wichtigen Verkehrsinweis habt, dann her damit. Einfach per WhatsApp reinschicken an 05251 17370. Gute Fahrt.
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4: Ihr hört Herr Selina Herr. Über die Hälfte der Deutschen gilt als übergewichtig. Auch etwa jedes sechste Kind ist so dick, laut der aktuellsten Zahlen. Das kann ja wirklich richtig ungesund sein. Was macht man da? Die Politik, die denkt daran, süße Drinks höher zu besteuern, um sie unattraktiver für uns zu machen. Warum die Zuckersteuer nach neuesten Plänen aber auch Getränke ohne Zucker betreffen könnte und was das alles konkret bedeutet, vor allem für unseren Geldbeutel, das hört ihr gleich hier bei Radio Hochstift am Nachmittag.

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0: Michael Schulte mit neuer Musik, Love Sick, ganz neu im besten Mix bei Radio Hochstift. Die geplante Zuckersteuer könnte deutlich mehr Getränke treffen und für uns Verbrauchende deutlich teurer werden als bisher gedacht. Nach einem Papier aus dem Bundesfinanzministerium soll es nicht mehr nur um klassische Limo gehen, sondern auch um Eistees, Milchgetränke, Fertigcafés und Biermischgetränke. Radio Hochstift-Kollege Tobias Fennecker, geplant sind 3 Steuerstufen je nach Zuckergehalt.
1: Ja, geplant sind 3 Steuerstufen je nach Zuckergehalt. Also bei 4,5 bis 7 Gramm Zucker pro 100 Milliliter wären es plus 26 Cent pro Liter. Bei bis zu 10 Gramm würden 32 Cent obendrauf kommen. Und bei allem, was da drüber liegt, läge die Zuckersteuer bei 38 Cent pro Liter. Überraschend ist außerdem, selbst Getränke ohne Zucker, aber mit Süßstoffen, also zum Beispiel Cola Zero oder Cola Light, sollen wohl neu besteuert werden. Für die würde dann der niedrigste Satz gelten.
0: Ja, und wenn Hersteller oder Anbieter die Kosten komplett weitergeben werden, zahlen am Ende die Kunden mehr. Und die Mehrwertsteuer kommt ja auch noch on top. Einfaches Beispiel, der Preis für einen Liter Coca-Cola könnte dann von 1,23 Euro um etwa 36% auf rund 1,68 Euro steigen. Das schmeckt Verbrauchenden natürlich nicht so gut.
1: Ja, aber darum geht es ja auch so ein bisschen. In Großbritannien und Mexiko beispielsweise wurde die Zuckersteuer eingeführt und dort kaufen die Menschen deutlich weniger gesüßte Getränke. Und Forschende haben auch für Deutschland ausgerechnet, dass weniger Zuckerkonsum langfristig für weniger Erkrankungen und geringere Gesundheitskosten sorgen würde. Das schmeckt dem Staat und zusätzlich würde die Regierung so auch mehr Kohle einnehmen.
0: Kassenärztechef Gassen hatte eigentlich vorgeschlagen, dass das extra Geld dann ins Gesundheitssystem fließen soll. Davon ist in den aktuellen Plänen aber nicht mehr die Rede. Es gibt neue Ideen für die Zuckersteuer und die soll wohl auch schon ein Jahr früher als ursprünglich vorgesehen kommen, also 2027. Beschlossen ist das alles aber noch nicht, da könnte also noch Bewegung reinkommen.

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0: Da sind zwei Radfahrer mit E-Bikes unterwegs. Passt da bitte auf. Gute Fahrt.
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0: Ich liebe diesen Song einfach, Kevin Little, Turn Me On. Das war früher der Song, der mich immer auf die Tanzfläche gezogen hat. Tatsächlich, ja, wenn der Song kam, dann hieß es immer Selina, Dancefloor.
1: Ich finde immer dieses Telefonklingeln im Hintergrund, das finde ich so nervig.
0: Na ja, gut. Zwei Meinungen, aber es gibt hier nur eine richtige Antwort, und zwar, dass jetzt 16:30 ist und die Lokalnachrichten von Lea wird jetzt kommen.
1: Guten Tag.
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3: Der Großbrand an den St. Michael-Schulen in der Paderborner Innenstadt hält die Einsatzkräfte weiter in Atem. Mittlerweile waren nach Radio Hochstift-Infos schon mehr als 130 Feuerwehrleute vor Ort im Einsatz. Reporter Tobias Fennecker, die verbleibenden Glutnester werden weiter von innen und außen bekämpft.
4: Ja, das Feuer war ja im Dachstuhl des Gebäudes ausgebrochen. Hier laufen aktuell Renovierungsarbeiten. Die sogenannte Dachhaut kann aber nicht einfach abgenommen werden. Deshalb müssen sich die Feuerwehrleute vor Ort Schicht um Schicht vorarbeiten. Zeitweise waren 3 Drehleitern, Höhenretter, eine Drohne und eine sogenannte Löschlanze im Einsatz. Mindestens 2 Menschen wurden durch das Feuer am Schulgebäude verletzt, darunter auch ein Feuerwehrmann. Die Brandursache, die Schadenshöhe und die möglichen Folgen für den Unterricht der Realschule und des Gymnasiums der Michaelsschulen in Paderborn stehen noch nicht fest.
3: Nach einer Attacke eines Labrador-Mischlings in Paderborn Schloss Neuhaus am Wochenende ist ein kleinerer Hund gestorben. Der Labrador hatte den Havaneser am Samstagabend im Schloss- und Auenpark angegriffen. Auch seine Besitzerin wurde beim Versuch, die Tiere zu trennen, in die Hände gebissen. Sie kam ins Krankenhaus. Der Besitzer des Labradors wurde vor Ort behandelt. Der Havaneser überlebte die Attacke nicht und starb später beim Tierarzt. Die Polizei bittet Zeugen, sich zu melden. In den Ermittlungen zu den Tankstellenüberfällen unter anderem in Hövelhof startet die Polizei einen neuen Zeugenaufruf. Ein 17-Jähriger soll 6 Tankstellen und ein Wettbüro in OWL beraubt haben. Die Polizei hat ihn Anfang August festgenommen. Die Ermittlungen haben ergeben, dass der Verdächtige offenbar zu mehreren Überfällen mit einem Motorrad gefahren ist. Darunter ist auch die Tat in Hövelhof am 19. Juli. Deshalb bittet die Polizei um Hinweise. Bisher war sie davon ausgegangen, dass er einen schwarzen Audi genutzt hat.
0: Das Radio Hochstift-Wetter sorgt für Höchstwerte um die 24 Grad in Delbrück und Marienmünster. Bis zum späten Abend bleibt es trocken, dann erst können im Westen ein paar Schauer runterkommen. Auch morgen in der ersten Tageshälfte kann es hier und da ganz vereinzelt etwas nass werden. Es bleibt aber die Ausnahme bei maximal 25 Grad.
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0: Ihr seid entspannter unterwegs mit dem Radio Hochstift Verkehrsservice auf der A33 Richtung Brilon zwischen Paderborn, Sennelager und Paderborn Zentrum. Staut es sich noch immer. Aktuell 6 Kilometer. Das bedeutet ein Plus von 20 Minuten. Wenn euch auch noch etwas auf den Straßen auffällt, dann ruft doch einfach an über unsere kostenlose Blitzer-Hotline 0800 399 3399. Gute Fahrt.
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0: Mit Selina Herr, hi.

0: Ihr hört Radio Hochstift am Dienstagnachmittag gleich 16:45. Es gibt diese Songs, die können einfach alle mitgrölen, ne? Und die Toten Hosen, die haben eine ganze Menge davon. 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
2: 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Darum geht es in diesem Song. Und wir wussten einfach nicht, wie wir ultimative, bedingungslose Liebe anders ausdrücken sollten.
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1: Mit Malte Albrecht, guten Tag. Ab dem nächsten Jahr soll es eine Steuer auf zuckerhaltige Getränke geben. Aus dem Bundesfinanzministerium kommen jetzt erste konkrete Pläne dazu und die sind umfangreicher als bisher gedacht. Thorsten Adolfs aus dem News-Team, wie genau soll die neue Zuckersteuer bei Getränken aussehen?
2: Das Bundesfinanzministerium stellt sich das so vor, es möchte die Abgabe nach dem Zuckergehalt der Getränke staffeln, schreibt die Bild. Schon bei einer relativ geringen Menge Zucker pro 100 Milliliter sollen 26 Cent pro Liter zusätzlich fällig werden. Hersteller, die noch mehr süßen, zahlen bis zu 38 Cent drauf. Das heißt, solche Getränke würden im Handel dann deutlich teurer. Und was viele auch überraschen wird, die geplante Steuer soll nicht nur auf Limonaden erhoben werden, sondern auch auf Säfte, Milchmischgetränke, also Erdbeermilch, Kakao, Vanillemilch, pflanzliche Alternativen wie zum Beispiel Hafermilch, alkoholfreies Bier und Getränkevarianten mit Süßstoff. Dazu zählen die Light- und Zero-Produkte.
1: Wie kommt der Plan an?
2: Die Organisation Foodwatch freut sich über den Vorstoß. Sie hofft, dass Hersteller die Rezepturen ihrer Getränke dann gesundheitsfreundlicher machen. Aus der Union gibt es aber Gegenwind für die Pläne aus dem SPD-geführten Finanzministerium. Kritiker werfen dem Ministerium vor, dass es in erster Linie darum gehe, das Haushaltsloch zu stopfen und weniger um die Gesundheit der Bürgerinnen und Bürger. Auch Landwirtschaftsminister Rainer ist mit den Plänen nicht einverstanden. Er hat schon ein Veto angekündigt. Also das letzte Wort in dieser Sache scheint da noch nicht gesprochen zu sein.
1: Thorsten Adolfs, Dankeschön für die Infos. Und das sind weitere wichtige Themen heute Nachmittag im Überblick. VW-Chef Blume steht nach seinem Auftritt bei einer Betriebsversammlung in Wolfsburg weiter in der Kritik. Der Betriebsrat und die Gewerkschaft IG Metall werfen ihm vor, wichtige Fragen nicht beantwortet zu haben, zum Beispiel zum geplanten Jobabbau. Blume hatte gesagt, die häufig genannte Zahl von rund 50.000 Stellen weltweit sei eine theoretische Rechengröße. Ob auch Werke geschlossen werden müssten, sei noch nicht entschieden. Vor der Küste von Kreta hat die griechische Küstenwache fast 80 Flüchtlinge gerettet. Sie waren in zwei Schlauchbooten unterwegs, als sie von einer Drohne der EU-Grenzschutzbehörde Frontex entdeckt wurden. Offenbar waren die Menschen von Libyen aus aufgebrochen. Schon in den letzten Wochen waren hunderte Bootsflüchtlinge auf Kreta oder der kleinen Nachbarinsel Gavdos angekommen. Wer am Rechner oder der Konsole zockt, greift für sein Hobby tief in die Tasche. Laut einer Bitkom-Umfrage geben Gamer in Deutschland im Schnitt 334 Euro pro Jahr für Computer und Videospiele aus. Rund 4% investieren sogar mehr als 1.000 Euro pro Jahr in ihr Hobby. Viele Spielerinnen und Spieler pilgern die nächsten Tage wieder nach Köln. Da startet heute Abend die Gamescom, die nach eigenen Angaben größte Computerspielemesse der Welt. Zuerst gibt es eine Show, in der die wichtigsten Weltpremieren und exklusiven Überraschungen vorgestellt werden. Für das Fachpublikum wird die Messe dann morgen eröffnet. Ab übermorgen darf dann jeder zur Gamescom.
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3: Mit Lea Wirz, guten Tag. Eine Auseinandersetzung von zwei Hunden in Paderborn Schloss Neuhaus hat am Wochenende ein dramatisches Ende genommen. Eine 71-Jährige war am Samstagabend mit ihrem Havaneser im Schloss- und Auenpark unterwegs, als ein Labrador-Mischling den kleinen Hund attackierte. Beim Versuch, die Tiere zu trennen, wurde die Frau in die Hände gebissen. Auch der Besitzer des Labradors wurde leicht verletzt. Die Frau kam mit den Bisswunden ins Krankenhaus. Ihr kleiner Hund starb wenig später beim Tierarzt. Die Polizei sucht jetzt Zeugen.
4: Schauer können erst am späten Abend im Radio-Hochstift-Wetter mit dabei sein. Bis dahin bleibt es in weiten Teilen ein bewölkter, aber freundlicher Dienstagnachmittag in Altenbeken und Borgentreich. 24, 25 Grad, das sind so die Spitzenwerte der Woche, ausgenommen der Donnerstag. Da gibt es nochmal einen Ausreißer nach oben. Morgen ansonsten erst ein bisschen nass, aber auch nur vereinzelt, dann wieder trocken, aber wechselhaft. Ihr kommt besser durch den Feierabend mit dem Radio-Hochstift Verkehrsservice. Auf der A33 Richtung Brilon zwischen Paderborn-Sennelager und Paderborn-Zentrum staut es sich immer noch. Aktuell über 5 Kilometer. Das bedeutet ein Plus von einer Viertelstunde für euch. Und ich verrate euch noch, wo zwei Blitzeranhänger stehen. Der erste steht auf der B252 an der Abfahrt Willebadissen-Niesen-Vülsen und der blitzt in Richtung Brakel bei 100. Und der zweite Blitzeranhänger, der befindet sich kurz vorm Ortsausgang Paderborn auf der Detmolder Straße und der kontrolliert in beide Richtungen bei 50 euer Tempo. Ansonsten, wenn ihr auch noch einen wichtigen Verkehrshinweis habt, dann schickt mir alle Infos rein per WhatsApp. Geht auch als Sprachmemo an 05251 17370. Gute Fahrt.
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4: Ihr hört Herr Selina Herr. Die Ferien neigen sich so langsam dem Ende. Urlaub ist fertig. Alle coolen Aktivitäten sind irgendwie auch abgeklappert. Da könnte man sich ja jetzt schon mal an den Schreibtisch setzen und ein paar Vokabeln auffrischen. Nee, Spaß. Da gibt's deutlich bessere Möglichkeiten, die Ferien ausklingen zu lassen. Zum Beispiel als Ferienkind im Radio Hochstift-Studio. So hat's heute Marco aus Nieheim gemacht. Was der 13-Jährige in der Sendung beim Kollegen Jonas Mertens so erzählt hat, das hört ihr gleich nochmal bei Radio Hochstift am Nachmittag. 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

0: Tampa City mit Self-Aware in eurer Radio Hochstift-Playlist um gleich 16:45. Er will mal Stadionsprecher bei Borussia Dortmund werden. Deshalb ist unser Ferienstudio-Kind Marco heute auch im BVB-Trikot zu uns in den Sender gekommen. Der 13-Jährige aus Nieheim durfte am Mittag eine Stunde lang mit dem Kollegen Jonas Mertens moderieren, Blitzeransagen, erzählen, wie das Wetter ist und hat uns natürlich auch ein bisschen was über sich selbst erzählt.
1: Wir müssen noch mal ein bisschen über dein Trikot sprechen. Das ist ja nicht einfach nur irgendein Trikot von Borussia Dortmund, weil du Borussia Dortmund ganz gerne magst, sondern ist ja ganz viel Gekritzel hinten drauf. Was ist das, Marco?
2: Das sind Unterschriften von den ganzen BVB-Legenden wie Weidenfeller, Schmelzer.
1: Wo hast du die her?
2: Vom Legendenspiel gegen Benfica.
1: Ah, okay. Und da hast du mal eine Runde gedreht und hast gesagt, hier, alle mal bitte unterschreiben.
2: Ja, auch ganz viele Fotos gemacht.
1: Sehr cool. Das war aber bestimmt ein cooles Gefühl, oder?
2: Ja, war auch ein bisschen aufregend, diese ganzen Legenden zu sprechen.
1: Wie waren denn bisher so die Sommerferien? Hast du ein bisschen was erlebt, Marco?
2: Ja, auf jeden Fall. Also ich war erst mit meinem Freund, mit meinem besten Freund im Urlaub. Dann ging es danach direkt ins Zeltlager. Und dann direkt am selben Tag ging es auch ins Stadion, Supercup, Dortmund gegen Bayern. Und dann war erstmal der Geburtstag von meiner Mutter gestern.
1: Oh, da müssen wir nachträglich herzlichen Glückwunsch ausrichten. Ich frage nicht, wie alt sie geworden ist. Das lassen wir. Und ich habe eben rausgefunden, Marco ist schon eine richtige Bekanntheit in Nieheim, zumindest im Nieheimer Karneval. Denn was warst du da mal, Marco?
2: Kinderprinz.
1: Wann war das?
2: 2023.
1: Und was würdest du sagen, wo warst du nervöser? Da auf der Bühne vor den ganzen Karnevalsmenschen oder heute hier im Studio bei Radio Hochstift?
2: Ich würde sagen, ich bin schon heute etwas nervöser, weil in Nieheim, da kannte man alle. Und hier heute, da spricht man ja auch vor ganz vielen Menschen.
0: Das ist so. Hier hören ein paar Menschen zu. Am Ende haben wir Marco seine Nervosität aber gar nicht mehr angemerkt. Er und Emma aus Paderborn haben auf jeden Fall sehr stark vorgelegt. Morgen Mittag um 12 besucht uns dann das nächste Ferienkind hier im Radio Hochstift Studio.
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0: Gleich gibt's neue Musik von Nico Santos im besten Mix bei Radio Hochstift. Jetzt um 5:30 gebe ich aber erstmal ab in die Lokalnachrichten mit Lea Wirz.
1: Guten Tag.
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3: Die Paderborner Polizei sucht Zeugen nach einer Hundeattacke in Paderborn Schloss Neuhaus. Für einen Hund ist der Angriff tödlich ausgegangen. Radio Hochstift-Reporter Tobias Fennekar, auch die Besitzerin des Havaneses wurde attackiert.
4: Ja, die 71-Jährige war am Samstagabend gegen 17:45 mit ihrem kleinen Hund im Neuhäuser Schlosspark unterwegs, als er plötzlich von einem Labrador-Mischling angegriffen wurde. Die Frau versuchte, die beiden Tiere zu trennen. Dabei wurde sie von dem größeren Hund selbst in die Hände gebissen. Auch der 34-jährige Besitzer des Labradors wurde leicht an der Hand verletzt. Er konnte den Angriff aber schließlich beenden. Die Seniorin kam ins Krankenhaus. Ihr kleiner Hund starb später bei einem Tierarzt an seinen Verletzungen. Wer die Attacke beobachtet hat, soll sich als Zeuge bei der Paderborner Polizei melden.
3: Wer hat am 19. Juli im Bereich der Westfalen-Tankstelle in Hövelhof ein verdächtiges Motorrad gesehen? An dem Tag gegen 22 Uhr wurde die Station an der Paderborner Straße überfallen. Als Verdächtiger sitzt ein 17-Jähriger in Untersuchungshaft, der für insgesamt 7 Überfälle in OWL verantwortlich sein soll. Bisher sind die Ermittler davon ausgegangen, dass der Räuber in Hövelhof und bei 4 weiteren Taten einen schwarzen Audi A6 nutzte. Nach neuesten Erkenntnissen fuhr er dort aber offenbar ein Motorrad. Deshalb bittet die Polizei erneut um Zeugen. Hinweise. An den St. Michael-Schulen in Paderborn läuft immer noch und voraussichtlich noch bis in die Nacht ein Feuerwehreinsatz. Seit dem Vormittag brennt es im Dachstuhl des Gebäudes A. Zwar schlagen schon lange keine Flammen mehr aus dem Dach, aber darunter befinden sich immer noch Glutnester. Das Dach muss jetzt unter anderem mit Hilfe eines Krans und Höhenrettern geöffnet werden. Im Laufe des Tages waren insgesamt rund 130 Feuerwehrleute am Michaelskloster beschäftigt. Unter anderem waren eine Drohne und 3 Leiterwagen im Einsatz. Wie es mit dem Gebäude und dem Unterricht an der Schule nach den Ferien weitergeht, will das Erzbistum als Träger möglichst bald entscheiden und mitteilen. Darum soll sich jetzt dort ein Krisenstab kümmern.
0: Die Sonne kann sich heute nicht mehr durchsetzen. Im Radio Hochstift-Wetter gegen Abend zieht sich's immer weiter zu über Büren und Höxter. Noch bleibt's aber trocken. Vereinzelt könnt's später und auch morgen ein bisschen nass werden, aber auch der Mittwoch bleibt in weiten Teilen regenlos und ebenfalls warm bei Werten um die 25 Grad, ähnlich wie heute.
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0: Besser ankommen mit dem Radio Hochstift Verkehrsservice auf der A33 Richtung Brilon. Staut es sich immer noch zwischen Paderborn-Sinnelager und Paderborn-Zentrum. Aktuell 5 Kilometer. Eine Viertelstunde kommt da oben drauf. Alle wichtigen Verkehrsmeldungen gibt's, wie ihr wisst, auch jederzeit zum Nachlesen in unserer kostenlosen Radio Hochstift-App. Gute Fahrt.
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0: Mit mir am Mikro, Selina Herr. Hi.

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0: Max Giesinger mit 80 Millionen bei Radio Hochstift. Um gleich 6:15.
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0: Noch gut eine Woche, dann startet in NRW und damit natürlich auch bei uns im Hochstift wieder die Schule. Die Frage ist nur, kann der Unterricht auch an der Michaelsrealschule und dem Michaels-Gymnasium in Paderborn wieder starten? Und wenn ja, wo? Kollege Tobias Fennecker, der heutige Tag war für die Verantwortlichen der Michaelsschulen in der Paderborner Innenstadt ein Albtraum.
2: Ja, es gab nämlich einen Großbrand, der sicher ganz erhebliche Folgen haben wird. Das Feuer brach im Dachstuhl eines Gebäudes aus, das von Realschule und Gymnasium genutzt wird. In diesem Gebäudeteil laufen aktuell Renovierungsarbeiten.
0: Die Feuerwehr musste dann mit dem ganz großen Besteck anrücken. Über den ganzen Tag waren mehr als 130 Feuerwehrleute, 3 Drehleitern, Höhenretter, eine Drohne und auch eine sogenannte Löschlanze der Feuerwehr Bielefeld im Einsatz.
2: Ja, mit dieser Lanze kann man übrigens quasi durchs Dach stechen und dann mit Hochdruck Wasser auf die Glutnester schicken. Genau das war über Stunden nämlich das Problem. Die Feuerwehrleute konnten die sogenannte Dachhaut nicht einfach abnehmen, sondern mussten sich von innen und außen Schicht für Schicht durchs Dach kämpfen, weil eben überall Glutnester waren. Es war also eine Art Schwelbrand.
0: 2 Menschen wurden leicht verletzt, darunter auch ein Feuerwehrmann. Und jetzt sind natürlich ganz viele Fragen offen. Wodurch ist das Feuer entstanden? Wie hoch ist der Schaden? Schließlich sind ja sicher auch hunderte oder tausende Liter Löschwasser und Löschschaum ins Gebäude geflossen.
2: Ja, und damit kommen wir ja dann wieder zur Eingangsfrage. Was muss jetzt alles für den Schulstart umorganisiert werden? Das Erzbistum Paderborn als Träger der Schulen will alle Eltern und Schülerinnen und Schüler so schnell wie möglich informieren.
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Ich jump kurz noch mal rein, um Tschüss zu sagen. Und wenn ich Feierabend habe, dann heißt das, die Spätschicht steht schon in den Startlöchern. Jonas Rieck übernimmt nach 6 und ich sage danke fürs Herhören. Selina Herr.

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2: Mit Malte Albrecht. Guten Abend. Die Regierung will Schwung in ihre Politik bringen und schnell die drängenden Probleme lösen. Kanzler Merz hofft, dass von der Kabinettsklausur auf Schloss Neuhardenberg, die heute begonnen hat, eine Aufbruchstimmung ausgeht. Thorsten Adolfs aus dem News-Team. Bei welchen Themen sind denn die dicksten Bretter zu bohren?
3: Also am drängendsten ist wohl die Frage, wie die Wirtschaft wieder auf Kurs gebracht werden kann. Deutschland soll attraktiver werden, indem Bürokratie abgebaut wird, Zukunftstechnologien gefördert werden und indem man die hohen Kosten bei uns in den Griff bekommt. Auch auf die extremen Wetterlagen in diesem Sommer will die Regierung reagieren, und zwar mit Anpassungen an die Folgen des Klimawandels, wie es heißt. Konkreter sind Union und SPD da bis jetzt noch nicht geworden. Außerdem plant Kanzler Merz nach dem Drohnenangriff am Flughafen Leipzig Konsequenzen. Er hat gesagt, der Vorfall zeige, wie handfest die Bedrohungslage für Deutschland mittlerweile sei. Ja, und dann steht ja auch noch die Rentenreform an. Da gibt es zwischen Union und SPD Streit über den richtigen Weg.
2: Auch die Opposition hat sich zur Klausur geäußert und die Regierung heftig kritisiert.
3: Ja, vor allem die Grünen sind sauer. Parteichef Banaschak bezweifelt, dass die Regierung das Thema Klimaanpassung ernst nimmt. Er hat der RP gesagt, im Moment würden Union und SPD dem Klimaschutz mit, Zitat, Energieabwürgegesetzen schaden. Und Linken-Fraktionschef Pellmann wirft dem Kabinett vor, zu stark Richtung Wirtschaft zu regieren. Bei dem Treffen seien wieder nur Unternehmensvertreter und keine Gewerkschaften oder Sozialverbände eingeladen, so Pellmann. Kritik kommt auch von der FDP. Generalsekretär Hagen wirft der Koalition vor, die Firmen, aber auch die Bürgerinnen und Bürger immer stärker zu belasten.
2: Dankeschön, Thorsten. Und jetzt weitere Nachrichten im Überblick. Die Bundespolizei hat mit einer Chartermaschine 23 ausreisepflichtige Afghanen in ihr Heimatland gebracht. Der Flieger startete in den frühen Morgenstunden am Flughafen Leipzig-Halle nach Kabul. Laut Bundesinnenministerium waren die meisten der abgeschobenen Männer verurteilte Straftäter. Deutschland bleibt das Land der Autofahrerinnen und Autofahrer. Mehr als 80% sind mindestens einmal die Woche mit dem Auto unterwegs, zeigt eine Umfrage des TÜV-Verbands. Zweitwichtigstes Fortbewegungsmittel ist das Zu-Fuß-Gehen. Danach folgen die öffentlichen Verkehrsmittel und das Fahrrad. Der Online-Händler Amazon baut seinen Standort in Rheinberg deutlich aus. Nach Unternehmensangaben wird bis 2029 ein dreistelliger Millionenbetrag in die Modernisierung des Logistikzentrums investiert. Die Zahl der Beschäftigten soll von rund 1.000 auf mehr als 2.000 steigen. Das Zahlen mit EC-Karte hat in den ersten 6 Monaten des Jahres einen Rekordwert erreicht. Mehr als 4 Milliarden Mal nutzten wir Verbraucher die Karte oder das Smartphone oder die Smartwatch zum Bezahlen. Das meldet Euro-Kartensysteme. Wie beliebt das bargeldlose Zahlen ist, zeigt auch diese Zahl. Im Juni wurden 92% aller Bezahlvorgänge vor Ort mit der Karte oder einem anderen Gerät kontaktlos erledigt. Im Schnitt werden pro Bezahlvorgang etwas mehr als 36 Euro ausgegeben. Und das waren die Nachrichten mit Malte Albrecht.
4: Gucken wir zusammen kurz aufs Wetter. Morgen geht es bei 24, 25 Grad in der Spitze. Zwischendurch mal mit ein paar Schauern durch den Mittwoch. Die Sonne sehen wir aber auch. Vor allen Dingen morgens und abends haben wir ganz gute Chancen, dass da mal sich so ein bisschen blauer Himmel durch die Wolken quetscht mit ein paar Sonnenstrahlen. Donnerstag dann die meiste Zeit trocken. Die Sonne ist mit dabei und dann auch wieder 28 Grad, wird also wieder wärmer.
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4: Ihr kommt besser an mit dem Radio Hochstift Verkehrsservice, jetzt um kurz nach 6. Und da ist immer noch ein bisschen Stau auf der A33. Bielefeld in Richtung Brilon zwischen Paderborn-Sennelager und Paderborn-Zentrum. 3 Kilometer sind es da gerade und 10 Minuten, die ihr mehr mitbringen müsst. Und dadurch ist es auch ein bisschen voller in Paderborn auf der Münsterstraße. Bringt da auch mal 5 bis 10 Minuten mehr mit. Kommt gut und sicher durch den Dienstagabend.
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4: Hey zusammen, ich hoffe, euch geht's gut und ihr habt keinen Anlass, euren Kopf hängen zu lassen. Falls doch, kommt hier die Aufforderung, Ausdrückliches nicht mehr zu tun. Von Lost Frequencies und Bastille. Don't hang your head down. So heißt diese Nummer. Schön, dass ihr dabei seid. 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

0: Holly Humberstone hier für euch gespielt am Dienstagabend um 6:15 mit To Love Somebody.
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0: Und ich bin mir sicher, wenn die Nummer, die wir jetzt gleich hier zusammen hören, auf Deutsch wäre, dann wäre es ein bisschen komisch. Es geht um S&M von Rihanna. In der Nummer geht es um Sadomaso. Also, wenn man beim Liebesakt freiwillig, ganz wichtig und dick unterstrichen, freiwillig auf Schmerzen steht und Fesseln zum Beispiel oder Kontrolle übernehmen oder Kontrolle abgeben. Das ist okay, wie gesagt, solange das freiwillig stattfindet. Auf Deutsch würden wir die Nummer jetzt wahrscheinlich nicht hören um 17:45 auf dem Dienstagabend, aber zum Glück verstehen wir auf Englisch nur die Hälfte und deswegen können wir das mal gut bringen. Und tatsächlich greift Rihanna an dieser Stelle das auch so ein bisschen metaphorisch auf. Es geht nämlich auch um ihr Verhältnis zu Medien und sie sagt nämlich, ey, ganz ehrlich, das Verhältnis zu Medien fühlt sich auch manchmal an wie Sadomaso, weil das tut auch zwischendurch mal weh. Die fesseln einen ja auch, wenn man so im Rampenlicht steht wie Rihanna, aber man gewöhnt sich dran und empfindet vielleicht auch irgendwann mal so einen kleinen Gefallen daran, ne? S&M von Rihanna. Jetzt hier für euch im besten Mix. Na, na.

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1: Mit Lea Wirz. Guten Abend. In Paderborns Schloss Neuhaus sucht die Polizei Zeugen nach einer Hundeattacke im Schlosspark. Eine 71-Jährige wurde bei dem Angriff von einem Labrador-Mischling an den Händen verletzt und musste ins Krankenhaus. Ihr kleiner Hund, der zuerst attackiert wurde, starb später beim Tierarzt an seinen Verletzungen. Der Großbrand an den St. Michael-Schulen in der Paderborner Innenstadt hat heute mehr als 130 Einsatzkräfte beschäftigt. Das Feuer war im Dachstuhl des Gebäudes ausgebrochen, in dem aktuell renoviert wird. Zwei Menschen wurden verletzt. Zur Ursache, zur Schadenshöhe und zu möglichen Folgen für den Unterricht gab es am späten Nachmittag noch keine Angaben. Nach einer Verfolgungsfahrt durch den Raum Salzkotten hat die Polizei in Mantinghausen einen 23-Jährigen festgenommen. Der Mann war mit einem gestohlenen Auto vor einer Verkehrskontrolle geflüchtet und legte dabei rund 12 Kilometer zurück. Außerdem soll mit dem Wagen zweimal getankt worden sein, ohne zu bezahlen. Morgen bleibt es mit bis 23 Grad im Radio Hochstift, wird in etwa so warm wie heute. Auch dann ist wieder eine Mischung aus Sonne und Wolken angesagt. Regen ist wenn nur am Vormittag und dann wahrscheinlich nur im Kreis Höxter drin.
2: Besser ankommen jetzt mit dem Radio Hochstift Verkehrsservice. Auf unseren Straßen sieht's gut aus. Alle Staus und auch alle Blitzer jederzeit wie immer für euch in unserer kostenlosen Radio Hochstift App. Gute und sichere Fahrt, wo immer es für euch hingeht.
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2: Freund hat mir letztens erzählt, dass er im Auto geschlafen hat, weil er irgendwie zu geizig war, sich irgendwo in der Schweiz ein Hotel oder Hostel zu nehmen. Und hat wohl ganz gut geklappt. Obwohl ich es mir ehrlich gesagt sehr unbequem vorstelle. Hier. Der Hit kommt von Roxette. Sleeping in my car für euch im Dienstagabend. Herzlich willkommen zu Spätschicht. Schön, dass ihr da seid. Okay.

0: Kenya Grace mit Strangers. Schönen Dienstagabend zusammen.
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0: Guck mal, gerade ganz witzig, hat mir Lukas geschrieben, das ist ein Kumpel von mir auf WhatsApp. Meinst du, ey, was war das da gerade eben, was du gespielt hast? Ich weiß nicht, also ich denke, du meinst nicht Roxette. Und ich denke auch Kenya Grace meinst du nicht, sondern wahrscheinlich eher hier diese Nummer, oder? Ja, den Ohrwurm habe ich auch schon seit ein paar Tagen. Das ist Robin Schulz zusammen mit Watermat, Take It Slow, Bullet. Aber kleiner Hinweis, Lukas, oder für alle von euch, falls ihr irgendwie mal irgendwie hier in der Spätschicht oder bei uns generell in der Playlist was hört und sagt, ey, was ist denn das? Cooles Teil. Wie heißt das? Könnt ihr jederzeit nachgucken bei uns. Auf der Homepage findet ihr die gesamte Playlist. Radiohochstift.de. Hier der nächsten verrate ich euch aber, wie der heißt. Luis Fonsi zusammen mit Daddy Yankee, Despacito.

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1: Mit Malte Albrecht. Guten Abend. Das Elektroauto wird für immer mehr Menschen in Deutschland zur echten Alternative. Eine aktuelle Mobilitätsstudie des TÜV-Verbands zeigt, dass sich die Einstellung zu E-Autos gerade massiv wandelt. Thorsten Adolfs aus dem News-Team. Steigen jetzt wirklich alle auf den Elektroantrieb um?
2: Ja, also noch sind E-Autos in den Haushalten zwar die Ausnahme, aber das ändert sich gerade spürbar. Laut der neuen TÜV-Studie gibt die Hälfte der Befragten an, dass sie sich beim nächsten Autokauf für einen Elektro- oder Hybridantrieb entscheiden würde. Damit liegt diese Antriebsart weit vor klassischen Benzinern oder Dieseln. Die Gründe für das Umdenken liegen auf der Hand. Es gibt mittlerweile eine viel größere Auswahl an Modellen. Dazu kommen staatliche Förderungen. Und außerdem denken viele wegen der hohen Spritkosten über einen Wechsel nach. Dass die E-Mobilität am Massenmarkt kurz vor dem Durchbruch steht, zeigen laut TÜV auch die aktuellen Zulassungszahlen und der wachsende Markt für gebrauchte E-Autos.
1: Es gibt aber immer noch viele, die zögern.
2: Ja, sie schrecken vor allem vor den hohen Anschaffungskosten zurück, sorgen sich um die Reichweite oder finden, dass es zu wenige Ladestationen gibt. Außerdem haben einige Autofahrer Angst, dass ein E-Auto wegen des Akkus in Brand geraten könnte. Da sagt der TÜV aber, diese Angst ist unbegründet. Von der Politik fordern die Befragten vor allem ein besseres Angebot im öffentlichen Verkehr, also den Ausbau von Bus- und Bahnstrecken. Die meisten sind sich darin einig, dass bessere Verbindungen und mehr Park-and-Ride-Plätze am Stadtrand die besten Mittel sind, um die Straßen vom Autoverkehr zu entlasten.
1: Danke, Thorsten. Jetzt weitere Nachrichten. In der schwarz-roten Bundesregierung droht neuer Streit. Diesmal geht es um die geplante Zuckersteuer. Laut Bild will das SPD-geführte Finanzministerium deutlich mehr Getränke besteuern als gedacht, zum Beispiel auch Cola Zero und Milchmix-Getränke. Widerstand kommt von CDU und CSU. Mehrere Politiker haben schon gesagt, das gehe über die Empfehlungen einer Gesundheitskommission hinaus. Das werde man so nicht mittragen. Der Zollstreit zwischen den USA und Kanada eskaliert weiter. Die Regierung in Ottawa hat Gegenzölle von bis zu 50% auf US-Importe verhängt. Das trifft vor allem Stahl, Aluminium, Haushaltsgeräte und Landmaschinen. Vorher hatten die USA nach gescheiterten Handelsgesprächen ebenfalls Zölle von bis zu 50% auf kanadische Produkte beschlossen. Camping in Deutschland wird bei deutschen Campern immer beliebter. Das zeigt eine Rangliste des ADAC. 39 deutsche Campingplätze haben es in die Top 100 der meistgefragten Plätze in Europa geschafft. Das sind 9 mehr als im letzten Jahr. Mitte August war ein großer Waldbrand im belgischen Naturschutzgebiet Hohes Venn ausgebrochen. Inzwischen ist das Feuer größtenteils gelöscht, allerdings flammen immer wieder Glutnester auf. Heute war EU-Krisenkommissarin Labib in der Region. Sie geht davon aus, dass der Brand keine natürliche Ursache hatte. Nach Gesprächen mit Experten vor Ort sagte sie, vermutlich habe unabsichtliches menschliches Verhalten das Feuer ausgelöst. Innerhalb von wenigen Tagen waren rund 3000 Hektar Fläche zerstört worden. Es war damit der größte Waldbrand in Belgien seit mehr als 100 Jahren. Und das waren die Nachrichten mit Malte Albrecht.
3: Morgen am Mittwoch geht's auf dem Thermometer ähnlich weiter wie heute, so 24, 25 Grad in der Spitze. Sind auch mal ein paar Schauer unterwegs. Chancen auf Sonne haben wir aber auch vor allen Dingen morgens und abends. Donnerstag dann wieder bis 28 Grad. Die meiste Zeit mit Sonnenschein. Zwischendurch kann auch hier und da mal ein bisschen was runterkommen. Ist aber auf jeden Fall eher die Ausnahme.
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3: Besser ankommen jetzt mit dem Radio Hochstift Verkehrsservice. Auf unseren Straßen sieht's gut aus. Alle Staus und auch alle Blitzer jederzeit wie immer für euch in unserer kostenlosen Radio Hochstift App. Gute und sichere Fahrt, wo immer es für euch hingeht.
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3: Und er wünscht euch einen hervorragenden und hoffentlich stressfreien Dienstagabend. Welshley Arms habe ich hier für euch. Legendary. Willkommen zur Spätschicht.

0: Guten Abend zusammen. Schön, dass ihr dabei seid. Herzlich willkommen hier.
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0: Und da habe ich euch jetzt Musik vom aktuellen und gleichzeitig letzten Studioalbum der Toten Hosen mitgebracht. Die Band rund um Campino ist ja gerade auf quasi Abschiedstournee. Und wenn ihr sagt, ey, die Toten Hosen in dieser Form gibt es nicht mehr lange, das muss ich unbedingt nochmal sehen, dann tragt euch den 3. Dezember schon mal dick in den Kalender ein. Ja, da haben wir euch ein ganz exklusives Konzert von und mit den Toten Hosen klar gemacht, zusammen mit der Aktion Lichtblicke. Ja, so knapp über 1000 Hosen-Fans können dabei sein. Und das Schöne, die Tickets gibt's auch nicht zu kaufen. Nein, die gibt's nur hier. Ab nächster Woche erzählt Campino hier bei uns im Programm Geschichten. Und dabei verrät er auch Codewörter. Und mit diesem Codewort bekommt ihr dann Zugang zum Ticketbereich und da die Chance, dann ein Ticket euch zu sichern für das exklusive Konzert. Also ab nächste Woche nochmal ein bisschen genauer hinhören, wenn es dann Konzert-Tickets gibt. Und wir werden jetzt schon mal eintragen, den 3. Dezember. Ich spiele uns hier Musik von den Hosen. Nur nach vorn vom aktuellen Album für euch.
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1: Mit Lea Wirz. Guten Abend. In Paderborn Schloss Neuhaus sucht die Polizei Zeugen nach einer Hundeattacke im Schlosspark. Eine 71-Jährige wurde bei dem Angriff von einem Labrador-Mischling an den Händen verletzt und musste ins Krankenhaus. Ihr kleiner Hund, der zuerst attackiert wurde, starb später beim Tierarzt an seinen Verletzungen. Der Großbrand an den St. Michael-Schulen in der Paderborner Innenstadt hat heute mehr als 130 Einsatzkräfte beschäftigt. Das Feuer war im Dachstuhl des Gebäudes ausgebrochen, in dem aktuell renoviert wird. Zwei Menschen wurden verletzt. Zur Ursache, zur Schadenshöhe und zu möglichen Folgen für den Unterricht gab es am späten Nachmittag noch keine Angaben. Nach einer Verfolgungsfahrt durch den Raum Salzkotten hat die Polizei in Mantinghausen einen 23-Jährigen festgenommen. Der Mann war mit einem gestohlenen Auto vor einer Verkehrskontrolle geflüchtet und legte dabei rund 12 Kilometer zurück. Außerdem soll mit dem Wagen zweimal getankt worden sein, ohne zu bezahlen. Morgen bleibt es mit bis 23 Grad im Radio Hochstift, wird dann etwa so warm wie heute. Auch dann ist wieder eine Mischung aus Sonne und Wolken angesagt. Regen ist wenn nur am Vormittag und dann wahrscheinlich nur im Kreis Höxter drin.
2: Besser ankommen jetzt mit dem Radio Hochstift Verkehrsservice. Auf unseren Straßen sieht's gut aus. Alle Staus und auch alle Blitzer jederzeit wie immer für euch in unserer kostenlosen Radio Hochstift App. Gute und sichere Fahrt, wo immer es für euch hingeht.
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2: Wenn ihr mal einen Wunsch ins Universum schicken wollt, aber gerade keine Sternschnuppe am Himmel sehen könnt, dann macht das einfach tagsüber. Wenn ihr irgendwie ein Flugzeug am Himmel seht und tut so, als wäre das eine Sternschnuppe. Ja, das geht. Zumindest wenn ihr B.U.B. und Hayley Williams fragen. Airplanes. Spiele ich uns direkt nach Teddy Swims. Den habe ich hier für euch dabei im besten Mix mit Mr. Know-It-All. Schönen Dienstagabend zusammen. 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

0: Die Beats von dieser Nummer kommen von Glockenbach und der Gesang von Tom Walker, hier gerade für euch gespielt im besten Mix. Home.
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0: Kamrad hat seit ein paar Wochen einen neuen Track draußen und den will ich euch nicht vorenthalten. Ist auf jeden Fall ein Ohrwurm und klingt erstmal irgendwie deeper und trauriger, als es sich tatsächlich anhört. Verliebt sein, kennen wir alle. Ne? Herzchen um uns rum und die rosarote Brille. Aber wir kennen auch all diesen Moment, wenn diese rosarote Brille auf einmal bumm abfällt und wir diese Person, die wir vorher noch ganz toll fanden, auf einmal in einem klaren Licht sehen. Oh, dieser Aha-Moment tut doch manchmal weh. Ja, ist ja gar nicht so toll, wie wir eigentlich dachten, wie wir uns das eigentlich vielleicht auch ein bisschen schön geredet haben, ne? Oh wei. Kamerad beschreibt das ganz schön, ich finde, das passt sehr gut. Ein emotionaler Kater, ja, ein bisschen wie nach dem Trinken, wo man sich ja auch irgendwie so ein bisschen erschöpft fühlt. Und ja, wenn diese rosa-rote Brille weg ist, fühlt man sich doch auch so ein bisschen so emotional ausgelaugt. So, ey, was habe ich da eigentlich wieder gemacht? Nicht gestern Abend beim Feiern, sondern halt generell die letzten Monate mit dieser Person. Auf Englisch, Love Sober. Genauso heißt diese Nummer, habe ich euch jetzt hier ganz neu mitgebracht. Zuerst gehört in der Spätschicht.
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1: Ich bin Tine Klimach. Im Zollkonflikt mit den USA hat Kanada Vergeltungszölle von bis zu 50% auf Importe aus dem Nachbarland verhängt. Mit der Wirkung vom 8. September wird Kanada Gegenzölle auf Importe aus den Vereinigten Staaten von Amerika erheben, hieß es aus dem kanadischen Finanzministerium. Das würde vor allem Produkte aus den Bereichen Stahl und Aluminium, Haushaltsgeräte und landwirtschaftliche Ausrüstung betreffen. Die Bundesregierung will konkrete Konsequenzen aus der Hitzewelle und Dürre dieses Sommers ziehen. Bei der Kabinettsklausur in Neu-Hardenberg würden die zuständigen Minister morgen zunächst ihre Einschätzung zur aktuellen Lage abgeben, sagte Kanzler Friedrich Merz zum Auftakt der Tagung.
2: Trockenheit, Hitze, Waldbrände und Ernteausfälle führen uns vor Augen, dass konkreter Handlungsbedarf besteht. Gesundheit, Krankenhäuser, Altenheime, die Landwirtschaft. Es gibt kaum einen Lebensbereich, der nicht betroffen ist. Wir müssen den Klimawandel weiter eindämmen und zugleich unser Land besser an die Folgen des Klimawandels anpassen.
1: Man werde daraus Schlussfolgerungen ziehen für die nächsten Kabinettssitzungen mit konkreten Entscheidungen, so Kanzler Merz weiter. Die Bundespolizei hat 23 ausreisepflichtige Afghanen in ihr Herkunftsland gebracht. Die Abschiebung vom Flughafen Leipzig-Halle nach Kabul begann in den frühen Morgenstunden. Nach Angaben des Bundesinnenministeriums handelt es sich mehrheitlich um Straftäter.
3: Die Männer wurden unter anderem wegen Sexualstraftaten und Körperverletzung verurteilt. Unsere Gesellschaft habe ein eindeutiges Interesse daran, dass Straftäter unser Land verlassen müssen, sagt Innenminister Dobrindt. Er hat auch angekündigt, nicht nur Kriminelle und Gefährder abschieben zu wollen, sondern auch andere Ausreisepflichtige. Daran gibt es Kritik. Hilfsorganisationen berichten, dass nur jeder Dritte in Afghanistan aktuell einen Job hat. Es seien so viele Menschen unterernährt wie nie zuvor. Thomas Bremser, Nachrichtenredaktion.
1: Die Stimmung in der deutschen Wirtschaft hat sich im August weiter vom Einbruch infolge des Irankriegs erholt. Das IFO-Geschäftsklima stieg um 2,1 Punkte auf 88,8 Punkte, wie das Münchner Forschungsinstitut mitteilte. Trotz des erneuten Energiepreisanstiegs erholt sich die deutsche Wirtschaft, sagte IFO-Präsident Clemens Fuß über das Ergebnis der monatlichen Umfrage unter 9.000 Unternehmen.
4: Das Wetter. Morgen ziehen immer mal wieder ein paar Schauer durch bei 24, 25 Grad in der Spitze. Die besten Chancen auf Sonne haben wir morgens und dann am Abend wieder. Donnerstag geht's auf dem Thermometer rauf bis 28 Grad sind dann wieder drin. Die meiste Zeit geht's trocken durch den Tag. Schauer sind eher die Ausnahme.
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4: Besser ankommen jetzt mit dem Radio Hochstift Verkehrsservice. Auf unseren Straßen sieht's gut aus. Alle Staus und auch alle Blitzer jederzeit wie immer für euch in unserer kostenlosen Radio Hochstift App. Gute und sichere Fahrt, wo immer es für euch hingeht.
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4: So sieht's aus und das ist Michael Schulte für euch. 5 a.m. im besten Mix. 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

0: Primetime am Dienstagabend, 7:45.
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0: Ich wollte euch noch was erzählen. Ich habe mir letzte Woche Montag schon Instagram und TikTok einfach so aus dem Affekt heraus gelöscht. Ja, ich habe sowas von die Schnauze voll gehabt. Vielleicht könnt ihr das gar nicht nachvollziehen, weil ihr euer Leben auch so im Griff habt und nicht so auf Social Media angewiesen seid. Ich war's scheinbar direkt am ersten Tag, als ich die Rotze Entschuldigung, von meinem Handy geschmissen hatte, bin ich einfach 30 Mal an die Stelle geswiped, so intuitiv, wo Instagram gewesen ist, und habe mich dann gewundert, dass keine App sich geöffnet hat, weil ich da hingeklickt habe. Wirklich so krass, so krass. Und es ist besser geworden. An Tag 8, heute, fühle ich mich immer noch ziemlich gut und habe mich inzwischen irgendwie auch damit arrangiert, dass das irgendwie ein ganz schönes Gefühl ist, gar nicht immer unbedingt alles teilen zu müssen und auch gar nicht immer zu wissen, was alle anderen so machen. Das ist irgendwie echt befreiend. Ja, ich halte euch da die Woche irgendwie noch ein bisschen auf dem Laufenden, was das so mit mir macht, weil ich es irgendwie echt schon crazy finde. Die letzten Jahre super einnehmend gewesen, und mal gucken, wie lange ich das noch durchhalte. Jetzt wisst ihr zumindest aber auch Bescheid, falls ihr mir eine Anfrage geschickt habt. Ja, konnte ich bisher nicht beantworten. Ich hab's nicht mehr.
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0: Ich habe schwarz gesehen, als mich die Polizei angehalten hat. 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
1: Mit Lea Wirz, guten Abend. In Paderborn Schloss Neuhaus sucht die Polizei Zeugen nach einer Hundeattacke im Schlosspark. Eine 71-Jährige wurde bei dem Angriff von einem Labrador-Mischling an den Händen verletzt und musste ins Krankenhaus. Ihr kleiner Hund, der zuerst attackiert wurde, starb später beim Tierarzt an seinen Verletzungen. Der Großbrand an den St. Michael-Schulen in der Paderborner Innenstadt hat heute mehr als 130 Einsatzkräfte beschäftigt. Das Feuer war im Dachstuhl des Gebäudes ausgebrochen, in dem aktuell renoviert wird. Zwei Menschen wurden verletzt. Zur Ursache, zur Schadenshöhe und zu möglichen Folgen für den Unterricht gab es am späten Nachmittag noch keine Angaben. Nach einer Verfolgungsfahrt durch den Raum Salzkotten hat die Polizei in Mantinghausen einen 23-Jährigen festgenommen. Der Mann war mit einem gestohlenen Auto vor einer Verkehrskontrolle geflüchtet und legte dabei rund 12 Kilometer zurück. Außerdem soll mit dem Wagen zweimal getankt worden sein, ohne zu bezahlen. Morgen bleibt es mit bis 23 Grad im Radio Hochstift, wird dann etwa so warm wie heute. Auch dann ist wieder eine Mischung aus Sonne und Wolken angesagt. Regen ist wenn nur am Vormittag und dann wahrscheinlich nur im Kreis Höxter drin.
2: Besser ankommen jetzt mit dem Radio Hochstift Verkehrsservice. Auf unseren Straßen sieht's gut aus. Alle Staus und auch alle Blitzer jederzeit wie immer für euch in unserer kostenlosen Radio Hochstift App. Gute und sichere Fahrt, wo immer es für euch hingeht.
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2: Higher Power. Wenn es auf Deutsch wäre, wäre das ein Schlaflied. Ja, mit Power in die Higher. Ja, zum Glück ist die Nummer aber hier jetzt auf Englisch. Von Coldplay, wir haben kurz nach 8:30. Da sind die meisten wahrscheinlich noch nicht bereit, ins Bett zu gehen. Falls doch, gute Nacht. Falls nicht, kommt hier ein bisschen Energie jetzt von Coldplay im besten Mix. Schön, dass ihr mit dabei seid. Happy Dienstagabend.

Neue Musik von Taylor Swift hier für euch gespielt in der Spätschicht eurer Show am Abend. I knew it, I knew you. Und jetzt geht's hier weiter mit einem schönen 90er. Ace of Base mit The Sign. Das Zeichen. Falls ihr heute noch ein Zeichen brauchtet, euch endlich mit dieser einen Person zu versöhnen, mit der ihr vielleicht gerade so ein bisschen auf Kriegsfuß steht. Gerade eben gesehen, heute ist der Küsst- und Versöhnt-Euch-Tag. So, habt jetzt noch ein bisschen über 3 Stunden Zeit, das gerade zu biegen und euch zu küssen, im besten Fall. Und selbst wenn nicht. Ich wünsche euch einen wunderschönen restlichen Dienstag. Wir hören uns morgen Abend hier wieder an gleicher Stelle in der Spätschicht, wenn ihr mögt. Ich bin Jonas Rieck und jetzt raus. Viel Spaß mit Niklas Lünebach gleich ab 9. Tschüss!

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1: Ich bin Tine Klimach. Zum Auftakt der Kabinettsklausur hat Bundeskanzler Friedrich Merz konkrete Konsequenzen aus der Hitzewelle und Dürre dieses Sommers angekündigt. Bei der Tagung auf Schloss Neuhardenberg in Brandenburg würden die zuständigen Minister zunächst ihre Einschätzung zur aktuellen Lage geben. Merz zeigte sich außerdem zuversichtlich, dass die Schwächephase der deutschen Wirtschaft bald überwunden werden kann. Zu der auf dem Leipziger Flughafen festgesetzten Sprengstoffdrohne kündigte er in Kürze neue Erkenntnisse an. In der gesetzlichen Pflegeversicherung droht ein Milliardenloch. Nach Einschätzung von AOK-Bundesverbandschefin Carola Reimann könnte das Defizit auf rund 8 Milliarden Euro anwachsen. Das wäre mehr als ein Zehntel der jährlichen Ausgaben der Pflegeversicherung, sagte Reimann der Funke Mediengruppe.
2: Die Beiträge werden weiter steigen, wenn wir nichts tun, warnt die AOK-Chefin. Und um die Löcher zu stopfen, hat sie zwei Vorschläge. Der Bund gibt mehr Geld und sie plädiert für einen Finanzausgleich zwischen sozialer und privater Pflegeversicherung. Außerdem fordert sie, gesamtgesellschaftliche Aufgaben der Pflegeversicherung müssen aus Steuermitteln finanziert werden. Und dazu zählt sie auch die Rentenbeiträge für Menschen, die Angehörige pflegen. Claudia Wächter, Nachrichtenredaktion.
1: Im Zollkonflikt mit den USA hat Kanada Vergeltungszölle von bis zu 50% auf Importe aus dem Nachbarland verhängt. Ab dem 8. September schlägt Kanada mit saftigen Gegenzöllen auf Importe aus den USA zurück. Das verkündete der kanadische Finanzminister François-Philippe Champagne.
3: Die Nachbarn sind im vollentbrannten Zollkrieg. Kanada lässt die von Trump angedrohten Zölle nicht auf sich sitzen und holt zum Gegenschlag aus. Schon nächsten Monat sollen gestaffelte Zölle auf US-Importe im Wert von knapp 28 Milliarden kanadischen Dollar in Kraft treten. Die Kanadier wollen nicht tatenlos zusehen, wie die USA die Importabgaben hochschrauben. Der kanadische Premier Carney sagte, die Verhandlungen hätten deutlich gemacht, dass die USA kanadische Schlüsselindustrien wie Autos, Stahl und Aluminium zerstören wollten. Aus den USA, Tina Eck.
1: Die US-Country-Ikone Dolly Parton ist im Alter von 80 Jahren gestorben. Das bestätigte ihre PR-Agentur der Deutschen Presseagentur. In einem Video auf ihrer Instagram-Seite teilte die Familie mit: Die Traurigkeit ist mit uns, aber nicht mit Dolly. Sie hat ihr Leben gelebt. Über die Todesursache war zunächst nichts bekannt. Mit Hits wie Jolene oder 9 to 5 wurde Dolly Parton weltberühmt.
4: Und das waren die Nachrichten mit Tine Klimach.
0: Das Wetter.
5: Da wird's noch richtig freundlich. Erstmal die nächsten Tage relativ trocken mit Sonne und Wolken im Mix. Morgen bis zu 26 Grad. Am Donnerstag kratzen wir sogar an den 30. Aber am Donnerstagabend, da ziehen dann dicke, fette, graue Wolken auf. Die haben auch Regen mit dabei. Ab Freitag, da kühlt es dann wieder runter. Da sind wir dann wieder bei so 23, 22 Grad in der Spitze. Dazu frischer Wind, immer wieder Regenschauer. Und das zieht sich dann so durch das Wochenende auch durch.
0: NRW Verkehr.
5: A33 Osnabrück Richtung Bielefeld ist in Höhe Harderberg weiterhin durch einen kaputten LKW blockiert. Einen Stau haben wir auch noch auf der A3 Köln-Oberhausen zwischen Mettmann und Kreuz-Breitscheid. 2 Kilometer Stau, dauert ungefähr 7 Minuten länger. Kommt gut durch.
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5: Schönen Abend wünsche ich euch. Ich bin Niklas Lünebach. Das ist Jason Derulo für euch. 1, 2, 1.

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0: Wisst ihr die Handynummer von eurem besten Freund oder eurer besten Freundin auswendig? Nein, bestimmt nicht. Aber früher, da war das ja noch ein bisschen anders. Die Festnetznummer von dem besten Kumpel von früher, klar, können wir heute noch. Aber wer telefoniert denn überhaupt noch über Festnetz? Ja, gibt's jetzt eine Umfrage. Rund 60%, die ab und zu mal telefonieren per Festnetz und dann auf jeden Fall nicht täglich. Es geht immer weiter zurück, die Festnetznutzung. Das zeigen eben diese Zahlen vom Vergleichsportal Verivox. Unser Reporter Stefan Rejek, der hat mit euch über eure Festnetzerinnerungen gesprochen.
1: Wir haben eins, wir benutzen es aber fast kaum noch.
2: Wann habt ihr das letzte Mal Festnetz telefoniert?
3: Vor 4 Jahren? 5 Jahren?
4: Ja, bei mir auch 5, 10 Jahre.
5: Ja. Gibt's so 1, 2 Leute, die uns ab und zu noch anrufen auf Festnetz. Alter Ü60.
2: Und gibt es noch Nummern von früher, die ihr jetzt noch auswendig könnt?
1: Ja, klar, alle Nummern von früher. Meine Eltern, die meisten habe ich tatsächlich im Kopf.
4: Meine alte Nummer halt von zu Hause kenne ich noch auswendig.
2: Und woran denken Sie so als erstes beim Thema Festnetztelefon?
1: Dass ich mich nicht bewegen kann beim Telefonieren und eine Leitung nur, genau, Eltern nervten dann, hör auf zu telefonieren.
6: Mit einem kleinen Zahlendreher hat man nicht uns erreicht, sondern die Therme. Und dadurch haben auch Leute, die in der Therme sein wollten, uns angerufen. Und mein Vater hat halt immer damit reagiert, dass er gesagt hat, ja, meine Frau geht jetzt gleich baden, dann würde ich in die Badewanne reingehen und danach können Sie auch gerne rein. Also er hat sich immer schon mit einem Lächeln gefreut, wenn Leute bei uns angerufen haben.
7: Ich sehe mich dann noch so im Flur stehen mit dem Kabel am Hörer dran und man konnte sich nicht setzen und war halt unbequem.
8: 20 Pfennig pro Einheit, ja. Da hat man sich das schon sehr gut überlegen müssen.
5: Immer erst ab 6 Uhr, weil da konnte man so lange telefonieren, wie man wollte für eine Einheit, das weiß ich auch noch.
0: Und wie war es bei euch früher mit Festnetz? Woran könnt ihr euch noch erinnern? Könnt ihr jetzt mal ein bisschen in Erinnerungen schwelgen, genauso wie bei dem Song hier.

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0: Ja, das Sandmännchen ist schon längst durch. Das heißt, die Kleinen sind schon im Bett. Das heißt, wir können mal darüber reden, über Bilder, die uns unsere Kinder malen. Und ja, okay, es ist immer sehr süß, wenn die ankommen und sagen, oh Papa, ich habe hier ein Bild gemalt von dir und das ist die Mama. Und du denkst dir so, wow, sind wir rund, Alter, crazy. Ja, es ist immer sehr süß, aber na, es ist auch jetzt nicht jedes Mal ein Rembrandt.
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3: Kennt ihr diese Situation, dein Kind kommt aus dem Kindergarten nach Hause, hat dir ein Bild gemalt und sagt, guck mal hier, für dich, Mami. Dann sage ich immer, oh, schön. Nee, ich denke auch schön. Wenn ich könnte, würde ich mir auch die Milch wieder einschießen lassen. Kann ich aber nicht, ja? Und dann lobe ich den auch. Dann sage ich, oh, das hast du aber schön gemalt. Was ist das denn da? Ein Baum und der kleine Strauch daneben, das Papi. Ja. Und dann passiert immer dasselbe. Ich lege diese Bilder irgendwo ab. Mein Sohn ist abends im Bett. Ich stehe vor dem Bild und denke, was zur Hölle hat der da gemalt? Was ist es? Ist es ein Baum? Oder bin es doch ich? Und wenn ich es bin, warum habe ich 3 Augen, 2 Nasen und 5 Ohren? Was läuft denn bei dem nicht?
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1: Ich bin Thomas Brock. Alles auf Neustart. Nach der Sommerpause ist das Bundeskabinett zu einer zweitägigen Klausur auf Schloss Neuhardenberg in Brandenburg zusammengekommen. Das Treffen ist der Auftakt für schwierige Wochen, in denen der Bundesregierung 3 Landtagswahlen und ein womöglich heißer Herbst der Reformen bevorstehen.
2: Deutschland könnte seine Wirtschaftsflaute weitgehend aus eigener Hand überwinden, so Merz, und wieder sogar weltweit Vorbild und Marktführer werden, auch in Zeiten von KI und weltweiten Konflikten. Um die Wirtschaft anzukurbeln, will die Regierung bei ihrer Klausur unter anderem über Preise und Innovationen reden, so Merz. Außerdem steht neue Drohnenabwehr im Zentrum und mehr Hitzeschutz. Die Schäden des Hitzesommers zeigten den Handlungsbedarf, so der Kanzler. Merz kündigte konkrete Beschlüsse für die nächsten Kabinettssitzungen an. Ronny Tochau, Nachrichtenredaktion.
1: In der Bundesregierung zeichnet sich ein Streit um die konkrete Ausgestaltung der geplanten Zuckersteuer ab. Laut Bild-Zeitung gibt es Pläne, dass die Steuer mehr Produkte betreffen könnte als gedacht. Neben Limonaden könnten unter anderem auch Säfte, Milchgetränke, Eistees, Biermischgetränke, Haferdrinks und Fertigkaffees der Zuckersteuer unterworfen werden. So sollen unter anderem Einnahmen für den Bundeshaushalt generiert werden, heißt es in dem Papier aus dem Finanzministerium. Teile der Union lehnen die Pläne ab. Ein Taxi bestellen und dann sitzt niemand am Steuer. Was bisher noch ziemlich futuristisch klingt, soll in München schon bald Realität werden. Die Google-Schwester Waymo bringt ihre selbstfahrenden Autos nach Bayern.
3: Schon in den kommenden Wochen sollen erste Waymo-Autos durch München fahren. Zunächst sitzt dabei noch geschultes Personal am Steuer. Die Fahrzeuge sollen so das Straßennetz kennenlernen und auf den Münchner Verkehr vorbereitet werden. Ende 2027 will Waymo dann in München einen regulären Fahrdienst ganz ohne Fahrer starten, als erste Stadt in der Europäischen Union. Die nötigen Genehmigungen dafür stehen allerdings noch aus. In den USA ist Waymo bereits in mehreren Großstädten unterwegs. Fabian Schaffer, Nachrichten. Redaktion.
1: Die US-Country-Ikone Dolly Parton ist tot. Sie starb im Alter von 80 Jahren. Das bestätigte ihre PR-Agentur. Über die Todesursache ist noch nichts bekannt. Mit Hits wie Jolene oder 9 to 5 erlangte Dolly Parton weltweiten Ruhm. Das waren die Nachrichten mit Thomas Brock.
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4: Es gibt nicht viele Sprüche, die man bei einer Museumsführung aufschnappen und dann in einen riesigen Welthit verwandeln kann. MC Hammer haben es aber geschafft. Sie dürfen das nicht anfassen! 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

0: In Köln, da treffen sich jetzt in den nächsten Tagen wieder hunderttausende Gamer und Nerds. Also, wenn sie dann mal von ihrem PC wegkommen und aufhören, die ganze Zeit Pizza zu fressen. Und alle, die sagen, boah, das war jetzt aber sehr verallgemeinernd. Nein, das war eine absolute Tatbeschreibung von dem, was ich diese Nacht gemacht habe, bis um 5, gezockt und Pizza gegessen. Es macht aber auch einfach Bock. Und ganz viele von meinen Kollegen, die wandern jetzt eben in den nächsten Tagen über die Gamescom. Kollege Robert Jans, da werden ja tausende Aussteller oder sind tausende Aussteller, die ganz viel vorstellen, Spiele natürlich und so weiter und so fort. Aber es geht eben nicht längst nur noch ums Zocken.
1: Genau, es gibt auch Cosplay, E-Sports, Shows, Brettspiele und Gaming ist ja auch schon lange kein Thema mehr nur für Jugendliche. In Deutschland zocken inzwischen mehr als 41 Millionen Menschen. Das Durchschnittsalter, das liegt so bei gut 38 Jahren und gespielt wird längst nicht nur an der klassischen Konsole, sondern zum Beispiel auch ganz viel auf dem Smartphone.
0: Und wenn ich mir jetzt denke, gut, okay, alles klar, dann lasse ich die Tage einfach mal Steam zu und gehe raus auf die Gamescom, raus in die Welt. Bekomme ich denn überhaupt noch Tickets?
1: Ja, aber bei manchen Tagen wird es tatsächlich schon eng. Der Samstag ist bereits ausverkauft, genauso wie die sogenannten Wildcards für den Fachbesuchertag. Für die anderen Besuchertage werden im offiziellen Ticketshop aktuell aber noch Tickets angeboten. Wer hin will, sollte also vorher unbedingt online checken und nicht einfach auf gut Glück hinfahren.
0: Und wir sind natürlich auch für euch auf der Gamescom unterwegs und fangen so ein bisschen die Stimmung ein vor Ort. Also, meine Kollegen, nicht ich. Ich muss nachher wieder zocken.

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warum sind denn diese Kaffeeflecken so, so hartnäckig? Das ist, ja, jetzt muss ein bisschen aufräumen gerade, weil Lotte kommt gleich zu Besuch. Die hat ein neues Album draußen, heißt genauso wie sie auch Lotte. Quatschen wir gleich drüber, aber erstmal muss ich die ganzen Pfandflaschen hier weghauen. Wer lässt sie eigentlich immer hier so lieben? Moment, ich muss mal kurz mit meinen Kollegen

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0: Teddy Swims ist das für euch mit Bad Dreams. Und jetzt gibt's ganz, ganz, ganz, ganz frische Musik von Lotte. Und es freut mich sehr, dass du jetzt hier bei mir bist.
1: 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Heute bei Niklas Lünebach zu Besuch, Lotte.
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1: Ihre Songs kommen mit ehrlichen deutschen Texten direkt aus dem Herzen. Und das schon seitdem sie 13 ist. Lottes Musik lässt uns tief blicken und in Emotionen schwelgen. Mit Melancholie, Charme und ganz viel Liebe bringt sie uns heute ihr neues, selbstbetiteltes Album Lotte mit.
0: Was ich mich dabei frage, ist, wenn man das Album nach sich selbst benennt, heißt das, du findest dich da drin auch wieder?
3: Ja, hoffentlich. unbedingt. Total. Mehr als je zuvor. Und ich bin irgendwie ganz froh, dass ich noch kein anderes Album nach mir selbst so benannt habe, weil jetzt fühlt es sich tatsächlich richtig an und an der Zeit.
0: Es gibt auch bei manchen Songs, dachte ich mir so, die arme Lotte ist und der möchte ich jetzt so eine heiße Schokolade vor Brei bringen und so ein paar Brei. Zum Beispiel wie bei auch Mein Baby. Das ist ja durchaus auch sehr düster.
3: Ja. Ja, weil Musik, glaube ich, auch so immer schon war und jetzt mehr als je zuvor so eine Insel für mich ist, wo alle Gefühle erlaubt sind und eben auch die super traurigen, die, wie man sich fühlt, wenn das Baby weg ist, in dem Fall der Partner, und man einfach merkt, so krass, ich komme da drauf nicht klar. Und das Ding ist, ich bin auch so mega hochsensibel, das heißt, ich fühle alles, was ich fühle, noch viel stärker. Und davon handelt Mein Baby eben, dass man in die Nacht will und einfach alles vergessen will und sich betäuben will und mal kurz nichts fühlen.
0: Es gibt dann auch so Passagen wie, es gibt keinen, der uns vermisst, Club der Enttäuschung, und hier ist nur Hoffnung gefährlich. Da habe ich mich gefragt, was soll das bedeuten, hier ist nur Hoffnung gefährlich? Soll man, also, dass man keine haben kann oder dass es nichts bringt, oder?
3: Naja, wenn man Hoffnung hat, dann macht man sein Herz ja immer wieder auf und denkt so, ach, das geht doch schon oder das wird nochmal oder jemand öffnet sich eben für jemand. Und ich kenne das, wenn ich ein gebrochenes Herz habe, dann mache ich es erstmal wirklich ganz fest zu. So, dann darf da keine Hoffnung rein, weil das wäre irgendwie, weiß ich auch nicht, wieder aufmachen macht Angst dann so. Wieder dieses neue Anlauf nehmen, dieses nochmal rausgehen, das ist einfach scary. Und dann bleibt man dann lieber erstmal bei sich.
0: Ist das das, was man dann auch mitnehmen sollte aus diesem Song, dass man
3: auf gar keinen Fall einfach feiern gehen?
0: Spaß. Ach so, das.
3: Also ich glaube, mein Album ist keins, von dem man vielleicht so viele Weisheiten eins zu eins rausnehmen kann. Da ist auch wirklich sehr viel Verantwortungslosigkeit mit drin, was auch ein schönes Learning ist. Ich finde, das Leben ist, ich weiß auch nicht, ist doch eh schon alles ernst genug. Ich finde manchmal einfach wirklich mehr Moment sein, loslassen, Fehler machen. Das mache ich gerade. Ich mache gerade so viel falsch und das ist total gut, weil das ist so kurz und ich will lieber zu viel als zu wenig erlebt haben am Ende.
0: Und dann hören wir doch mal rein in Mein Baby jetzt, wo wir mit rausnehmen, nicht, dass wir unser Herz verschließen und keinen mehr reinlassen, sondern einfach mal rausgehen und Party machen.
3: Ganz genau. Rein ins Risiko.

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1: Ich bin Thomas Brock. Zum Auftakt der Kabinettsklausur hat Bundeskanzler Merz konkrete Konsequenzen aus der Hitzewelle und Dürre dieses Sommers angekündigt. Bei der Tagung auf Schloss Neu-Hardenberg in Brandenburg würden die zuständigen Minister zunächst ihre Einschätzung zur aktuellen Lage abgeben, sagte der CDU-Chef. Merz zeigte sich zuversichtlich, dass die Schwächephase der deutschen Wirtschaft bald überwunden werden kann. Er äußerte sich am Rande der Klausur auch zum Drohnenvorfall am Leipziger Flughafen. Die Bundesregierung werde demnächst mitteilen, was sie über die möglichen Urheber der Sprengstoffdrohne weiß.
2: Anfang des Monats taucht abends eine mit Sprengstoff beladene Drohne am Flughafen auf und wird entschärft. Nach Informationen des Spiegel entdecken die Ermittler mindestens eine weitere Drohne und militärischen Sprengstoff. Für viele Experten führt die Spur nach Russland. Offiziell will sich die Regierung dazu aber noch nicht äußern. Die Bundesregierung stärkt den Schutz vor Drohnen aber etwa mit einem eigenen Drohnenzentrum. Die Urheber solcher Angriffe würden bezahlen, sagt Kanzler Merz. Thomas Bremser, Redaktion.
1: Im Zollkonflikt mit den USA hat Kanada Vergeltungszölle von bis zu 50% auf Importe aus dem Nachbarland verhängt. Ab dem 8. September schlägt Kanada mit saftigen Gegenzöllen auf Importe aus den USA zurück. Das verkündete der kanadische Finanzminister Champagne.
3: Die Nachbarn sind im vollentbrannten Zollkrieg. Kanada lässt die von Trump angedrohten Zölle nicht auf sich sitzen und holt zum Gegenschlag aus. Schon nächsten Monat sollen gestaffelte Zölle auf US-Importe im Wert von knapp 28 Milliarden kanadischen Dollar in Kraft treten. Die Kanadier wollen nicht tatenlos zusehen, wie die USA die Importabgaben hochschrauben. Der kanadische Premier Carney sagte, die Verhandlungen hätten deutlich gemacht, dass die USA kanadische Schlüsselindustrien wie Autos, Stahl und Aluminium zerstören wollten. Tina Eck, USA.
1: Die US-Country-Sängerin Dolly Parton ist tot. Sie sei friedlich im Alter von 80 Jahren in Nashville im US-Bundesstaat Tennessee gestorben. Das bestätigte ihre PR-Agentur. Über die Todesursache ist noch nichts bekannt. Mit Hits wie Jolene oder 9 to 5 erlangte Dolly Parton Weltruhm. Und das waren die Nachrichten mit Thomas Brockt.
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4: Und da haben wir jetzt bei den nächsten drei Songs alles rausgeholt, was Rang und Namen hat. Da ist Robbie Williams mit dabei, da ist Taylor Swift mit The Fate of Ophelia dabei und jetzt direkt schon den Anfang machen Jennifer Lopez und David Guetta mit Save Me Tonight. Ich bin Niklas Lünebach, wünsche euch einen richtig schönen

0: Robbie Williams entertaint uns. Also möchte er zumindest. Let me entertain you. Und jetzt gibt es neue Musik von Mark Amber. Das ist er hier. Jetzt gibt es seinen neuen Song The Proof für euch. Und Mark Amber hat ja selber angefangen, Musik zu machen, weil er Liebeskummer hatte. Ganz, ganz früher, als er sich von seiner damaligen Freundin getrennt hat, hat er dann angefangen, Musik zu machen und Klavier zu spielen. Und mittlerweile ist da eine Riesenkarriere raus geworden. Sein neuer Song, der ist aber gar nicht so voll mit Herzschmerz und so.
1: Hey, this is Mark Amber and you're listening to my brand new single, The Proof. This song is a reminder that no matter how you feel right now, better days will always be ahead.
0: Er sagt nämlich, es geht darum, dass egal wie du dich fühlst, also auch wenn es gerade mal nicht so läuft, gute Tage und bessere Tage, die kommen immer. Also jetzt ein bisschen positive Stimmung mit Mark Amber für euch. The Proof. Schönen Abend.

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Was ist das Schlimmste, was dir beim Nudeln kochen passieren kann? Richtig, wenn das Salz alle ist. Ava Max hat das erlebt und einen Song drüber geschrieben. Das ist mit Salt. Niklas Lüneburg ist hier. Macht einen schönen Abend.

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0: Also das hätte ich auch nicht gedacht, aber Enten sind ein Sicherheitsrisiko auf Kreuzfahrtschiffen. Das muss man vielleicht erklären. Genauer gesagt sind Quietsche-Enten ein Sicherheitsrisiko auf Kreuzfahrtschiffen. Okay, die Erklärung ist immer noch nicht wirklich gut genug, aber es ist tatsächlich so. Also manche Reedereien verbieten mittlerweile Quietsche-Enten mit aufs Schiff zu nehmen. Der Grund dahinter, Kollegin Natascha Wittmack, der ist eigentlich ganz süßer.
1: Ja, das ist eigentlich nur ein lustiger Social-Media-Trend gewesen, aber der ist so ein bisschen ausgeartet. Also Kreuzfahrtpassagiere verstecken diese kleinen gelben Badeenten zum Spaß auf Schiffen. Andere Passagiere können sie dann finden und mitnehmen oder wieder verstecken. Dazu wird dann so eine kleine Notiz hinterlassen und das wird dann auch auf Social Media geteilt. Es geht da einfach darum zu schauen, wie weit und wohin so eine kleine Ente reist. Gestartet ist das wohl, weil mal ein kleines Mädchen in den USA damit angefangen hat. Das haben dann andere einfach weitergemacht.
0: Und das klingt sehr nett, sehr süß, aber gut, wie alles quasi, wenn man es übertreibt, dann wird es gar nicht mehr so schön. Und mittlerweile ist dieser Punkt wohl erreicht. Es gibt zum Beispiel auch eine Facebook-Gruppe, in der sich diese Enten-Community organisiert hat. Die hat 330.000 Mitglieder und es werden immer mehr. Und deshalb gibt es jetzt auch immer mehr Enten eben auf Kreuzfahrtschiffen.
1: Richtig, zu viele und das ist ein Problem. Die Masse an Enten treibt die Crew langsam in den Wahnsinn. Ja, so schreibt es eine Reederei in einem Newsletter an ihre Passagiere. Sie kommen mit dem Entsorgen nicht mehr hinterher. Außerdem werden sie wohl auch an so absurden Orten versteckt, dass sie teilweise ein Sicherheitsrisiko sind. Deshalb dürfen keine Enten mehr aufs Schiff gebracht werden.
0: Es gibt übrigens eine Phobie, wenn man Angst davor hat, von Enten beobachtet zu werden. Die heißt Anatideophobie. Gibt es eine Quietsche-Enten-Anatideophobie? Wenn ja, dann solltet ihr auf jeden Fall kein Kreuzfahrtschiff mehr buchen.
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1: Ich bin Thomas Brock. Kanzleramtschefin Warken ist überzeugt, dass die schwarz-rote Koalition die umstrittene Rentenreform planmäßig in diesem Jahr auf den Weg bringen wird. Das gelte auch für weitere Vorhaben wie die Reform der Pflegeversicherung und die Neuregelung des Arbeitszeitgesetzes, sagte Warken in den ARD-Tagesthemen. Alle hätten den gemeinsamen Willen, die Dinge jetzt auch auf einen guten Weg zu bringen. Das Bundeskabinett berät zurzeit bei einer Klausur auf Schloss Neuhardenberg in Brandenburg über den weiteren Reformfahrplan, über die Ankurbelung der Wirtschaft sowie einen stärkeren Schutz vor Hitze und weiteren Folgen des Klimawandels. Vizekanzler Klingbeil will den Klimaschutz stärker im Grundgesetz verankern, was die Union ablehnt. Das sagte Klingbeil am Abend im ZDF-Heute-Journal.
2: Alle müssen da Hand in Hand arbeiten. Dafür haben wir die Prüfung einer Grundgesetzänderung auch in den Koalitionsvertrag reingeschrieben. Investieren tun wir. Wir haben 100 Milliarden in den nächsten Jahren, die wir zusätzlich in den Klima- und Transformationsfonds stecken. Aber ich möchte eben, dass das Geld auch vernünftig eingesetzt werden kann. Und dafür hat Carsten Schneider einen vernünftigen Vorschlag gemacht. Und da setze ich auch drauf, dass wir einen pragmatischen Weg wählen. Und die Länder wollen diesen Weg ja auch gehen.
1: Vizekanzler Klingbeil. Die Bundesregierung plant auch eine Zuckersteuer, aber wie genau soll sie aussehen? Darüber zeichnet sich Streit ab. Medienberichten zufolge gibt es Pläne, dass die geplante Steuer mehr Produkte betreffen könnte als gedacht.
3: Im Papier aus dem Finanzministerium geht es neben zuckerhaltigen Limonaden auch um Getränke mit Süßungsmitteln, etwa Cola Zero, oder auch um Säfte, Milchgetränke, Eistees, Biermischgetränke, Haferdrinks und Fertigkaffees. Sie sollen der Zuckersteuer unterworfen werden, nicht nur, wie es heißt, um die Menschen zu gesünderer Ernährung zu bewegen, sondern ausdrücklich auch, um mehr Einnahmen für den Haushalt zu generieren. Widerstand kommt von Gesundheitspolitikern der Union und aus dem CSU-geführten Agrarministerium. Die erweiterte Zuckersteuer, heißt es da, entferne sich vom Ziel Gesundheit und gehe über die Vereinbarungen in der Koalition hinaus. Onni Torau, Berlin.
1: Die US-Country-Ikone Dolly Parton ist tot. Sie starb im Alter von 80 Jahren, wie ihre PR-Agentur bestätigte. Über die Todesursache ist noch nichts bekannt. Mit Hits wie Jolene oder 9 to 5 erlangte Dolly Parton weltweiten Ruhm.
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4: Eine schöne Nacht wünsche ich euch. Wisst ihr eigentlich, dass gelbe Quietscheenten voll das Thema auf Kreuzfahrtschiffen sind? Und dass es bei Kreuzfahrten geheime Codes gibt? Ich wusste das alles nicht und deswegen sind wir der Sache mal auf den Grund gegangen. Hört ihr gleich mehr zu. Hier bei uns, ich wünsche euch eine schöne Nacht mit uns. Das ist Musik von Dua Lipa. Das ist Be The One.

0: So, die Sommerferien gehen so langsam zu Ende und so manch einer von euch war vielleicht auf einer Kreuzfahrt so. Sind sie euch da auch aufgefallen, die gelben Quietscheenten überall? Die sind, das ist jetzt wirklich kein Spaß, das klingt komisch, ne? Aber die sind auf einigen Schiffen tatsächlich inzwischen eine echte Plage und treiben die Mitarbeiter in den Wahnsinn. Kollegin Natascha Wittberg ist da. Hallo.
1: Hallo.
0: Also das mit den Quietscheenten auf Kreuzfahrtschiffen ist so schlimm, dass eine Reederei sogar schon ein Newsletter rumschickt, in dem sie Passagiere darum bittet, keine Quietscheenten auf die Reise mitzunehmen. Was?
1: Ja, das ist eigentlich nur ein lustiger Social-Media-Trend, aber der ist so ein bisschen ausgeartet. Also Kreuzfahrtpassagiere, die verstecken diese kleinen gelben Badeenten zum Spaß auf den Schiffen. Andere Passagiere, die können die dann finden und mitnehmen oder dann weiter verstecken. Dazu wird eine kleine Notiz hinterlassen und wird dann auch auf Social Media geteilt mit einem Foto oder so. Es geht da einfach darum zu schauen, wie weit und wohin so eine kleine Ente reist. Gestartet ist das wohl, weil mein kleines Mädchen in den USA damit angefangen hat. Das haben andere dann weitergemacht.
0: Also ein Kreuzfahrer-Hobby, muss man sagen. Jetzt ist es aber so, dass dieser Trend mittlerweile echt viele Anhänger hat. So eine Facebook-Gruppe, in der sich diese Enten-Community organisiert hat, hat allein schon 330.000 Mitglieder und es werden immer mehr. Und deswegen gibt es auch immer mehr Enten auf Kreuzfahrtschiffen.
1: Richtig, zu viele und das ist ein Problem. Die Masse an Enten, die ja treibt die Crew in den Wahnsinn so langsam. Das schreibt eine Reederei in diesem Newsletter an ihre Passagiere. Sie kommen mit dem Entsorgen nicht mehr hinterher. Außerdem werden die wohl auch an so absurden Orten versteckt, dass sie teilweise ein Sicherheitsrisiko sind. Deshalb dürfen keine Enten mehr aufs Schiff gebracht werden.
0: Keine Enten mehr. So, das ist wirklich irre. Aber nicht nur Quietscheenten sind offenbar ein Thema auf Kreuzfahrtschiffen, sondern auch auch immer die Mehrzahl von Ananas. Ananas-Tata. Jedenfalls haben wir beide heute erfahren, einen Ananas bedeutet nicht immer nur Ananas.
1: Nee, eine Ananas ist tatsächlich ein Code für Swinger. Und okay. Der wird auf Kreuzfahrtschiffen auch wohl gängig genutzt. Also wenn an der Nachbarkabine ein Ananas-Sticker klebt, dann weißt du, da kannst du abends gerne mal klopfen. Die Bewohner, die freuen sich über Gesellschaft. Das gilt übrigens auch für Meerjungfrauen. Nashörner oder Einhörner, alles Erkennungszeichen für bestimmte Vorlieben.
0: So, also nicht einfach so eure Kabinentür mit Ananas schmücken, sonst könnte das missverstanden werden. Danke, Natascha. 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

Einen schönen guten Morgen wünsche ich euch. Schön, dass ihr zuhört. Kommt gut in diesen Mittwoch mit uns. Das hier ist Musik von Melanie C. First Day of My Life. Schönes Wachbleiben mit uns.

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3: Kennt ihr diese Situation? Dein Kind kommt aus dem Kindergarten nach Hause, hat dir ein Bild gemalt und sagt, guck mal hier, für dich, Mami. Dann sage ich immer, oh. Schön. Nee, ich denke auch schön. Wenn ich könnte, würde ich mir auch die Milch wieder einschießen lassen. Kann ich aber nicht, ja? Und dann lobe ich den auch. Dann sage ich, oh, das hast du aber schön gemalt. Was ist das denn da? Ein Baum und der kleine Strauch daneben, das Papi. Ja. Und dann passiert immer dasselbe. Ich lege diese Bilder irgendwo ab. Mein Sohn ist abends im Bett. Ich stehe vor dem Bild und denke, was zur Hölle hat der da gemalt? Was ist es? Ist es ein Baum? Oder bin es doch ich? Und wenn ich es bin, warum habe ich 3 Augen, 2 Nasen und 5 Ohren? Was läuft denn bei dem nicht?
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1: Ich bin Thomas Brock. Alles auf Neustart. Nach der Sommerpause ist das Bundeskabinett zu einer zweitägigen Klausur auf Schloss Neuhardenberg in Brandenburg zusammengekommen. Das Treffen ist der Auftakt für schwierige Wochen, in denen der Bundesregierung 3 Landtagswahlen und ein womöglich heißer Herbst der Reformen bevorstehen.
2: Deutschland könnte seine Wirtschaftsflaute weitgehend aus eigener Hand überwinden, so Merz, und wieder sogar weltweit Vorbild und Marktführer werden, auch in Zeiten von KI und weltweiten Konflikten. Um die Wirtschaft anzukurbeln, will die Regierung bei ihrer Klausur unter anderem über Preise und Innovationen reden, so Merz. Außerdem steht neue Drohnenabwehr im Zentrum und mehr Hitzeschutz. Die Schäden des Hitzesommers zeigten den Handlungsbedarf, so der Kanzler. Merz kündigte konkrete Beschlüsse für die nächsten Kabinettssitzungen an. Ronny Tochau, Nachrichtenredaktion.
1: In der Bundesregierung zeichnet sich ein Streit um die konkrete Ausgestaltung der geplanten Zuckersteuer ab. Laut Bild-Zeitung gibt es Pläne, dass die Steuer mehr Produkte betreffen könnte als gedacht. Neben Limonaden könnten unter anderem auch Säfte, Milchgetränke, Eistees, Biermischgetränke, Haferdrinks und Fertigkaffees der Zuckersteuer unterworfen werden. So sollen unter anderem Einnahmen für den Bundeshaushalt generiert werden, heißt es in dem Papier aus dem Finanzministerium. Teile der Union lehnen die Pläne ab. Ein Taxi bestellen und dann sitzt niemand am Steuer. Was bisher noch ziemlich futuristisch klingt, soll in München schon bald Realität werden. Die Google-Schwester Waymo bringt ihre selbstfahrenden Autos nach Bayern.
3: Schon in den kommenden Wochen sollen erste Waymo-Autos durch München fahren. Zunächst sitzt dabei noch geschultes Personal am Steuer. Die Fahrzeuge sollen so das Straßennetz kennenlernen und auf den Münchner Verkehr vorbereitet werden. Ende 2027 will Waymo dann in München einen regulären Fahrdienst ganz ohne Fahrer starten, als erste Stadt in der Europäischen Union. Die nötigen Genehmigungen dafür stehen allerdings noch aus. In den USA ist Waymo bereits in mehreren Großstädten unterwegs. Fabian Schaffer, Nachrichtenredaktion.
1: Die US-Country-Ikone Dolly Parton ist tot. Sie starb im Alter von 80 Jahren. Das bestätigte ihre PR-Agentur. Über die Todesursache ist noch nichts bekannt. Mit Hits wie Jolene oder 9 to 5 erlangte Dolly Parton weltweiten Ruhm.
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4: Forscher aus den USA haben Kekse aus Plastikmüll hergestellt. Und falls ihr jetzt sagt, okay, das ist ja schön, aber das esse ich sicher nicht. Moment, die haben es geschafft, Plastik in Proteine und Vitamine umzuwandeln. Wie cool ist das denn, oder? Gut, die haben das Zeug jetzt noch nicht probiert, aber jetzt mal im Ernst. Da packst du einfach Ketchup, Nutella oder Sauce Hollandaise drauf, dann schmeckt das eh, oder? Schöne Nacht mit uns.

0: Wann hat denn bei euch das letzte Mal das Telefon geklingelt? Also jetzt nicht das Handy, ne? Sondern dieses, weißt du, dieses Ding in der Wohnung, das da so steht, das du nicht mit rausnehmen kannst. Das Festnetztelefon. Wer benutzt es noch? Ja, das Vergleichsportal Verivox hat jetzt die Ergebnisse einer Umfrage zu dem Thema veröffentlicht und nur noch rund 60% von uns telefonieren überhaupt per Festnetz. Unser Reporter Stefan Rehk hat mit euch über eure Festnetzerinnerungen mal gesprochen.
1: Wir haben eins, wir benutzen es aber fast kaum noch.
2: Wann habt ihr das letzte Mal Festnetz telefoniert?
3: Vor 4 Jahren? 5 Jahren?
4: Ja, bei mir auch 5, 10 Jahre.
5: Gibt es so 1, 2 Leute, die uns ab und zu noch anrufen auf Festnetz. Alter, Ü60.
2: Und gibt es noch Nummern von früher, die ihr jetzt noch auswendig könnt?
1: Ja, klar, alle Nummern von früher. Meine Eltern, die meisten habe ich tatsächlich im Kopf.
4: Meine alte Nummer halt von zu Hause kenne ich noch auswendig.
2: Und woran denken Sie so als erstes beim Thema Festnetztelefon?
1: Dass ich mich nicht bewegen kann beim Telefonieren. Und eine Leitung nur, genau, Eltern nervten dann, hör auf zu telefonieren.
6: Mit einem kleinen Zahlendreher hat man nicht uns erreicht, sondern die Therme. Und dadurch haben auch Leute, die in der Therme sein wollten, uns angerufen. Und mein Vater hat halt immer damit reagiert, dass er gesagt hat, ja, meine Frau geht jetzt gleich baden, dann würde ich in die Badewanne reingehen und danach können Sie auch gerne rein. Also er hat sich immer schon mit einem Lächeln gefreut, wenn Leute bei uns angerufen haben.
7: Ich sehe mich dann noch so im Flur stehen mit dem Kabel am Hörer dran und man konnte sich nicht setzen und war halt unbequem.
8: 25 Pfennig pro Einheit, da hat man sich das schon sehr gut überlegen müssen.
5: Immer erst ab 6 Uhr, weil da konnte man so lange telefonieren, wie man wollte für eine Einheit, das weiß ich auch noch.
0: Und dann immer die Gespräche mit den Eltern, oder? Wenn die Telefonrechnung kam und 5000 Mal die Festnetznummer deiner besten Freundin drauf stand. Schade.
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Hallo zusammen, ihr habt es vielleicht schon gehört, immer mehr Menschen zahlen ja mit Karte. Ich gehöre auch dazu, zugegeben. Man kann ja auch mit Handy bezahlen, mit der Uhr, inzwischen ja sogar mit einem Ring. Und das ist auch alles total praktisch. Ich frage mich nur, ne, wenn Kleingeld irgendwann für immer verschwindet, womit spielen wir dann eigentlich Kopf oder Zahl?

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0: So, über was habt ihr euch denn das letzte Mal mit eurem Partner oder eurer Partnerin gestritten? Also es ist mir relativ unangenehm, aber ich glaube, bei mir und meinem Freund waren es die Regeln beim Hitstar-Spielen. Und ich bin mir ziemlich sicher, dass ich recht hatte. Naja, gerade war ja Küssen statt Streiten-Tag, ja? Und der Comedian Hannes Höfer ist sich sicher, Küssen statt Streiten, das funktioniert.
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2: Es gibt einen Küssen- und Streitvergessen-Tag. Ja, das finde ich ja super. Statt zu streiten, einfach knutschen. Aber so richtig. Zungenfechten mit vollem Körpereinsatz. Wenn ihr nicht wisst, wie es geht, stellt euch vor, ihr habt ein Eis in der Hand, was sehr, sehr schnell schmilzt. So müsst ihr ran da. Ich sag euch, das klappt. Also so gut wie immer. Nur bei einer Auseinandersetzung mit dem Chef. Wenigstens vorher mal nachfragen. Oder wenn euer Auto gerade beim Abschlepper am Haken hängt. Klar, die Berufsbezeichnung lässt einige Interpretationen zu, aber achtet wenigstens auf eure Deckung. Trotzdem, in der Beziehung? Super. Meistens streiten wir doch eh über Kleinigkeiten. Müll rausbringen, die berühmte Zahnpastatube, der Dreier mit den Nachbarn. Ja, dann kann das helfen. Aber ohne Streit. Küssen können wir auch so mal mehr machen. Es macht ja auch Spaß und schmecken tut's auch. Könnt ihr euch doch mal vornehmen. Statt Fernsehen heute Abend einfach mal so eine halbe Stunde knutschen. Dran denken, zwischendurch mal einen Schluck trinken. Und wenn ihr niemanden zum Knutschen habt, dann könnt ihr immer noch Fernsehen. Ansonsten dran denken, besser schlecht geküsst als gut gestritten.
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